0: ZDF-Interview. Das Gesetz treffe etwa Kritiker des Ukraine-Kriegs. Künftig können das Eigentum und die Bankkonten der Betroffenen in Russland eingefroren werden. Zudem werden auch ihre Pässe im Ausland nicht mehr verlängert. Das mache die betroffenen Kreml-Kritiker im Exil praktisch zu Staatenlosen, so die Menschenrechtsaktivisten.
1: Und jetzt zum Wetter und zu Nathalie Auer.
2: Einiges an Sonnenschein erwartet uns heute. Am längsten sonnig wird es östlich von St. Pölten und Graz. Wolken ziehen aber auch ein paar durch und stellenweise ist es anfangs noch nebelig. Am Nachmittag entstehen in der schwülen Luft dann einzelne Schauer und Gewitter. Am wahrscheinlichsten sind sie von Vorarlberg über Salzburg und Oberkärnten bis zur Obersteiermark. Außerdem steigert sich die Hitze. Vom Weinviertel über Wien bis ins Nordburgenland sind heute sogar bis zu 39 oder 40 Grad möglich. Sonst werden es meist 29 bis 35 Grad.
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1: Am Mikrofon Nina Walli, es ist 3 Uhr. Großer Widerstand weiterhin gegen die geplante Bundesstaatsanwaltschaft, also eine unabhängige Behörde an der Spitze der Staatsanwaltschaft. Vor allem in der Justiz hat sich eine breite und geschlossene Front aufgebaut, berichtet Beate Tomasovic.
2: Die ablehnenden Stellungnahmen zur Bundesstaatsanwaltschaft werden fast täglich mehr. Die jüngste kommt von der Oberstaatsanwaltschaft Graz. Leiter Reinhard Kleuphofer.
3: Wenn wir jetzt einen Auswahlmodus haben, der so ausschaut, dass ein Vorschlag an den Nationalrat herangetragen wird, wer Bundesstaatsanwalt, Bundesstaatsanwalt werden soll, und der Nationalrat die Möglichkeit hat, diesen Vorschlag unlimitiert und begründungslos zu verwerfen, dann verfestigt das eben diese Anscheinsproblematik noch einmal.
2: Für eine unabhängige Bundesstaatsanwaltschaft dürfe eben nicht der Anschein entstehen, dass die Politik Einfluss auf die Bestellung haben könnte. Zwar läuft die Begutachtung des Gesetzesvorschlags noch bis Ende August, aber dass die Bundesstaatsanwaltschaft in der Form beschlossen wird, scheint immer aussichtsloser. Für einen Beschluss ist die Zustimmung einer der beiden Oppositionsparteien notwendig. Und diese wird es aus jetziger Sicht nicht geben.
1: Die Regierung hält dennoch an dem Gesetzesvorschlag fest. Auch Bundeskanzler Christian Stocker hat zuletzt betont, dass eine Kontrolle durch das Parlament nötig sei. Nicht nur in weiten Teilen Europas wüten derzeit Dutzende Waldbrände. Auch in Österreich mussten die Feuerwehren zuletzt mehrfach zu Großeinsätzen ausrücken. Wegen der ungewöhnlichen Trockenheit ist die Waldbrandgefahr momentan besonders hoch. Die Feuerwehren sind darauf jedoch sehr gut vorbereitet, betont Robert Mayer, Präsident des Bundesfeuerwehrverbandes.
4: Wir haben hier österreichweit einheitliche Ausbildungsformate geschaffen für Waldbrand und Vegetationsbrand. Und auch in den Bundesländern wird dementsprechend auch Equipment dafür bereitgestellt. Und es braucht aber hier vor allem auch ein ganz wesentliches, eine gesamtstaatliche Betrachtung dieser vielen Felder, die hier zu beachten sind. Denn die Wasserknappheit und der Wassermangel macht uns hier im Besonderen heuer zu schaffen.
1: Sagt der Präsident des Bundesfeuerwehrverbandes in der ZIB2. Ein elektronisches Musikfestival in Ungarn ist nach 2 Todesfällen am Abend vorzeitig beendet worden. Ein Mann war von einer Bühnenkonstruktion in den Tod gestürzt. Die Behörden gehen von Suizid aus. Zuvor hatte eine 39-jährige Ungarin vermutlich wegen der Hitze einen Schwächeanfall erlitten. Wiederbelebungsversuche blieben erfolglos. Und jetzt zum Wetter und zu Nathalie Auer.
5: Wir erleben derzeit eine außergewöhnliche Hitzewelle. Letzten Freitag hat die Hitze ihren ersten Höhepunkt erreicht und auch heute wird es im Osten wieder extrem heiß. Vom Weinviertel über Wien bis ins Nordburgenland erreichen die Temperaturen bis zu 39 oder sogar 40 Grad. Sonst erwarten uns meist 29 bis 35 Grad. Dazu gibt es einiges an Sonnenschein. Östlich von St. Pölten und Graz ist es die meiste Zeit sogar strahlend sonnig. Sonst sind ein paar Wolken dabei und anfangs kann es stellenweise nebelig sein. Regenschauer und Gewitter gibt es diesmal nur einzelne im Bergland.
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1: Am Mikrofon Nina Walli, es ist 4 Uhr. Der zunehmende Extremismus schlägt sich auch in der Polizeiausbildung nieder. Die Trainingsanforderungen haben sich in den vergangenen Jahren entsprechend verändert, berichtet Annabel Amini.
2: Mit mindestens 100 Schießübungen und Techniken wird im Trainingszentrum der Wiener Polizei geübt. Jedes Jahr absolvieren ca. 8000 Polizistinnen und Polizisten 3 Basistrainings. Neben der Praxis erfolgt auch eine theoretische Ausbildung. Angesichts der Herausforderungen in den vergangenen Jahren haben sich laut Walter Huber, dem Koordinator des Landeseinsatztrainings der Wiener Polizei, die Anforderungen in der Ausbildung verändert.
3: Ein Grundphänomen, das sich jetzt über die Landesgrenzen und in Europa jetzt breit gemacht hat, ist der Extremismus in allen seinen Ausprägungen, auch in der Gewalt. Dem müssen wir Rechnung tragen. Das heißt, wir verändern natürlich das taktische Training, weil wir müssen im Vorfeld vieles erkennen.
2: Auch die technischen Gegebenheiten haben sich geändert. In der Ausbildung spielen digitale und technische Prozesse eine immer größer werdende Rolle.
1: Das frisch renovierte Lueger-Denkmal in Wien ist erneut beschmiert worden. Unbekannte haben die Statue mit roter Farbe beworfen und Shame, also Schande, geschrieben. Erst im Mai war die wegen Antisemitismus umstrittene Statue wieder aufgestellt worden. Unter schwierigen Wetterbedingungen kämpfen die Feuerwehren in Griechenland weiterhin gegen zahlreiche Flammenfronten. Bei den Löscharbeiten westlich von Athen sind dabei gestern 2 Löschhubschrauber zusammengestoßen und abgestürzt. 2 Personen sind ums Leben gekommen. Und in der Fußball-Bundesliga ist der Wolfsberger AC nach der ersten Runde an der Spitze mit einem überraschenden 3:0-Sieg gegen die Wiener Austria. Martin Lang und Rapid gewinnt zum Liga-Auftakt 1:0 gegen Altach.
4: Der Norweger Nossadal schießt Rapid zu einem 1:0-Heimsieg gegen Altach. Die Hütteldorfer waren über weite Phasen des Spieles überlegen und so herrscht zufriedene Stimmung. Rapid-Kapitän Matthias Seidel.
5: Für den Start, 1:0-Sieg mit 3 Punkten ist in Ordnung.
4: 4 Siege aus 4 Spielen hat Rapid bewerbsübergreifend zum Saisonauftakt und der LASK und der WRC sind die ersten Bundesliga-Tabellenführer mit jeweils 3:0-Heimsiegen. Der Wolfsberger AC fertigt die Wiener Austria 3:0 ab und WRC-Trainer Thomas Silberberger hat eine klare Analyse zur vielleicht überraschenden WRC-Vorstellung.
6: Ja, wenn wir ein geiler Haufen sind und langsam aber sicher zu einer sehr, sehr guten Mannschaft zusammenwachsen. Wir haben einen richtig coolen Auftritt hingelegt.
4: Aufsteiger Austria Lustenau holt den ersten Punkt mit einem 1:1 gegen Ried.
1: Und jetzt zum Wetter und zu Nathalie Auer.
7: Einiges an Sonnenschein erwartet uns heute. Am längsten sonnig wird es östlich von St. Pölten und Graz. Wolken ziehen aber auch ein paar durch und stellenweise ist es anfangs noch nebelig. Am Nachmittag entstehen in der schwülen Luft dann einzelne Schauer und Gewitter. Am wahrscheinlichsten sind sie von Vorarlberg über Salzburg und Oberkärnten bis zur Obersteiermark. Außerdem steigert sich die Hitze. Vom Weinviertel über Wien bis ins Nordburgenland sind heute sogar bis zu 39 oder 40 Grad möglich. Sonst werden es meist 29 bis 35 Grad.
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1: Am Mikrofon ist Lorenz Wildner. Ein KI-Bild, das aussieht wie ein echter Mensch. Künftig muss man das erkennen können. Ab August gelten in Österreich neue Regeln für künstliche Intelligenz. Was sich ändert, hat sich Eva Wackenreuther für uns angesehen.
2: Eine neue Vorgabe des Europäischen AI Acts krempelt den Umgang mit KI um. Künftig soll jeder wissen, wenn künstliche Intelligenz im Spiel ist. Betroffen sind etwa Chatbots, die KI verwenden, aber auch künstlich erstellte Bilder und Videos, erklärt Ursula Illibauer von der Wirtschaftskammer.
3: Das klassische Beispiel ist, ich generiere ein Bild von einer Person, also von einem Menschen, ein sogenanntes Deepfake. Das wirkt eben wie echt, ist es aber letztendlich nicht, weil eben KI generiert. Sowas muss ich dann ab dem 2. August kennzeichnen.
2: Die zuständige Aufsichtsbehörde, die Verstöße auch ahnden könnte, gibt es in Österreich aber noch nicht. Die ist erst in Arbeit. Die Kennzeichnungspflicht gilt aber natürlich trotzdem.
1: US-Präsident Donald Trump hat für heute neue diplomatische Gespräche mit dem Iran angekündigt. Die Hauptfrage ist laut iranischen Angaben die Kontrolle der wichtigen Meerenge von Hormus. Diese hätte schon im Juni infolge eines Rahmenabkommens zwischen den beiden Ländern für die internationale Schifffahrt geöffnet werden sollen. Dazu kam es aber nie. Die Hoffnung auf eine mögliche Einigung haben die Ölpreise auch um knapp 5% gedrückt. Im Juli waren diese noch um mehr als 20% in die Höhe geschnellt. Der Ansturm auf die spanische Exklave Ceuta ist offenbar durch Falschinformationen im Internet ausgelöst worden. Das berichtet die marokkanische Regierung in ihrer ersten offiziellen Reaktion nach dem massenhaften Andrang von Migranten. Mehrere Migranten hatten jedoch auch unabhängig voneinander geschildert, dass sie von der marokkanischen Regierung nicht gestoppt, sondern vielmehr zum Grenzübertritt ermuntert worden seien. Laut den spanischen Behörden sind bei dem Versuch, Ceuta etwa schwimmend zu erreichen, mindestens 72 Menschen ums Leben gekommen. Die marokkanische Regierung spricht von 11 Toten. Und die Österreicherinnen und Österreicher essen zu viel Zucker. Mit dem heutigen Tag haben wir bereits unsere empfohlene Jahresmenge an Zucker konsumiert, wie die Verbraucherschutzorganisation Foodwatch mitteilt. Maximal 50 Gramm soll ein Erwachsener laut WHO täglich konsumieren. In Österreich ist das doppelt so viel. Das waren die Nachrichten mit Lorenz Wildner. Das Wetter.
4: Wir erleben derzeit eine außergewöhnliche Hitzewelle. Letzten Freitag hat die Hitze ihren ersten Höhepunkt erreicht und auch heute wird es im Nordosten wieder extrem heiß. Vom Weinviertel über Wien bis ins Nordburgenland erreichen die Temperaturen bis zu 39 oder sogar 40 Grad. Sonst erwarten uns meist 29 bis 35 Grad. Dazu gibt es heute einiges an Sonne. Östlich von St. Pölten und Graz ist es die meiste Zeit sogar strahlend sonnig. Sonst sind ein paar Wolken dabei und anfangs kann es stellenweise nebelig sein. Am Nachmittag bilden sich in der schwülen Luft dann einzelne Schauer und Gewitter. Am wahrscheinlichsten sind sie von Vorarlberg über Salzburg und Oberkärnten bis zur Obersteiermark. Die Unwettergefahr ist diesmal aber geringer. Morgen gibt es wenig Neues. Für viele Stunden scheint wieder die Sonne und mit ihr steigen die Temperaturen kräftig nach oben auf meist 31 bis 38 Grad. Im Nordosten sind vereinzelt sogar wieder 40 Grad möglich. Außerdem bleibt die Gewitterwahrscheinlichkeit im Bergland erhöht. So viel zum Wetter von Nathalie Auer.
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1: Wenn ein neuer Tag beginnt, weicht die Dunkelheit dem Licht. Und so stehen Nacht und Tag auch immer wieder für Tod und Leben, für Trauer und Hoffnung, wie Pfarrer Roland Werneck aus Wels immer wieder erlebt.
2: In der Mitte der Nacht liegt der Anfang eines neuen Tages. So beginnt ein modernes Kirchenlied, das ich seit meiner Jugendzeit gerne singe. Der Text dieses Liedes will Hoffnung und Trost vermitteln. Und er tut es nicht auf banale Weise, sondern mit Bildworten, die auch Menschen zugänglich sind, die sich nicht als besonders gläubig oder religiös verstehen. Vor kurzem ist mir die Botschaft dieses Liedes auf besonders berührende Weise begegnet. Bei einer ökumenischen Feier am Welser Evangelischen Friedhof, die keine Trauerfeier war, sondern eine Feier des Lebens angesichts des Todes, erzählte eine ältere Frau ihre persönliche Auferstehungsgeschichte. In diese Nacht war ich gefallen. Mein geliebtes Kind war plötzlich nicht mehr. Gestorben bei einem Unfall nach 24 kurzen Jahren. Da half kein Zorn, Schreien, Toben und Wüten. In dieser Dunkelheit und Trauer wäre ich verharrt, auch wenn das Alltägliche und Ungefähre wieder sein Recht eingefordert hatte. Und die Nacht blieb, und die Leere ist damit nicht zu füllen. Erst als ich erkannte, welch ein Geschenk das Leben ist, begann ich den Anfang des Tages zu ahnen. Seitdem darf ich in Dankbarkeit jeden Morgen neu das Fest des Lebens feiern. Lobe den Herrn, meine Seele.
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1: Am Mikrofon ist Lorenz Wildner. Einen schönen guten Morgen. Österreichweit sollen heuer mehr als 1.400 neue Polizistinnen und Polizisten ihren Dienst antreten. Auf sie warten immer vielfältigere Aufgaben. Annabella Mini berichtet.
2: Einen Schuss abgeben und wieder Finger lang geben, okay?
3: Jawohl. Mit mindestens 100 Schießübungen und Techniken wird im Trainingszentrum der Wiener Polizei geübt. Jedes Jahr absolvieren ca. 8.000 Polizistinnen und Polizisten 3 Basistrainings. Neben der Praxis erfolgt auch eine theoretische Ausbildung. Angesichts der Herausforderungen in den vergangenen Jahren haben sich laut Walter Huber, dem Koordinator des Landeseinsatztrainings der Wiener Polizei, die Anforderungen in der Ausbildung verändert.
4: Ein Grundphänomen, das sich jetzt über die Landesgrenzen und in Europa jetzt breit gemacht hat, ist ja der Extremismus in allen seinen Ausprägungen, auch in der Gewalt. Dem müssen wir Rechnung tragen. Das heißt, wir verändern natürlich das taktische Training, weil wir müssen im Vorfeld vieles erkennen.
3: Auch die technischen Gegebenheiten haben sich geändert. In der Ausbildung spielen digitale und technische Prozesse eine immer größer werdende Rolle.
1: Ein Handyverbot sowie der Bann von KI-Anwendungen wie ChatGPT. In Österreich unterstützt eine Mehrheit von mehr als 60% ein solches Verbot an den Schulen. Ein generelles Social-Media-Verbot bis 14 ist mit mehr als 70% noch höher. Für ein Verbot von KI-Anwendungen wäre hingegen nur jeder Dritte. Seit Mai dürfen Handys in Österreichs Schulen ja nicht mehr privat genutzt werden. Ein Social-Media-Verbot wird gerade vorbereitet. Wir sind mitten in der zweiten intensiven Hitzewelle in diesem Sommer. Das extreme Wetter bei uns bleibt auch in anderen Bereichen der Erde nicht unbemerkt. Es hat Auswirkungen bis weit in den Norden. Paul Siehorsch war in Grönland und hat sich das angesehen.
5: Das vermeintlich ewige Eis schmilzt. Einmal schneller, dann wieder langsamer. Bei der ersten Hitzewelle im Juni hat ein Hochdruckgebiet die kalte Luft nicht nach Mitteleuropa gelassen. In Grönland war es da besonders kühl, Gletscherforscher Wolfgang Schöner.
6: Dieses blockierende Hoch hat dann die Eigenschaft, dass die kalte Luft weit in den Süden vorstoßen kann. Und am Ende bewirkt es natürlich, dass dann auch weit im Süden von Grönland relativ kühl bleibt, während es bei uns besonders heiß ist.
5: Bei der aktuellen Hitzewelle kommt die kalte Luft nicht nach Grönland. Der Eisschild schmilzt also wieder schneller. Das schmelzende Eis hat wiederum Einfluss auf den Golfstrom vor der Haustür Ostgrönlands. Durch die Hitze ist es besonders früh im Jahr extrem trocken, sagt Schöner. Es hängt also alles zusammen. So haben die Wetterextreme getrieben durch die Klimaerwärmung nicht nur bei uns massive Auswirkungen.
1: Italien soll mehr Gratisstrände bekommen. Die Regierung will daher strenger gegen illegale Bauten vorgehen und auch gegen die Tradition, dass es tausende privat betriebene Bäder gibt, die Liegen und Schirme vermieten. Obwohl in Italien die Küste dem Staat gehört, ist mehr als die Hälfte der Strände privat verpachtet. Das waren die Nachrichten mit Lorenz Wildner.
7: Wir schauen aufs Wetter für den heutigen Montag mit Claudia Schneider.
8: Da geht es mit der Hitze weiter, mit Sonnenschein und auch mit Gewittern. Nachdem es ja gestern ordentlicher gegeben hat und gestern auch mal der Norden viel abbekommen hat, kräftige Gewitter, viel Regen und es sich so richtig über Stunden ausgeschüttet hat, ist es jetzt natürlich wieder mal für viele Stunden sonnig. Es wird heiß, die Temperaturen steigen auf 29 bis 34 Grad an. Um die Mittagszeit herum bilden sich dann wieder größere Quellwolken und ab dann sind wieder Regenschauer und Wärmegewitter heute. Wahrscheinlich vor allem in den Gebirgsgauen, aber man kann sie nirgends ausschließen. Und morgen am Dienstag geht es mit viel Sonnenschein und hitzigen Temperaturen weiter. In der Stadt Salzburg hat 17 Grad, in Abtenau 18 und in Tamsweg 16 Grad.
7: Gleich der Blick auf die Straßen. Gibt es Behinderungen heute Morgen?
8: Nein, es sind uns keine Störungen gemeldet worden. Gute Fahrt.
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10: 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Mit Claudia Schneider und Wolfgang Zanon. Na,
7: großartiges Gewitter heute Nacht. Großartig im Sinne von richtig lang, richtig viel Regen. Wahnsinn.
8: Abgekühlt hat's.
7: Aber schlafen wird man gut, wenn's,
8: das stimmt, ja.
7: Wenn einmal der Wind so ein bisschen durchpfeift.
8: Man hat sich dann gegenseitig SMS herumgeschickt, na endlich Regen. Also es war...
7: Das werden sich die Leute, die den Jedermann gestern angeschaut haben, vielleicht nicht gedacht haben.
8: Nein, vor allem, wenn so manche vorher noch posten, ah, das geht sich alles aus mit dem Wetter und dann denkst du, wenn der Jedermann selbst im Regen steht.
7: Oje, Motto für diese Woche.
11: Nur an See gehen, schwimmen, Halligalli, mal Gaudi haben mit den Freunden und alles mögliche, da was kommt verboten hat.
7: Ja, warum nicht? Heute ist Montag, der 3. August. Wir wünschen einen schönen Start in den Tag.
8: Guten Morgen.

0: Sehr viele haben es wahrscheinlich gestern Abend am eigenen Leib miterlebt. Heftige Unwetter haben in der Nacht vor allem die Stadt Salzburg einmal betroffen. Die Feuerwehr ist zu Dutzenden Einsätzen gefahren. Einen schönen guten Morgen, Christine Hackenbuchner, du hast das gar nicht gemerkt.
1: Schönen guten Morgen. Nein, ich habe geschlafen. Mich hat es heute richtig gerissen, wie ich das alles mitbekommen habe. Es sind zahlreiche Bäume umgestürzt, da waren Keller überflutet, auch Unterführungen, das Nellberg-Viadukt. Vor allem aber hat es Probleme bei den O-Bussen gegeben. Da sind zahlreiche Fahrzeuge durch Wassereintritt beschädigt worden und auch liegen geblieben.
0: Mehr dazu wie immer im Radio Salzburg Frühjournal um 6:30. Und dann geht es um die angespannte Personalsituation in den städtischen Kindergärten.
1: Der Stadt Salzburg fehlen nämlich für den Start ins neue Betreuungsjahr noch rund 20 Pädagoginnen und Pädagogen. Deshalb geht die Stadt jetzt neue Wege bei der Personalsuche und auch bei den Arbeitszeitmodellen.
0: Mehr dazu und natürlich zu allen anderen wichtigen Themen des Tages in exakt 17 Minuten. Schönen guten Morgen.
1: Schönen guten Morgen.

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3: So, jetzt hat es einmal ein Gewitter gegeben. Diesmal war die Stadt Salzburg betroffen, aber heute Montag ist schon wieder alles vorbei. Als wäre es nie da gewesen.
0: Ja, so ist es im Sommer, gell? Aber das war so ein richtiges ortsfestes Gewitter, das sich da über einige Stunden eben vor allem eben da über die Stadt gedreht hat. Deswegen hat die Messstation Freisaal auch den Spitzenwert an Regen erreicht mit 42 Liter Regen am Quadratmeter eben in dieser Zeit, wo es so geschüttet hat. Sonst im Land hat es nirgends so viel gegeben. Der Lungau hat auch einiges abbekommen. Aber wenn man jetzt nur Freisaal mit dem Flughafen vergleicht, da ist es am Flughafen fast die Hälfte draußen und noch mal halbiert, zum Beispiel eben von der Messstation Matze her. Also es war wirklich ein ganz kleinräumiges Geschichterl. Und jetzt, heute wird es wieder heiß. Die Sonne scheint von der Früh weg meist. Ab Mittag bilden sich dann wieder Quellwolken. Auch heute sind wieder, ist zumindest das Potenzial für starke Gewitter wiedergegeben. Heute vor allem in den Gebirgsgauen. Und auch morgen am Mittwoch Hitze, Hitze, Hitze. Bis inklusive Donnerstag mal auf jeden Fall, dass wir jeden Tag über 30 Grad bekommen. Und wir können an keinem Tag die Gewitter ausschließen.

0: Unser Motto für die Woche ist ja weiter schwitzen, aber was sagen die Sterne?
1: Motto: mit Herz und Zuversicht in den August.
0: Mit Herz und Zuversicht.
2: Klingt gut. Astrologin Daniela Ruschka, der August, der wird ein ganz spezieller Monat für Astrologen und auch für Astronomen und die Herzahl fliegen.
1: Der August startet besonders kraftvoll. Kraftvoll mit wunderbarer venusischer Energie. Denn in der ersten Augustwoche wandert Venus in ihr Zeichen, im Zwagezeichen. Und hier fühlt sie sich besonders wohl und sorgt für uns alle, dass eine gewisse Leichtigkeit im Raum ist und natürlich eine Zeitqualität, in der wir uns ein bisschen mehr als sonst verlieben könnten. Glückskinder der Woche sind Wagen, Löwen und Zwillinge.
0: Das sind die, die dann Lotto spielen sollten heute.
2: Genau.

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1: Feuerwehr nach Unwetter im Dauereinsatz. 86-Jährige wegen versuchten Mordes an Tochter angeklagt. Das Wetter heute hochsommerlich. 6:30 am Montag, dem 3. August, begrüßt Sie Christine Hackenbuchner. Guten Morgen. In der Stadt Salzburg haben heftige Gewitter am Abend und in der Nacht für gut 80 Feuerwehreinsätze gesorgt. Besonders erwischt hat es die Salzburg-Linien. Zahlreiche O-Busse, die unterwegs waren, sind durch Wasser beschädigt worden. Einzelheiten von Constanze Kreuzberger.
2: Überflutete Keller, umgestürzte Bäume und Unterführungen unter Wasser, darunter auch das Nellböck-Viadukt. Besonders betroffen waren aber die Stadtteile Parsch und die Elisabeth-Vorstadt. Am Hauptbahnhof musste außerdem ein Baugerüst gesichert werden, das umzustürzen drohte. Die Berufsfeuerwehr war gemeinsam mit den Freiwilligen Feuerwehren Liefering, Kniegel und dem Löschzug Bruderhof im Dauereinsatz und arbeitet stellenweise noch immer die Folgen des Unwetters ab. Am stärksten getroffen hat es aber wohl die Salzburg-Linien. Von den rund 60 O-Bussen, die unterwegs waren, ist etwa die Hälfte durch Wassereintritt beschädigt worden. Bei zahlreichen Fahrzeugen ist die Elektrik ausgefallen und sie mussten abgeschleppt werden. Damit der Verkehr trotzdem weiterlaufen kann, sind heute dem Vernehmen nach ältere Ersatz-O-Busse im Einsatz.
1: Das Unwetter hat am Abend auch auf den Salzburger Seen für Einsätze der Wasserrettung gesorgt. Am Wallersee ist ein Bootsfahrer nach dem plötzlichen Windumschwung vermisst worden. Die Wasserrettung und die Feuerwehr Hendorf haben den Mann aber kurze Zeit später unverletzt gefunden. Am Mondsee ist ein Segelboot wegen des Sturms in Not geraten. Die Wasserrettung hat das manövrierunfähige Boot abgeschleppt. Auch hier ist niemand verletzt worden. Am Landesgericht beginnt heute ein außergewöhnlicher Prozess. Eine 86-jährige Frau ist wegen versuchten Mordes angeklagt. Sie soll ihrer schwer geistig beeinträchtigten und pflegebedürftigen Tochter eine Überdosis Schlaftabletten gegeben haben und danach versucht haben, sich selbst das Leben zu nehmen. Beide haben überlebt. Peter-Paul Hanel berichtet.
3: Jahrzehntelang hat die heute 86-Jährige ihre schwer geistig beeinträchtigte Tochter gepflegt. Irgendwann konnte sie das nicht mehr. Die 61-Jährige sollte in ein Pflegeheim übersiedeln. Laut Staatsanwaltschaft wollte die Mutter das aber nicht. Sie soll ihrer Tochter deshalb am 25. Oktober eine potenziell tödliche Dosis eines verschreibungspflichtigen Schlafmittels gegeben und danach selbst Tabletten genommen haben. Der Ehemann der Angeklagten und Vater der 61-Jährigen hat die Rettung verständigt. Beide Frauen haben überlebt. Heute muss sich die 86-Jährige deshalb vor einem Geschworenengericht verantworten. Im Prozess wird es unter anderem um die Frage gehen, ob sie mit Tötungsvorsatz gehandelt hat und wie die psychiatrischen Gutachten den Fall bewerten. Erst im März ist am Landesgericht ein ähnlicher Fall verhandelt worden. Ein 86-jähriger Mann ist wegen versuchten Mordes an seiner schwer dementen Ehefrau schuldig gesprochen worden. Auch er hatte ihr Schlaftabletten verabreicht und danach selbst welche genommen. Das Gericht hat ihn unter Anwendung außerordentlicher Strafmilderung zu 3 Jahren Haft auf Bewährung verurteilt. Für Mordversuch sind eigentlich mindestens 10 Jahre Freiheitsstrafe vorgesehen. Ob sich an dem Urteil etwas ändert, entscheidet diese Woche ein Berufungssenat, denn sowohl Staatsanwaltschaft als auch Verteidigung haben dagegen berufen.
1: Die Eisenbahnkreuzung in Pabing in Nussdorf soll künftig mit Lichtsignalen und einem akustischen Warnsignal gesichert werden. Nach dem tödlichen Unfall des ehemaligen ÖFB-Teamtorhüters Alexander Manninger im April hatten mehrere Parteien eine bessere Absicherung gefordert. Laut Salzburg-Linien steht die aktuelle Nachrüstung allerdings nicht in Zusammenhang mit dem Unfall, sondern mit der neuen Betriebswerkstätte der Lokalbahn und dem künftig höheren Zugverkehr. Die Personalsituation in der Elementarpädagogik bleibt angespannt. Die Stadt Salzburg muss jährlich 80 neue Pädagoginnen und Pädagogen anstellen. 20 fehlen noch für den Start ins nächste Betreuungsjahr im Herbst. Verstärkt wird die angespannte Lage, weil einerseits immer mehr Pädagoginnen und Pädagogen Teilzeit arbeiten wollen und andererseits, weil die Stadt ihre Einrichtungen immer weiter ausbaut. Informationen von Florian Hörmann.
4: Ein Viertel des Investitionsbudgets der Stadt Salzburg geht in den Bau von Krabbelgruppen, Kindergärten und Schulen. Fast 300 Kinderbetreuungsplätze werden zwischen 2024 und 2027 in städtischen Einrichtungen geschaffen.

0: die auch wieder neues Personal brauchen. Dafür stellt die Stadt Salzburg künftig eigene Recruiter an. Bislang macht das die Dienststellenleiterin für Kindergärten und Horte, Monika Baumann, mit. Seit Beginn des Jahres hat sie schon 60 Menschen angestellt.
1: Für den Herbst schaut es durchwachsen aus. Also ich brauche noch ungefähr 20 Personen. Und ich brauche noch für den Ausbau, der dann mit Anfang 27 sein soll, alle nur mal ungefähr 20 Personen.
0: Anders als früher vergibt die Stadt nicht mehr nur Halbzeit- oder Vollzeitstellen, sondern fast alle Abstufungen von einer 10%igen Anstellung bis zur 100%igen.
1: Wenn wir nicht flexibel sind, können wir ganz, ganz viele Posten gar nicht besetzen. Dann müssten wir deutlich mehr Gruppen zusperren, wenn wir nicht flexibel auch auf das eingehen, wie unsere Mitarbeiterinnen, welche familiäre Situation sie auch haben.
0: Die Dienstplanerstellung werde dadurch zwar schwieriger, sagt Baumann, aber etwa Sprachförderkräfte, die man seltener braucht, könne man dadurch überhaupt erst anstellen.
2: Zur Fußball-Bundesliga und den Ergebnissen vom Abend. Altach und Ried trennen sich 1:1. Der WAC schlägt die Wiener Austria klar mit 3:0 und Rapid gegen Altach endet mit 1:0. Salzburg mit dem 1:0 Heimsieg gegen Hartberg belegt damit nach Runde 1 Tabellenplatz 3. Erster Tabellenführer ist Wolfsberg. Auch in der zweiten Liga gewinnen die Salzburger am Wochenende ihre Partien. Liefering 4:0 in Kapfenberg und die Salzburger Austria gestern mit 2:0 in Wels. Wie das Wetter heute wird, sagt Ihnen jetzt Claudia Schneider.
3: Ja, jetzt schaut es wieder versöhnlich draußen aus nach den kräftigen Gewittern.
4: Als wäre nie was gewesen.
3: Ja, so ist es dann immer. So spielt das Wetter mit uns. Es wird wieder heiß, sehr sonnig bis über Mittag vor allem. Dann bilden sich größere Quellwolken. Es können Regenschauer und Gewitter auftreten. Am größten ist die Wahrscheinlichkeit heute in den Gebirgsgauen. Und von den Temperaturen her 29 bis 34 Grad werden es. Also heiß, heiß. Und morgen auch am Dienstag geht es eigentlich mit der Hitze ungebremst weiter. Es ist jetzt jeden Tag dasselbe bis inklusive Donnerstag. In der Stadt Salzburg hat es im Moment 17 Grad, in Bischofshofen 18 und in Radstadt 16 Grad.
4: Wenn kleine Kinder was anstellen, dann schauen sie dann auch immer so unschuldig rein, wie das Wetter. Im Moment, wir schauen auf die Straßen, 6.37 Uhr.
3: Ja, sind uns keine Staus oder Störungen gemeldet worden. Wir wünschen gute Fahrt.
4: Und heiß, heiß ist jetzt die Steigerung von heiß, oder?
3: Genau.
4: Es wird heiß. Nein, es wird sogar heiß. Alles klar.

0: 7:45 am Montag. Was man immer gerne tut, wenn es so heiß ist, man schaut dann immer auf den Thermometer. Wie heiß ist es wirklich? Wie viel leide ich heute? Bei uns im Studio ist es sehr gut auszuhalten. Wir haben eine Klimaanlage. Wir haben zwar kein dichtes Dach offensichtlich, weil es schon wieder einer geregnet hat, aber wir haben so 22 Grad. In dem Fall, weil es einer geregnet hat, feuchte 22 Grad.
1: Ja, und jetzt kann man natürlich gut durchlüften, gell?
0: Aber es geht auch noch kühler.
2: Hallo, da ist der Thomas Raffel vom EC Red Bull Salzburg. Mein Arbeitsplatz ist der Volksgarten in Salzburg, eine Eishalle. Ja, im ersten Moment ist es eine Abkühlung natürlich, aber es wird sehr viel gelaufen. Das macht die Sache wieder heiß.
0: Lieber Thomas Raffel, ich möchte nicht tauschen mit dir. Du kriegst ein paar Pucks da ab und so weiter. Mhm. Das ist nichts. Da schwitzt man sehr. Heute erstes Mannschaftstraining der Salzburger auf dem Eis in der Akademie in Liefering. Und das haben wir irgendwie schon beim nächsten kühlen Arbeitsplatz, der Eismeister Reinhold Auer.
3: Zwei Eisflächen, immer schön 10 Grad am Start. Schöner geht's nicht. Am Boden sind es minus 3,5 Grad. Das ist so das, was wir im Prinzip erreichen wollen. Wir sind da, das Eis aufrechtzuerhalten. Eben 3,5 Zentimeter bis 4,5 Zentimeter, also der Idealfall. 15 Minuten Zeit, um das Eis zu machen. Wir schauen, dass halt alles rundherum in Ordnung ist.
0: Einer der wenigen, die in dicker Jacke arbeiten. Wann hast du das letzte Mal eine dicke Jacke? Kann man sich gar nicht vorstellen.
1: Nein.
0: Weder Tag. Noch
1: ich denke mir schon, wenn du so dicke Jeans siehst, nie wieder.
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0: Wir bleiben beim Sport, aber wechseln die Sportart. 1:0 gewinnt Salzburg zum Auftakt der neuen Fußball-Bundesliga-Saison gegen Hartberg und 16 Abgänge, 9 neue Spiele, alles anders bei Salzburg. Wenn du da so die Spielerliste durchliest, dann denkst du mal, hä? Kenne ich gar nicht. Wer ist das? Hä? Hä? Alles neu, vieles neu.
1: Vielleicht ist es aber eh ganz gut, auf den Reset-Knopf zu drücken und neu zu starten. Das entscheidende Tor dann in der 89. Minute, eine Minute vor Schluss. Davor wurde wirklich Chance um Chance vernebelt und von den neuen Salzburgern zwar nicht schlecht gespielt, aber hat einfach nichts getroffen.
0: Das ist gleich wie in der letzten Saison. Chance um Chance.
1: Und so war es dann am Ende wie bei jedem anderen normalen Fußballspiel. Zwei Zuschauer, drei Meinungen zum Geschehen und der neuen Mannschaft.
2: Es schaut schon ein bisschen anders aus, keine Frage. Das wird schon, die müssen sie ja erst spielen.
3: Schlimm, wie in alten Zeiten. Viel zu lang von hinten aus, viel zu langsam. Kein klassischer Stürmer, der was noch mehr Tor macht. Vielleicht wird es noch besser.
4: Viel schneller, viel aggressiver, viel besser als letztes Jahr. Und auch ballsicherer kommt man vor. Einfach mehr Zug aufs Tor.
5: Vorne geht nichts zusammen. Die Stürmer sind leider stümpert, viele Chancen gehabt, aber nichts eingegangen. Das ist enttäuschend. Sehr viel Ballbesitz, 80% oder mehr, aber das bringt ja nichts. Das gewinnt ja keiner Spiel. Ne?
6: Sie spielen einfach mit mehr Druck und sie spielen einmal Chancen aus. Das ist einmal ganz wichtig, dass einmal vor dem Tor einmal wieder was passiert.
7: Naja, ich sage mal besser wie voriges Jahr auf alle Fälle. Das ist schon mal positiv, aber vorne haben wir zu viele Chancen.
8: Schlechter kann es ja nicht mehr werden. Und es war auf alle Fälle besser, aber vorn braucht man halt einen Goalgetter.
9: Der Spielfluss ist da, einmal berühren, es wird schnell gespielt, es wird viel Laufarbeit geleistet. Also im Großen und Ganzen glaube ich, dass sie viel verändert hat zum Positiven. Ja.
0: Wie es Trainer und Spieler einordnen, bei uns dann im Sport. Kurz vor 9.

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3: Am Mikrofon ist Lorenz Wildner. Einen schönen guten Morgen. Jahrelang hat sie gedauert, die Diskussion um die Bundesstaatsanwaltschaft. Also eine unabhängige Behörde an der Spitze der Staatsanwaltschaft. Ende Juni schließlich hat Justizministerin Anna Sporrer die Einigung der Regierung dazu im Parlament präsentiert. Seither reißt die Kritik daran aber nicht ab. Berthe Tomasowitsch berichtet.
4: Die ablehnenden Stellungnahmen zur Bundesstaatsanwaltschaft werden fast täglich mehr. Die jüngste kommt von der Oberstaatsanwaltschaft Graz. Leiter Reinhard Kleuphofer.
5: Wenn wir jetzt einen Auswahlmodus haben, der so ausschaut, dass ein Vorschlag an den Nationalrat herangetragen wird, wer Bundesstaatsanwalt werden soll, und der Nationalrat die Möglichkeit hat, diesen Vorschlag unlimitiert und begründungslos zu verwerfen, dann verfestigt das eben diese Anscheinsproblematik noch einmal.
4: Für eine unabhängige Bundesstaatsanwaltschaft dürfe eben nicht der Anschein entstehen, dass die Politik Einfluss auf die Bestellung haben könnte. Zwar läuft die Begutachtung des Gesetzesvorschlags noch bis Ende August, aber dass die Bundesstaatsanwaltschaft in der Form beschlossen wird, scheint immer aussichtsloser. Für einen Beschluss ist die Zustimmung einer der beiden Oppositionsparteien notwendig und diese wird es aus jetziger Sicht nicht geben.
3: US-Präsident Donald Trump hat für heute neue Gespräche mit dem Iran angekündigt. Im Mittelpunkt steht nach iranischen Angaben die Kontrolle der wichtigen Straße von Hormus. Die Hoffnung auf eine Einigung hat die Ölpreise um knapp 5% sinken lassen. Im Juli waren sie noch um mehr als 20% gestiegen. Heftige Gewitter haben in der Nacht in Salzburg-Stadt für rund 80 Feuerwehreinsätze gesorgt. Überflutete Keller mussten ausgepumpt, umgestürzte Bäume von den Straßen entfernt werden. Mehrere Unterführungen standen unter Wasser. Die Hälfte der rund 60 O-Busse, die unterwegs waren, wurden durch das Wasser beschädigt. Bei zahlreichen fiel die Elektrik aus. Sie mussten abgeschleppt werden. Ab heute dürfen wir Österreicherinnen und Österreicher eigentlich keinen Zucker mehr zu uns nehmen, denn unsere empfohlene Jahresmenge haben wir mit dem heutigen Tag bereits konsumiert. Das sagt die Verbraucherschutzorganisation Foodwatch. Nina Lehmann.
6: Maximal 50 Gramm Zucker soll ein Erwachsener pro Tag zu sich nehmen, so die Weltgesundheitsorganisation. Das sind etwa 14 bis 16 Stück Würfelzucker. In Österreich konsumieren wir pro Tag aber fast doppelt so viel. Weg von der Zuckersucht also. Dazu rät der Gesundheitswissenschaftler Slaven Stekovic.
7: Statt Zucker führt zur Ausschüttung von Glückshormonen ein Spaziergang oder 10 Liegestütze. Sonst ist auch zu empfehlen, eher fettreich zu essen. Dadurch kann auch die Zuckersucht etwas unterdrückt werden.
6: Foodwatch fordert nach wie vor, dass es auch in Österreich eine Steuer auf süße Getränke geben soll. So eine Steuer existiert bereits in mehr als 100 Ländern weltweit. Denn in süßen Getränken steckt besonders viel Zucker.
3: Das waren die Nachrichten mit Lorenz Wildner.
8: Hat wer Getränke gesagt? Kaffee war mal gut. Wir sind beim Wetter und Claudia Schneider, Eiskaffee in dem Fall.
9: Ja, heute wird es wieder richtig heiß. Also alles, was irgendwie nur annähernd bekommt bei so einer Hitze, ist heute wieder ratsam, ob es der Eiskaffee ist oder was anderes. Zum Teil ziehen dann im Laufe des Tages wieder dichtere Quellwolken durch und aus denen können sich auch heute kräftige Gewitter entladen. Starkregen ist wieder möglich, weil die Temperaturen steigen auf 29 bis 36 Grad. Also heute an, die Temperaturen wurden jetzt nochmal nach oben korrigiert. Und morgen am Dienstag ist es ganz ähnlich wie heute, wieder so heiß und wieder Sonne mit Gewitter. In der Stadt Salzburg und in Krimmel hat es jetzt 16 Grad, in Tamsweg auch 16 Grad.
8: Eiskaffee sagt mir ja nicht mehr, das heißt ja jetzt.
9: Du meinst diesen Affogato?
8: Ja, das habe ich.
9: Den klassischen Eiskaffee gibt es natürlich immer noch.
8: Gibt es immer noch, Entschuldigung. 4:07, wir schauen auf die Straßen nach Italien. Achso, es war wieder Italien.
9: Auch nicht nach Italien. Sie sollten in Stadt und Land Salzburg gut durchkommen, es ist uns nichts gemeldet worden.
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8: Affogato, da habe ich was. Am Strand von Sizilien hat 700.000 Euro angeschwemmt in einem Badeort in einer Kühltasche. Teils lose eingepackt in Folien Und das kennt man ja nur aus dem Film, ne? Du liegst am Strand, denkst, was ist denn das? Was schwimmt denn da? Ist ja kühl, das ist ja krass. Ich mach's auf, es geht dahin.
9: Ja, Motorboot ist der Sprit ausgegangen anscheinend. Und dann ist da die Küstenwache gekommen und die am Boot waren, die haben dann irgendwie aus Panik die Taschen ins Meer geworfen. Jetzt hat es die angespült. Und was machen die Badegäste? Was würde jeder von uns machen? Wir sackeln so viel, wie es geht.
8: In die Badehosen.
9: Und rennen davon. Und bis dann tatsächlich die Polizei da war, waren es am Ende noch 700.000 Euro, die sichergestellt werden.
8: Also es waren vielleicht sogar viel mehr.
9: Es war natürlich viel mehr.
8: Alter, da gängen sich viele Avocados aus. Buongiorno.

0: Typischer Fall von Verwechslung, hätte ich gesagt. Ich lese hier astronomischer Jackpot im August und denke mir, boah, da muss man wahrscheinlich Lotto spielen. Aber nein, es ist ein astronomischer Jackpot im August. Genau. Also ein Jackpot für alle Astronomen oder Hobbyastronomen. Ja. Ein Naturschauspieljagd, das nächste. Hat nichts mit Lotto zu tun.
1: Nein, überhaupt nicht. Am 12. August haben wir die totale Sonnenfinsternis. Zwar nicht in Österreich, da ist sie nur partiell, aber es ist dennoch der astronomische Höhepunkt des Jahres. Also in Österreich wird sie um bis zu 90% verdeckt sein und geht dann wirklich so als hauchdünne, glühende Sichel direkt hinter den Bergen um. Runter. Aber zum Beispiel in Spanien, in Grönland, in Island, da ist sie gar nicht mehr zu sehen. Und Viola Wörther zum Beispiel, die fliegt da extra dafür nach Island. Sie ist fast eine kleine Sonnenfinsternisjägerin.
2: Ja, oder vielleicht Sammlerin, weil das mit dem Jagen ist ja so eine Sache. Wenn man dann nichts sieht, weil zum Beispiel Wolken davor sind, dann ist man möglicherweise enttäuscht. Aber diese mystische Stimmung, dass es finster wird, das gibt es ja trotzdem. Und in eine Gegend zu kommen, an die man als Reiseziel vielleicht noch gar nicht gedacht hätte, das ist auch ein besonderer Reiz. Also ich habe mal eine Sonnenfinsternis im australischen Outback erlebt und nächstes Jahr am 2. August, da würden möglicherweise Spanien, Marokko oder Ägypten auf dem Programm stehen. Alle Menschen, die sich für Sonnenfinsternisse interessieren, die schauen ja auch ein bisschen voraus, aber natürlich auch zurück. Und das Interessante ist ja, dass es wieder im August stattfindet, so wie damals bei uns 1999.
0: Puh, lang ist her. Was war das? Kann ich mich nicht mehr erinnern.
1: Kann sich nicht erinnern.
0: Nein, ich kann mich schon erinnern, aber ich weiß nicht mehr, was für ein Tag war.
1: Ach so, ja, der 11. August war es. Aber was das jetzt für ein Wochentag war, weiß ich jetzt ehrlich gesagt auch nicht mehr. Müsste man wieder nachschauen. Auf jeden Fall wird sicher für Astronomen ein Spektakel. Und dann geht's gleich weiter mit einem Neumond, dunklen Nächten. Das ist dann ideal für die Perseiden. Die erreichen dann ihr Sternschnuppenmaximum mit bis zu 100 Sternschnuppen pro Stunde. Und Ende August wartet dann auch noch eine partielle Mondfinsternis.
0: Das weiß ich nur, da hat es dann damals 1999 diese Brillen gegeben.
1: Genau, das
0: Sonnenfinsternisbrille. Jeder hat eine Brille gebraucht. Wer ohne Brille schaut, ist sofort blind, hat es geheißen.
1: Naja, da beschädigst du deine Augen. Das ist auch dieses Mal so.
0: Und durch alles Mögliche haben die Leute durchgeschaut. Durch so verrußte Gläser. Und das war Wahnsinn.

0: 18 Minuten nach 7 am Montag.
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0: Der Jedermann persönlich hat gestern Abend noch einen Post abgesetzt. Ich glaube, irgendwo vom alten Markt war das im Hintergrund zu erkennen. Es hat geschüttet kurz vor Beginn des Jedermann. Ich glaube, die waren da noch tatsächlich im Festspielhaus.
3: Ja, wir wissen natürlich jetzt nicht, wie die Geschichte ausgegangen ist, weil er hat es wirklich trabig gehabt. Weil ich glaube, es war echt so spitz vor Knopf.
0: Ich glaube, er war schon verkabelt.
3: Er war verkabelt und hatte sein Mikrofon schon an. Und wer hat sich gedacht, was jetzt hole ich mir noch schnell ein Würstel?
0: Jetzt mache ich den ersten Einstieg vom Würstelstandl.
3: Und womöglich hat es dann ein paar Minuten Verspätung gegeben, das wissen wir jetzt natürlich nicht. Es hat,
0: ob er nass wird oder nicht, ist ja mir wurscht, weil jetzt sieht
3: er aus. Er ist dann eh knockert. Ja. Genau. Es hat unglaublich geschüttet, bis zu 42 Liter Regen sind zusammengekommen in kurzer Zeit. Regen-Hotspot war jetzt einmal die Stadt Salzburg, in Freisaal wurde das gemessen und solche lokalen Gewittergüsse, die kann es jetzt jeden Tag geben. Wo sie wann auftreten, wird weiterhin sehr schwierig sein von der Prognose her. Aber das sind wirklich so ganz stationäre, ortsfeste Gewitter, die sich einfach, das kann man dann am Radar auch irrsinnig gut beobachten, die bewegen sich nicht weiter, die bleiben über dem Gebiet und da schüttet es sich aus und das über Stunden. Und dann kommen eben solche Regenmengen dann auch wieder zusammen. Es wird sehr heiß, 29 bis 36 Grad. Jeden Tag jetzt im Endeffekt wirklich große Hitze. Und bis inklusive Donnerstag mal, dann müssen wir weiterschauen. Da ist die Unsicherheit danach noch recht groß.

0: Aber den schönsten Job im Sommer hat auch in dieser Woche unser Leo, Urlaubsreporter. Wo geht's heute hin?
1: Auch heute begebe ich mich in unser Nachbarbundesland Oberösterreich und passiere einen der meistbesuchten Orte Österreichs, fahre dann aber noch ein kleines Stück weiter.
2: Okay.
0: Claudia, Idee?
2: Wie immer, keine Idee.
0: 0662 823 823. Wer jetzt schon eine Idee hat, ansonsten gerne auf den zweiten Hinweis warten.

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1: Ja, guten Morgen. Lana Maria ist da. Ich rufe da meinen, den Ort, den was Sie suchen.
0: Welchen suche ich?
1: Hallstatt.
0: Nein, suche ich nicht.
1: Suchen Sie nicht?
0: Nein.
1: Okay, danke. Wiederhören.

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1: Feuerwehren nach Unwetter im Dauereinsatz. Stadt Salzburg sucht dringend neue Elementarpädagoginnen. Das Wetter heute wieder hochsommerlich. 7:30 am Montag, dem 3. August, begrüßt Sie Christine Hackenbuchner. Guten Morgen. In der Stadt Salzburg haben heftige Gewitter am Abend und in der Nacht für gut 80 Feuerwehreinsätze gesorgt. Besonders hart erwischt hat es die Salzburg-Linien. Zahlreiche O-Busse, die unterwegs waren, sind durch Wasser beschädigt worden. Informationen von Konstanze Kreuzberger.
2: Überflutete Keller, umgestürzte Bäume und Unterführungen unter Wasser.

0: arbeitet stellenweise noch immer die Folgen des Unwetters ab. Am stärksten getroffen hat es aber wohl die Salzburg-Linien. Von den rund 60 O-Bussen, die unterwegs waren, ist etwa die Hälfte durch Wassereintritt beschädigt worden. Bei zahlreichen Fahrzeugen ist die Elektrik ausgefallen und sie mussten abgeschleppt werden. Damit der Verkehr trotzdem weiterlaufen kann, sind heute dem Vernehmen nach ältere Ersatz-O-Busse im Einsatz.
1: Das Unwetter hat am Abend auch auf den Seen für Einsätze der Wasserrettung gesorgt. Am Wallersee ist ein Bootsfahrer nach dem plötzlichen Windumschwung vermisst worden. Die Wasserrettung und die Feuerwehr Hendorf haben den Mann aber kurze Zeit später unverletzt gefunden. Und am Mondsee ist ein Segelboot wegen des Sturms in Not geraten. Die Wasserrettung hat das manövrierunfähige Boot abgeschleppt. Auch hier ist niemand verletzt worden. Bilder von den Einsätzen sehen Sie bei uns im Internet unter salzburg.orf.at. Vor dem Salzburger Landesgericht beginnt heute ein Geschworenenprozess gegen eine 86-jährige Frau. Sie ist wegen versuchten Mordes angeklagt. Laut Staatsanwaltschaft soll sie ihrer schwer geistig beeinträchtigten und pflegebedürftigen Tochter im Oktober vergangenen Jahres eine Überdosis eines verschreibungspflichtigen Schlafmittels gegeben haben und danach selbst Tabletten genommen haben. Beide Frauen haben überlebt. Hintergrund dürfte laut Anklage die bevorstehende Übersiedelung der Tochter in ein Pflegeheim gewesen sein. Die Personalsituation in der Elementarpädagogik bleibt angespannt. Die Stadt Salzburg muss jährlich 80 neue Pädagoginnen und Pädagogen anstellen. 20 fehlen noch für den Start ins nächste Betreuungsjahr im Herbst. Verstärkt wird die angespannte Lage, weil einerseits immer mehr Pädagoginnen und Pädagogen Teilzeit arbeiten wollen und andererseits, weil die Stadt ihre Einrichtungen immer weiter ausbaut. Florian Hörmann berichtet.
2: Ein Viertel des Investitionsbudgets der Stadt Salzburg geht in den Bau von Krabbelgruppen, Kindergärten und Schulen. Fast 300 Kinderbetreuungsplätze werden zwischen 2024 und 2027 in städtischen Einrichtungen geschaffen, die auch wieder neues Personal brauchen. Dafür stellt die Stadt Salzburg künftig eigene Recruiter an. Bislang macht das die Dienststellenleiterin für Kindergärten und Horte, Monika Baumann, mit. Seit Beginn des Jahres hat sie schon 60 Menschen angestellt.
3: Für den Herbst schaut es durchwachsen aus. Also ich brauche noch ungefähr 20 Personen. Und ich brauche noch für den Ausbau, der dann mit Anfang 27 sein soll, alle nur mal ungefähr 20 Personen.
2: Anders als früher vergibt die Stadt nicht mehr nur Halbzeit- oder Vollzeitstellen, sondern fast alle Abstufungen von einer 10-prozentigen Anstellung bis zur 100-prozentigen.
3: Wenn wir nicht flexibel sind, können wir ganz, ganz viele Posten gar nicht besetzen. Dann müssten wir deutlich mehr Gruppen zusperren, wenn wir nicht flexibel auch auf das eingehen, wie unsere Mitarbeiterinnen, welche familiäre Situation sie auch haben.
2: Die Dienstplanerstellung werde dadurch zwar schwieriger, sagt Baumann, aber etwa Sprachförderkräfte, die man seltener braucht, könne man dadurch überhaupt erst anstellen.
1: Berichtet Florian Hörmann. Nach dem tödlichen Unfall des ehemaligen ÖFB-Teamtorhüters Alexander Manninger im April soll die Eisenbahnkreuzung in Pabing in Nussdorf künftig technisch besser gesichert werden. Mit dem Unfall selbst hat das laut Salzburg-Linien allerdings nichts zu tun, sondern mit der neuen Betriebswerkstätte, die dort gebaut wird. Tanja Geletzki berichtet.
4: Mehr Züge, mehr Verkehr. Deshalb soll die Eisenbahnkreuzung in Pabing künftig mit Lichtsignalen und einem akustischen Warnsignal gesichert werden. Nach dem tragischen Unfall von Alexander Manninger, der vergangenen April mit seinem Auto auf dem Bahnübergang mit einer Garnitur der Salzburger Lokalbahn kollidiert und dabei tödlich verletzt worden war, haben mehrere Parteien eine bessere Absicherung der Eisenbahnkreuzung gefordert. Laut Salzburg-Linien steht die nun geplante Nachrüstung allerdings im Zusammenhang mit der neuen Betriebswerkstätte der Salzburger Lokalbahn. Im Zuge dessen haben die Salzburg-Linien auch beantragt, insgesamt 4 bislang nicht technisch gesicherte Bahnübergänge zwischen Salzburg und Bürmoos behördlich überprüfen zu lassen. Im aktuellen Bescheid vom Juli heißt es, die Eisenbahnkreuzung in Pabing sei aktuell ordnungsgemäß gesichert. Die vorgeschriebenen Sichtverhältnisse würden sogar überschritten. Nach Angaben der Salzburg-Linien hat es dort seit 2012 bis zum tödlichen Unfall im April weder Unfälle noch beinahe Unfälle gegeben. Die Staatsanwaltschaft wartet unterdessen weiter auf das Gutachten des Sachverständigen. Der Abschlussbericht der Polizei liegt seit Juni vor. Wann das Gutachten fertig sein wird, ist derzeit noch offen.
1: Zur Fußball-Bundesliga und den Ergebnissen vom Abend. Altach und Ried trennen sich 1:1. Der WAC schlägt die Wiener Austria klar mit 3:0 und Rapid gegen Altach endet mit 1:0. Salzburg mit dem 1:0 Heimsieg gegen Hartberg belegt damit nach Runde 1 Tabellenplatz 3. Erster Tabellenführer ist Wolfsberg. Auch in der zweiten Liga gewinnen die Salzburger am Wochenende ihre Partien. Liefering 4:0 in Kapfenberg.

0: und die Salzburger Austria gestern mit 2:0 in Wels. Damit kommen wir zum Wetter und zu Claudia Schneider.
1: Ja, bis inklusive Donnerstag dauert die Hitzewelle jetzt noch an. Es ist jeden Tag sonnig und heiß. Es ist aber auch jeden Tag mit kräftigen Gewittern zu rechnen, so wie sie auch gestern dann über den Norden Salzburgs drüber gezogen sind. Ausschließen können wir sie auch heute nirgendwo. 29 bis 36 Grad, also die Luft wird dementsprechend heiß. Die Energie ist auf jeden Fall wieder gegeben. Und morgen geht es genauso weiter wie heute. In der Stadt Salzburg hat es 18 Grad, in Zell am See 17 und in Mariapfarr 16.
2: 7.36 Uhr am Montag, jetzt schauen wir auf die Straßen.
1: Auf die A10 Richtung Villach zwischen dem Knoten Pongau und Hüttau. Der Reittunnel ist gesperrt. Im Tunnel steht ein Fahrzeug mit Panne. Ausweichen geht nur über die B99.
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4: Nicht weit von meinem Ziel entfernt fließt die Traun vorbei. Ein bisschen müssen wir aber dann noch bergauf.
2: Ui, ein Hinweis. Fahr nicht fort, find den Ort. Es ist nicht Hallstatt. 0662 823 823.

0: Afrika ist es leider nicht. Fahr nicht fort, find den Ort. Vielleicht kann uns die Frau Fink weiterhelfen. Schönen guten Morgen, Frau Fink.
1: Ja, guten Morgen.
0: Jetzt sage ich Ihnen, was wir bis jetzt wissen. Zum einen wissen wir...
2: Auch heute begebe ich mich in unser Nachbarbundesland Oberösterreich und passiere einen der meistbesuchten Orte Österreichs, fahre dann aber noch ein kleines Stück weiter.
0: Also wir sind nicht in Hallstatt, wir wissen...
2: Nicht weit von meinem Ziel entfernt fließt die Traun vorbei. Ein bisschen müssen wir aber dann noch bergauf.
0: Und jetzt kommen Sie ins Spiel, Frau Fink.
1: Ja, ich glaube, dass das Gmunden ist und die Grünbergbahn.
0: Nein, ist es leider nicht.
1: Nein, schade.
0: Das tut mir sehr leid, Frau Fink.
1: Okay, schade. Dann vielleicht beim nächsten Mal.
0: Danke fürs Mitspielen.
1: Bitte.
0: Dann vielleicht die Frau Griesebner. Guten Morgen.
3: Ja, guten Morgen. Ich glaube, ich weiß, wo es ist.
0: Naja, dann wären wir froh, wenn Sie uns teilhaben lassen an Ihrem Wissen.
3: Es ist Obertraun.
0: Nein, ist es nicht.
3: Und Krippenstein. Und der Krippenstein.
0: Nein, ist es nicht.
3: Ah, nicht?
0: Nein, ganz, nein, da sind wir ganz woanders. Ganz woanders.
3: Leider, einen schönen Tag.
0: Ja, danke Ihnen, Frau Griesebner. Ich sehe schon, da braucht man dringend einen dritten Hinweis.
2: Auch im Hochsommer ist es hier eiskalt.
0: 0662 823 823.

0: Maria Graf aus Thalgau hat den heutigen Tag schon, ich schätze mal, mit einem kräftigen Frühstück begonnen. Schönen guten Morgen.
1: Guten Morgen.
0: Liege ich da richtig?
1: Ja, genau.
0: Und sie hat auch unser heutiges Ziel schon mal besucht oder im weitesten Sinne schon mal besucht. Aber wie lange ist das jetzt her?
1: Voriges Jahr.
0: Voriges Jahr, das ist eh nicht lang her.
1: Nein.
0: Jetzt sagen Sie mal ganz kurz, was glauben Sie denn, was wir suchen?
1: Den Dachstein.
0: Den Dachstein und da genauer nur ein bisschen?
1: Eisriesenhöhlen,
0: natürlich! Ganz genau heißt es Rieseneishöhle. Aber das lässt man natürlich gelten. Sie gewinnen
2: ein Dachstein-Höhlenticket für 2 Erwachsene und 2 Kinder. Zur Verfügung gestellt von den Bergbahnen Dachstein-Krippenstein.
0: Frau Graf?
1: Ja.
0: Ja? Schauen Sie, was sie verändert hat in letzter Zeit.
1: War jetzt nicht so.
0: Wünsche einen wunderbaren Ausflug. Viel Spaß.
1: Vielen, vielen Dank.
0: Gerne. Auch morgen wieder 0662 823 823, dann hoffentlich mit einem weniger komplizierten Ziel.
3: Ist für die vor allem so anstrengend, gell?
0: Ja. Ich möchte immer helfen, darf aber nicht.
3: Nein.

0: Was haben Sie schon alles auf den Autobahnraststätten gefunden, meine Damen und Herren, was da nicht hingehört? Ich denke mir jedes Mal, wenn ich auf der Autobahn fahre, selbst nicht einmal an der Raststätte, sondern nur am Straßenrand, stehen ja oft Dinge herum.
1: Wie sind die überhaupt da hingekommen?
0: An Wohnzimmerkosten habe ich mal stehen gesehen, aber doch vielleicht hat den doch wer abgestellt und holt ihn dann wieder. Aber nein, diese Dinge werden hier entsorgt. Und unfassbar, was die Mitarbeiter der ASFINAG da so jedes Jahr mitmachen, gerade jetzt in der Urlaubszeit.
2: Da sind die unmöglichsten Dinge dabei. Hin und wieder fangen sogar irgendwo Paradeisstauden zum Wachsen an. Die Urinflaschen von den Lkw-Chauffeur. Illegale Ablagerungen von Wohnzimmerverbauten oder Kücheneinrichtungen.
3: Ich muss ehrlich sagen, wir finden sehr viel Camagra zum Beispiel als ein Potenzmittel. Wir haben wirklich alles. Wir haben auch schon gefunden einen Gefriertruchen voll mit Geschirr. Sexspielzeug.
4: Es gibt eigentlich nichts, was nicht weggeschmissen wird. Es gibt alles. Es ist von Autoreifen angefangen, die Zigarettenstummeln, bis zu kompletten Wohnzimmergarnituren, Couch, Möbeln, Küchen, Elektrogeräte, alles. Es wird alles entsorgt.
0: Kannst du nicht einrichten. Ich bin irgendwie hängen geblieben bei Potenzmittel auf der Autobahn. Findet man das?
1: Sagt da jetzt gar nichts.
0: Warum?

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2: Am Mikrofon ist Lorenz Wildner. Einen schönen guten Morgen. US-Präsident Donald Trump hat für heute neue Gespräche mit dem Iran angekündigt. Zuvor hat es aus dem Iran geheißen, man würde nach einer Lösung für die wichtige Meerenge von Hormuz suchen. Die USA hatten die Angriffe auf den Iran zuletzt ausgesetzt. Katharina Wagner berichtet.
3: Jetzt werde wieder verhandelt, sagt US-Präsident Donald Trump während eines Fluges in der Air Force One. Am Montagnachmittag sollen Gespräche mit dem Iran stattfinden, um weder Menschenleben noch unnötige Kraft zu vergeuden, so Trump. Wann, wo und in welchem Format diese für heute angekündigten Gespräche stattfinden sollen, bleibt unklar. Ein iranischer Parlamentsabgeordneter sprach gestern davon, dass Vermittler Gespräche über eine Wiederbelebung des Mitte Juni abgeschlossenen Rahmenabkommens wieder aufgenommen hätten. Im Staatsfernsehen betonte Irans Außenamtssprecher, Gespräche mit dem Oman würden bereits laufen. Die Straße von Hormuz allerdings würde nicht wieder in den Zustand zurückkehren, wie vor dem Ausbruch des Krieges zwischen den USA und dem Iran.
2: Marokko hat sich erstmals zum Ansturm auf die spanische Exklave Ceuta geäußert. Das Innenministerium macht Falschinformationen in sozialen Medien für den massenhaften Grenzübertritt verantwortlich. Vergangene Woche haben zehntausende Menschen die Grenze überquert. Nach spanischen Angaben sind 72 Menschen ums Leben gekommen. Die marokkanische Regierung spricht von 11 Toten. In Österreich ist die Auswahl an Nudelsoßen im Glas groß, aber nicht alles ist bio, wie der Greenpeace-Marktcheck zeigt. Auch das Fleisch im Bolognese-Sugo kommt nur bei jedem zweiten Glas aus Österreich. Mehr von Mariella Gittler.
4: Auf der Pasta der Österreicherinnen und Österreicher landet am liebsten Bolognese-Sugo. Das Fleisch dazu, das kommt zu 47% aus Österreich, zeigt ein Marktcheck von Greenpeace. Ebenfalls 47% kommen aus dem EU-Ausland. Gundi Schachel, Leiterin des Marktchecks, wünscht sich mehr Transparenz bei der Kennzeichnung.
5: Beim kleinen Teil von etwa 6% kennen wir die Herkunft nicht. Das heißt dann EU- oder Non-EU-Länder oder die Hersteller verhalten sich intransparent und schreiben es gar nicht drauf.
4: Außerdem sind nur 7% der Fleischsoßen bio, kritisiert die Umweltorganisation. Bei den pflanzlichen Tomatensugos sind es immerhin 25%. Neben mehr Bioprodukten fordert Greenpeace auch mehr vegane Bolognese. Die sucht man nämlich vor allem in den Discountern, oft vergeblich.
2: Italiens Regierung geht immer öfter gegen privat betriebene Strandbäder vor. In Ostia, dem Stadtstrand von Rom, sind mehrere solcher Bäder auf Anweisung der Stadtverwaltung geschlossen worden. In Regionen wie Ligurien und Apulien gibt es solche Vorhaben bereits. Obwohl in Italien die Küste dem Staat gehört, ist mehr als die Hälfte der Strände privat verpachtet. Landesweit gibt es mehr als 7300 Badeanstalten. Das waren die Nachrichten mit Lorenz Wildner.
6: Und vom Wetter her könnten wir durchaus eine dieser Badeanstalten heute aufsuchen.
7: Durchaus. Also von den Temperaturen her gibt es das Ganze her. 29 bis 36 Grad. Es wird richtig heiß in heute und auch in den kommenden Tagen. Wir haben aber auch jeden Tag das Potenzial für richtig kräftige Sommergewitter, so wie es gestern in der Stadt Salzburg niedergegangen ist und sich so richtig ausgeschüttet hat. 42 Liter sind am Quadratmeter zusammengekommen.
6: Vier Kübeln.
7: Das kann es jetzt in den kommenden Tagen auch jederzeit geben. Ausgeschlossen werden können sie nirgends, aber in Summe Hochsommertage und einfach ja, richtig heiß. In Großhall hat 16 Grad, in der Stadt Salzburg und in Zell am See aktuell 18 Grad.
6: Richtig heiß. Schön gesagt. Wir schauen auf die Straßen. 8:04.
7: Wir haben immer noch den gesperrten Reittunnel auf der A10 Richtung Villach zwischen dem Knoten Pongau und Hüttau, weil im Tunnel ein Fahrzeug mit Panne steht. Und ausweichen geht weiterhin nur über die B99.
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6: Wie lange würdest du dich nicht melden, wenn du 12 Millionen Euro gewonnen hast?
7: Kommt drauf an, bei wem nicht melden.
6: Das stimmt, bei der Lottogesellschaft in dem Fall.
7: Na, wenn es weiß, dass es gewinnt, melde ich mich natürlich gleich.
6: Das hält mir ja nicht aus,
7: nein,
6: oder?
7: Natürlich, weil ich will ja die Kohle.
6: Der Achtfach-Jackpot, der Gewinner aus der Steiermark, hat 12 Millionen. Bis jetzt weiß noch kein Mensch, wer das
7: es
6: ist.
7: Es muss ja auch nicht jemand aus der Steiermark sein, weil der Tipp wurde halt einfach in der Steiermark abgegeben, gell? Es kann natürlich auch irgendein Urlauber gewesen sein.
6: Ah, der ganz woanders jetzt
7: der
6: ist
7: jetzt
6: und gar nicht
7: wusste. Der jetzt irgendwo über alle Berge ist und gar nicht weiß, dass er gewonnen hat.
6: Aber Zeit hat er ja nur, weil Lottogewinne in Österreich verfallen erst nach 3 Jahren. Also so gesehen kann er noch nachschauen.
7: Aber kontrollieren wir lieber alle nochmal.
6: Auch beim nächsten Urlaub. Ansonsten, ich bin da.

0: Sechs Singles aus Österreich stellen sich heute Abend bei den Liebesgeschichten wieder vor. Und ich würde mal sagen, tun sehr viel für eine neue Liebe.
1: Aus Salzburg ist in dieser Folge jetzt leider niemand dabei.
0: Weil aber alle schon einen gefunden haben.
1: Sind alle so happy. Aus Oberösterreich, aus der Steiermark, aus Tirol und dreimal aus Wien. Wie soll denn der Traummann oder die Traumfrau sein?
2: Also ich brauche keine Frau zum Bügeln, Kochen, Waschen, weil ich habe selber eine Kochlehre abgeschlossen. Ich bügel jetzt auch meine Hemden selber. Also für das brauche ich eine Frau nicht und ich schubst auch meinen Haushalt.
3: Vera, wie soll der neue Mann sein, den Sie sich wünschen?
4: Ui, ist mir egal. Ich habe keine großen Ansprüche.
5: Ich bin 73 und meine zukünftige sollte in etwa 40 bis 60 Jahre alt sein.
3: Was finden Sie unglaublich anziehend an einem Mann?
4: Anziehend? Ja, wenn er so lieb ist, wenn er lächelt, wenn er Fragen stellt.
5: Ich gehe Windsurfen, Inlineskaten, Radfahren, Schwimmen. Ich tanze wahnsinnig gern und ich spiele seit meinem 6. Lebensjahr Klavier.
6: Wie mein Fels in der Brandung, wie ein Windhauch in der Wüste, wie ein Stern am Firmament und wie ein Herzschlag in der Stille.
1: Also das von poetisch bis arge Altersunterschiede, ja, vieles wieder dabei. 20.15 Uhr heute in ORF 2.
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0: Das haben wir ja schon beim Thema. Bis zum Himalaya würde ich mit dir gehen. Ist ein schöner Flirtspruch, oder?
1: Ja.
0: Flirten leicht gemacht mit Wolfgang Zahnum. Bis zum.
1: Du sagst, da. Kannst du dich jetzt duellieren mit Manuel Horret, wer die besseren Tipps hat zum Flirten? Ob er vielleicht mental da besser ist oder du mehr praktisch, wie er immer. Manuel, bitte verrat du uns mal deine drei Tipps, wie wir leichter flirten können.
2: Ja. Flirten richtig leicht gemacht. Gleich mit dem Tipp Nummer 1, mit dem inneren Scheinwerfer. Wenn wir nervös sind, beobachten wir uns ständig selbst. Was soll ich sagen? Merkt man vielleicht meine Unsicherheit? Richten Sie aber Ihren inneren Scheinwerfer lieber auf die andere Person. Dieser Blick nach außen nimmt den Druck von Ihnen und macht ein echtes Gespräch viel lockerer. Tipp Nummer 2 ist das Hallo-Training. Wer beim Flirten Profi werden möchte, sollte nicht erst auf den besonderen Moment warten, sondern schon im Alltag trainieren. Sprechen Sie einfach fremde Menschen öfter an. Jedes kleine Gespräch macht das nächste schon ein bisschen leichter. Und Tipp Nummer 3 ist der Irrglaube. Nach einem Flirt haben viele nicht das allerbeste Erfolgsgefühl und geben auf. Das kann täuschen und ich darf Sie jetzt motivieren, weiterzumachen. Eine spannende Studie zeigt nämlich, dass wir nach einem Gespräch oft viel sympathischer angekommen sind, als wir selbst glauben.
0: Entweder so oder Sie machen es wie. Ich sag, heißt du Google? Du bist alles, was ich gesucht habe.

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2: 86-Jährige wegen versuchten Mordes an Tochter angeklagt. Stadt Salzburg sucht dringend neue Elementarpädagoginnen. Das Wetter heute noch einmal hochsommerlich. 8:30 am Montag, dem 3. August, begrüßt Sie Christine Hackenbuchner. Guten Morgen. Heftige Gewitter haben gestern Abend und in der Nacht vor allem in der Stadt Salzburg für zahlreiche Feuerwehreinsätze gesorgt. Keller sind überflutet worden, Bäume auf Straßen gestürzt und auch Unterführungen wie das Nellböck-Viadukt sind unter Wasser gestanden. Am stärksten betroffen waren aber die Salzburg-Linien. Von den rund 60 eingesetzten Bussen sind zahlreiche durch Wassereintritt beschädigt worden. Etwa 20 Fahrzeuge mussten wegen ausgefallener Elektrik abgeschleppt werden. Als Ersatz sind dem Vernehmen nach heute ältere O-Busse im Einsatz. Am Landesgericht beginnt heute ein außergewöhnlicher Prozess. Eine 86-jährige Frau ist wegen versuchten Mordes angeklagt. Sie soll ihrer schwer geistig beeinträchtigten und pflegebedürftigen Tochter eine Überdosis Schlaftabletten gegeben haben und danach versucht haben, sich selbst das Leben zu nehmen.

0: 30. Oktober eine potenziell tödliche Dosis eines verschreibungspflichtigen Schlafmittels gegeben und danach selbst Tabletten genommen haben. Der Ehemann der Angeklagten und Vater der 61-Jährigen hat die Rettung verständigt. Beide Frauen haben überlebt. Heute muss sich die 86-Jährige deshalb vor einem Geschworenengericht verantworten. Im Prozess wird es unter anderem um die Frage gehen, ob sie mit Tötungsvorsatz gehandelt hat und wie die psychiatrischen Gutachten den Fall bewerten. Erst im März ist am Landesgericht ein ähnlicher Fall verhandelt worden. Ein 86-jähriger Mann ist wegen versuchten Mordes an seiner schwer dementen Ehefrau schuldig gesprochen worden. Auch er hatte ihr Schlaftabletten verabreicht und danach selbst welche genommen. Das Gericht hat ihn unter Anwendung außerordentlicher Strafmilderung zu 3 Jahren Haft auf Bewährung verurteilt. Für Mordversuch sind eigentlich mindestens 10 Jahre Freiheitsstrafe vorgesehen. Ob sich an dem Urteil etwas ändert, entscheidet diese Woche ein Berufungssenat, denn sowohl Staatsanwaltschaft als auch Verteidigung haben dagegen berufen.
1: Die Personalsituation in der Elementarpädagogik bleibt angespannt. Die Stadt Salzburg muss jährlich 80 neue Pädagoginnen und Pädagogen anstellen. 20 fehlen noch für den Start ins nächste Betreuungsjahr im Herbst. Verstärkt wird die Situation, weil einerseits immer mehr Pädagoginnen und Pädagogen Teilzeit arbeiten wollen und andererseits, weil die Stadt ihre Einrichtungen immer weiter ausbaut. Einzelheiten von Florian Hörmann.
2: Ein Viertel des Investitionsbudgets der Stadt Salzburg geht in den Bau von Krabbelgruppen, Kindergärten und Schulen. Fast 300 Kinderbetreuungsplätze werden zwischen 2024 und 2027 in städtischen Einrichtungen geschaffen, die auch wieder neues Personal brauchen. Dafür stellt die Stadt Salzburg künftig eigene Recruiter an. Bislang macht das die Dienststellenleiterin für Kindergärten und Horte, Monika Baumann, mit. Seit Beginn des Jahres hat sie schon 60 Menschen angestellt.
3: Für den Herbst schaut es durchwachsen aus. Also ich brauche noch ungefähr 20 Personen. Und ich brauche noch für den Ausbau, der dann mit Anfang 27 sein soll, alle nur mal ungefähr 20 Personen.
2: Anders als früher vergibt die Stadt nicht mehr nur Halbzeit- oder Vollzeitstellen, sondern fast alle Abstufungen von einer 10-prozentigen Anstellung bis zur 100-prozentigen.
3: Wenn wir nicht flexibel sind, können wir ganz, ganz viele Posten gar nicht besetzen. Dann müssten wir deutlich mehr Gruppen zusperren, wenn wir nicht flexibel auch auf das eingehen, wie unsere Mitarbeiterinnen, welche familiäre Situation sie auch haben.
2: Die Dienstplanerstellung werde dadurch zwar schwieriger, sagt Baumann, aber etwas Sprachförderkräfte, die man seltener braucht, könne man dadurch überhaupt erst anstellen.
1: Nach dem tödlichen Unfall des ehemaligen ÖFB-Teamtorhüters Alexander Manninger im April soll jetzt die Eisenbahnkreuzung in Pabingen-Nussdorf künftig eben technisch besser gesichert werden. Mit dem Unfall selbst hat das laut Salzburg-Linien allerdings nichts zu tun, Tanja Geletzki berichtet.
4: Mehr Züge, mehr Verkehr. Deshalb soll die Eisenbahnkreuzung in Pabing künftig mit Lichtsignalen und einem akustischen Warnsignal gesichert werden. Nach dem tragischen Unfall von Alexander Manninger, der vergangenen April mit seinem Auto auf dem Bahnübergang mit einer Garnitur der Salzburger Lokalbahn kollidiert und dabei tödlich verletzt worden war, haben mehrere Parteien eine bessere Absicherung der Eisenbahnkreuzung gefordert. Laut Salzburg-Linien steht die nun geplante Nachrüstung allerdings im Zusammenhang mit der neuen Betriebswerkstätte der Salzburger Lokalbahn. Im Zuge dessen haben die Salzburg-Linien auch beantragt, insgesamt 4 bislang nicht technisch gesicherte Bahnübergänge zwischen Salzburg und Bürmoos behördlich überprüfen zu lassen. Im aktuellen Bescheid vom Juli heißt es, die Eisenbahnkreuzung in Pabing sei aktuell ordnungsgemäß gesichert. Die vorgeschriebenen Sichtverhältnisse würden sogar überschritten. Nach Angaben der Salzburg-Linien hat es dort seit 2012 bis zum tödlichen Unfall im April weder Unfälle noch beinahe Unfälle gegeben. Die Staatsanwaltschaft wartet unterdessen weiter auf das Gutachten des Sachverständigen. Der Abschlussbericht der Polizei liegt seit Juni vor. Wann das Gutachten fertig sein wird, ist derzeit noch offen.
1: Zum Fußball, da meldet Bundesligist Salzburg den Abgang von Stürmer Adam Dagim. Der Däne wechselt zu TSG Hoffenheim in die deutsche Bundesliga. Für Salzburg hatte Dagim in 22 Meisterschaftsspielen 6 Treffer erzielt, ehe er im Vorjahr für eine Saison nach Wolfsburg verliehen wurde. Mit seinem Wechsel jetzt nach Hoffenheim wurde Dagim sein Wunsch erfüllt, Österreich endgültig zu verlassen. Und in der österreichischen Liga ist die erste Runde abgeschlossen. Salzburg ist Tabellendritter. Mehr dazu hören Sie gleich in Guten Morgen Salzburg. Davor sagt Ihnen Claudia Schneider, wie das Wetter wird.
5: Also wer irgendwo im Urlaub unterwegs ist, das Mittelmeer hat 27 bis 29 Grad. Die Tage, wurscht, ob du in Italien bist oder auf Korsika oder Sardinien, das ist alles Badewannenwasser. Selbst die Nordsee hat und der Atlantik haben schon ungewöhnliche 20 Grad. Das ist für diese Jahreszeit.

0: Außergewöhnlich. Und im Süden bleibt es heiß, bei uns in Österreich bleibt es heiß. Mal bis inklusive Donnerstag geht diese Hitzewelle jetzt. Heute und morgen erreichen wir jeweils Temperaturen von bis zu 36 Grad. Viel Sonnenschein, aber im Laufe des Tages besteht die Möglichkeit wieder für ja, richtige Gewittergüsse oder eben Hagel, Sturmböen. Also Unwetterpotenzial ist in diesen Tagen weiterhin gegeben. Zurzeit von den Temperaturen her noch halbwegs angenehm. In der Stadt Salzburg hat es 21 Grad, in Bischofshofen sind es 20 und in Tamsweg 17 Grad.
1: 8.37 Uhr am Montag. Wir schauen auf die Straßen.
0: Auf die A10 Richtung Villach zwischen dem Knoten Pongau und Hüttau. Der Reittunnel ist wegen einer Fahrzeugpanne momentan einspurig befahrbar. Es gibt aber immer noch 6 Kilometer Stau. Also Sie brauchen mindestens noch eine halbe Stunde länger. Gute Fahrt.

0: Es ist ja nicht ganz einfach, wenn man sich bei ganz vielen Chancen herausspielt, die dann aber alle vergibt. Ist dann eine gute Leistung oder ist es eine nicht so gute Leistung? Salzburg gewinnt zum Auftakt der Fußball-Bundesliga gegen Hartberg zwar mit 1:0. Treffer in der letzten Spielminute. Davor wurde aber ein gutes Dutzend Torchancen vernebelt. Wie ordnen wir das jetzt ein? Schönen guten Morgen, Franz Grissner.
1: Einen schönen guten Morgen, Wolfgang Zanon. Unaufgeregt schlage ich vor. Ist ja nichts passiert, alles gut. Aber das war schon fast verrückt, was die Salzburger da verballert haben. Fast 1,5 Stunden lang. Trainer Deni Röhl und Kapitän Nikolas Veratschnik.
2: Wir haben 36 Torschüsse gehabt. Daraus, dass wir dann nur ein Tor machen, ist ein bisschen schade. Wir haben, glaube ich, 4, 5 Top-Torschancen gehabt, wo wir allein vom Tormann waren. Die müssen wir einfach jetzt dann in Zukunft nutzen. Und ich glaube, wenn wir daran arbeiten und das machen, dann wird es einfach in Zukunft.
3: Fußball geht es nicht um Daten, sondern es geht darum, dass du Ergebnisse holst. Das haben wir gemacht. Ich habe gesehen, dass wir ganz unterschiedliche Torschancen herausgespielt haben. Und jetzt geht es darum, dass wir noch effektiv werden, dass wir nicht nur ein Tor schießen, sondern noch mehr Tore schießen.
1: Am Ende sind es aber 3 Punkte, die stehen in der Tabelle und das ist auch gut so.
0: Gut, das Zuschauerinteresse war jetzt so mittel. 7.735 waren es ganz genau. Wie haben es die gefunden?
1: Naja, das war tatsächlich enttäuschend. Das erste Spiel der Saison und dann keine 10.000 Zuschauer. Aber ist halt so. Bei denen, die da waren, da gab es dann die Gnädigen und die weniger Gnädigen, was die Leistung betrifft.
4: Schlimm, wie in alten Zeiten. Fünf langsam, kein klassischer Stürmer, der was noch mehr Tor macht. Vielleicht wird es noch besser.
5: Viel schneller, viel aggressiver, viel besser wie letztes Jahr. Und auch ballsicherer kommt man vor. Einfach mehr Zug aufs Tor.
6: Naja, ich sage mal besser wie voriges Jahr, auf alle Fälle. Das ist schon mal positiv, aber vorne verhaubert zu Chancen.
1: Schon am Donnerstagabend geht es weiter wieder in Klessheim. Dann heißt es aber Europa League Quali gegen Paphos aus Zypern.
0: Ganz wichtig, Paphos, nicht Paphos.

0: Unser Eins nimmt eine Blume und sagt, sie liebt mich, sie liebt mich nicht, sie liebt mich, sie liebt mich nicht. Er nimmt eine Blume und sagt, eine Woche Urlaub, eine Woche nicht, eine Woche Urlaub, eine Woche nicht. Raphael Obermeier, diese Woche war offensichtlich wieder eine Woche nicht Urlaub.
1: Ja, weil mich verpflückt bei der Blume sozusagen. Na, diese Woche ist wieder Hacken angesagt, aber ich freue mich schon wieder auf Samstag auf Kroatien.
0: Du, wie ist das jetzt, dieses Muster, das du da so hast? Das ist doch fein, oder?
1: Ja, das hat sich irgendwie bisher ergeben. Dass heuer eine Woche Urlaub ist und eine Woche arbeiten und so.
0: Aber kommt man da in den Urlaub auch so richtig rein, weil man weiß, man muss dann eh gleich wieder arbeiten schon. Oder man kommt nirgends so richtig rein, oder ist dir das
1: doch
0: egal?
1: Noch zwei, drei Tage.
2: Ich denke mal, eher kommt er in den Arbeitsmodus in
0: nein,
2: der zweiten
0: Woche. Nein, ich wollte gerade fragen, soll man dir irgendwas zahlen?
2: Urlaub geht schnell, aber
0: weißt Arbeit. Du noch, wo die Kaffeemaschine steht?
1: Ja, die habe ich schon gefunden, ich habe da ja schon einen Kaffee gebracht. Aber was passiert, wenn du zum Beispiel diesen Regler da so runter? Ja. Sehr gut.
0: Da passiert nichts Schlimmes. Hast du dich ein bisschen mit deiner Sendung befasst? Weißt du, was du da machst jetzt dann?
1: Nein, mir ist mein Passwort nicht mehr eingefallen.
0: Alles klar.
1: Dann denk mal
0: drüber nach. Hast du noch 7 Minuten Zeit? Claudia Schneider und Wolfgang Zahn und wünschen Ihnen einen wunderbaren Montag. Das kann was werden.
1: Vielleicht Wolfgang Zahnon ist der beste 1-Rufzeichen als künftiges
0: Passwort. Das haben die meisten hier als Passwort.

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1: Am Mikrofon ist Lorenz Wildner. Durch die Dürre wächst in Österreich kaum noch Gras. Auf vielen Bauernhöfen muss schon jetzt das Futter verfüttert werden, das für den Winter gedacht war. Die heimischen Milchbauern kommen immer stärker unter Druck und fordern jetzt rasche Hilfe. Daniela Dalke berichtet.
2: Durch die Dürre würden viele Milchviehbetriebe mittlerweile um die Existenz kämpfen, schlägt die Interessensgemeinschaft Alarm. Die Wiesen sind braun. Die Kühe bleiben mittlerweile häufig im Stall, weil sie auf den Weiden nichts mehr finden. Bei manchen Betrieben gehe schon das Wasser aus. Futter zuzukaufen sei kaum mehr möglich, weil die Situation in weiten Teilen Österreichs und Europas ähnlich sei, heißt es von der IG Milch. Sie fordert deshalb jetzt eine Reihe von Maßnahmen, darunter Ausgleichszahlungen aus dem Katastrophenfonds, Zuschüsse für Futtertransporte und eine österreichweite Futtermittelbörse. Es brauche rasche und unbürokratische Hilfe. Viele Milchviehbetriebe haben laut IG Milch keine finanziellen Reserven mehr.
1: Russland hat heute erneut einen Angriff auf einen Online-Versandhändler gemeldet. Und auch in der Ukraine sind gestern bei russischen Angriffen in mehreren Regionen mindestens 3 Menschen getötet und Dutzende verletzt worden. Mehr von Katharina Wagner.
3: Die Region Saporischschja im Südosten der Ukraine. Rettungskräfte sind dort gestern im Einsatz, um Verletzte zu versorgen. Einer von ihnen ist der 89-jährige Mikola, der sagt, alles sei zerstört. Kleiderschränke, Fernseher, Kühlschränke und auch Türen und Fenster. Nichts sei heil geblieben. Saporischschja war in den vergangenen Monaten immer wieder Ziel heftiger Angriffe. Inmitten von Trümmern klagt der 35-jährige Oleksandr. Der anhaltende Beschuss Russlands solle es unmöglich machen, hier zu leben. Die Ukraine greift unterdessen weiter mit Drohnen Ziele in Russland an. Russlands größter Versandhändler Wildberries meldet heute früh erneut einen Brand in einem Logistikzentrum.
1: Ein Erdbeben der Stärke 5,3 hat in der Nacht den Nordosten Ägyptens erschüttert. Das Epizentrum lag rund 30 Kilometer östlich der Stadt Fayet, unweit von Kairo. Berichte über Schäden oder Verletzte gibt es bisher nicht. Stärkere Erdbeben sind in dieser Region vergleichsweise selten. Und eine starke Gewitterzelle mit Muren und Überflutungen ist am Abend über Tirol gezogen. Besonders betroffen war der Raum Kufstein. 9 Menschen waren in der Kundlerklamm vorübergehend in einem Gasthaus eingeschlossen. Auf der Tiroler Straße B171 trat im Bereich der Bachunterführung Wasser über die Fahrbahn. Die gesamte Bundesstraße stand unter Wasser und war rund 2 Stunden lang gesperrt. Das waren die Nachrichten mit Lorenz Wildner. Wir kommen abschließend noch zum Wetter.
4: Extreme Hitze erwartet uns in den nächsten Tagen. Heute werden es meist 31 bis etwa 39 Grad. Der Sonnenschein überwiegt, im Bergland sind am Nachmittag einzelne, aber teils heftige Gewitter möglich. Im Osten frischt lebhafter Südwind auf. Morgen und am Mittwoch weiter viel Sonne und ein paar teils kräftige Gewitter im Bergland am Nachmittag. Die Hitze steigert sich noch, im Nordosten sind um 40 Grad möglich. In Westösterreich gehen die Temperaturen am Donnerstag, im übrigen Land am Freitag spürbar zurück. So viel zum Wetter mit Nicola Biermeier.
5: Wenn Sie auf der Tauernautobahn unterwegs sind, dann planen Sie ein paar Minuten mehr ein. Hier ist die ORF Radio Salzburg Verkehrsinformation um 9:03 A10 Richtung Villach. Zwischen Knoten Pongau und Hütter, da ist im Reittunnel nur eine Fahrspur frei wegen einer Fahrzeugpanne. Es gibt 7 Kilometer Stau und eine halbe Stunde Zeitverlust. Und noch eine Meldung für die B311, die Pinzgauer Straße bei Schwarzach. Da ist der Schönbergtunnel heute bis 16 Uhr wegen Wartungsarbeiten gesperrt. Sie werden dadurch das Ortsgebiet umgeleitet. Gute Fahrt! 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
5: Wir rocken mal rein in die neue Woche, in den Montag.
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5: Status Quo rocken vor und

0: Wer hat eigentlich den coolsten Arbeitsplatz im ganzen Land? Und ich meine wirklich cool, also den kühlsten Arbeitsplatz. Das ist Radio Salzburg am Montagvormittag. Draußen heute wieder bis zu 35 Grad. Dafür drinnen Minusgrade. Ja, es gibt tatsächlich Arbeitsplätze, da freut man sich im Sommer auf den Dienstbeginn. Barbara Schulz hat mal vorbeigeschaut bei einem der kühlsten Jobs Salzburgs in der Red Bull Akademie in Liefering.
1: Also dieses Geräusch gehört zum Arbeitsplatz von
2: Reinhold Auer. Ich bin Eismeister jetzt seit 3 Monaten. 2 Eisflächen, immer schön 10 Grad am Start. Das ist egal, Sommer, Winter, schöner geht's nicht.
1: Was ist so die Aufgabe jetzt während den Trainings und wie ist auch so das Eis beieinander? Wo ist es da am kältesten? Ist es überall gleich kalt in der Halle?
2: Da kann ich noch nicht genauso richtig viel dazu sagen, weil ich erst seit 3 Monaten da bin. Ich lerne gerade alles erst. Aber am Boden sonst -3,5 Grad. Das ist so das, was wir im Prinzip erreichen wollen. In der Halle selber sollte es 12 Grad haben. Das schwankt zwischen 10 und 12 Grad. Wir sind da, das Eis aufrecht zu erhalten, eben 3,5 cm bis 4,5 cm, also der Idealfall. 15 Minuten Zeit, um das Eis zu machen. Wir schauen, dass halt alles rundherum in Ordnung ist. Also ein bisschen die Hausmeister von der Eisabteilung.
1: Man sieht auch, Sie sind im Sommer, wenn es draußen ganz heiß ist, der Einzige mit Kapuzenpullover und mit festem Schuhwerk und mit langer Hose.
2: Nur weil ich jetzt aufs Eis muss, sonst hätte ich ein kurzes Leibe an. 2 Eisflächen, da wird einem schon kalt machen.
1: Da fährt er jetzt dahin, der Eismeister in der Eishockey-Akademie in Liefering. Die Haube hat er noch aufgesetzt, die dicke Jacke angezogen. Und nach ein paar Minuten Interview merkt man dann schon, bei 12 Grad erinnern, es wird kalt mit Schlappen und Kurzärmelig.
0: 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Hier sind die Beach Boys. Ba, ba, ba.

Also, wenn Sie bei den Songs von Michael Jackson mitsingen wollen, dann brauchen Sie deutlich mehr als nur den Text. Da brauchen Sie auch die ganzen Zwischenlaute. Sind auch im nächsten Song ganz viele

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1: Um 9.30 Uhr begrüßt Sie Christine Hackenbuchner. Am Landesgericht beginnt heute ein Geschworenenprozess gegen eine 86-jährige Frau. Sie ist wegen versuchten Mordes angeklagt. Laut Staatsanwaltschaft soll sie ihrer schwer geistig beeinträchtigten und pflegebedürftigen Tochter im Oktober vergangenen Jahres eine Überdosis eines verschreibungspflichtigen Schlafmittels gegeben und danach selbst Tabletten genommen haben. Beide Frauen haben überlebt. Hintergrund dürfte laut Anklage die bevorstehende Übersiedelung der Tochter in ein Pflegeheim gewesen sein. Die Personalsituation in den städtischen Kindergärten und Krabbelgruppen bleibt angespannt. Für den Start ins neue Betreuungsjahr im Herbst fehlen der Stadt noch rund 20 Pädagoginnen und Pädagogen. Insgesamt müssen jedes Jahr rund 80 neue Fachkräfte aufgenommen werden, auch weil laufend neue Betreuungsplätze entstehen. Um genügend Personal zu finden, setzt die Stadt künftig eigene Rekruter ein. Außerdem bietet sie inzwischen deutlich flexiblere Arbeitszeitmodelle an. Ohne diese Flexibilität müssten deutlich mehr Gruppen geschlossen werden, sagt die Leiterin der städtischen Kindergärten und Horte, Monika Baumann. Die Eisenbahnkreuzung in Pabing in Nussdorf soll künftig mit Lichtsignalen und einem akustischen Warnsignal gesichert werden. Nach dem tödlichen Unfall des ehemaligen ÖFB-Teamtorhüters Alexander Manninger im April hatten mehrere Parteien eine bessere Absicherung gefordert. Laut Salzburg-Linien steht die aktuelle Nachrüstung allerdings nicht im Zusammenhang mit dem Unfall, sondern mit der neuen Betriebswerkstätte der Lokalbahn und dem künftig höheren Zugverkehr. Damit zum Wetter.

0: Grad weiter. Dazu scheint die Sonne. Am Nachmittag sind in den Bergen wieder lokale Gewitter möglich.
1: Alles wieder frei auf der Tauernautobahn. Hier ist die ORF Radio Salzburg Verkehrsinformation um 9.32 Uhr. A10 Richtung Villach zwischen dem Knoten Ponga und Hüttau. Im Reittunnel sind jetzt wieder alle Fahrspuren frei. Das Pannenfahrzeug, das ist abgeschleppt worden. Aber es gibt noch Stau. Rechnen Sie mit einem Zeitverlust von 30 Minuten. Und B311 Pinzgau-Straße zwischen St. Veit im Ponga und Schwarzach im Ponga ist der Schönbergtunnel wegen Instandhaltungsarbeiten gesperrt. Das dauert heute bis 16 Uhr. Sie werden hier durch das Ortsgebiet umgeleitet. Gute Fahrt!
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0: Wir haben heute wieder ein Date. Wie jeden Montag um 20.15 Uhr. Treffpunkt ist die Couch.
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0: Und wer weiß, vielleicht findet heute Abend sogar jemand schon die Liebe fürs Leben. Denn bei Liebesgeschichten und Heiratssachen gehen heute wieder 6 Singles auf Partnersuche, kommen dieses Mal aus unseren Nachbarn-Bundesländern, aus Tirol, Oberösterreich und der Steiermark. Und aus Wien ist auch jemand mit dabei. Alexandra Ludwig, wie sollte denn der Traummann oder die Traumfrau aussehen?
2: Ja, die Wünsche sind auch in dieser Folge wieder bunt gemischt und gleich 3 Singles kommen aus Wien.
3: Hallo, ich bin die Vera, ich wohne in Wien und ich würde mich gerne wieder einmal verlieben.
4: Vera, wie soll der neue Mann sein?
3: Ui, das Wichtigste ist für mich, dass ihr Herz auf dem richtigen Platz hat.
2: Aus Wien suchen außerdem noch der sportliche Elmar und die kunstaffine Heidi das große Liebesglück.
5: Ich gehe Windsurfen, Inlineskaten, Radfahren, Schwimmen. Ich tanze wahnsinnig gern und ich spiele seit meinem 6. Lebensjahr Klavier.
6: Jetzt suche ich mir einen für die Pension. Ich würde auch nicht ausschließen, jetzt zu heiraten. Aber gedacht, ich gehe zu den Liebesgeschichten.
7: Bravo. Und Heiratssachen, ne, in dem Fall.
6: Ja, genau.
4: Das heißt, Sie wollen jetzt das volle Paket?
6: Genau.
2: Abseits der Bundeshauptstadt bittet die Steirerin Sabine Amor fast schon poetisch um Hilfe, während Formel-1-Fan Bernhard aus Oberösterreich eine Traumfrau made in Hollywood sucht.
4: Wie soll ihr neuer Mann also sein?
8: Wie mein Fels in der Brandung, wie ein Windhauch in der Wüste, wie ein Stern am Firmament und wie ein Herzschlag in der Stille.
4: Das ist aber poetisch.
9: Es gibt schon Frauen, die ich sehr ansprechend und sehr hübsch finde, wie Katie Holmes, Kirsten Dunst, Jennifer Lawrence.
10: Die sind jetzt alle nicht im Mühlviertel, ne?
9: Genau, also die haben wir jetzt alle beim Schwammersuchen noch nie begegnet.
2: Ja, und auch Norbert aus Tirol hofft bei den Liebesgeschichten und Heiratssachen auf die eine.
11: Ich suche hier die Frau bis zum Schluss und nicht eine, sondern die eine.
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0: trinken, heißt es immer bei diesen Temperaturen wie die Tage momentan. Der nächste Mann, der jetzt gleich hier bei uns kommt in der Playlist, hat es offenbar verstanden. Viel trinken. Papa Joe, nur an seiner Getränkeauswahl muss er ein bisschen arbeiten, weil er verkauft Kokosnussrum, heißt es zumindest im Song.
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0: Ich würde dann im Zweifel doch lieber Wasser empfehlen.

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1: Am Mikrofon ist Lorenz Wildner. Die Arbeitslosigkeit ist im Juli wieder leicht gestiegen. Mehr als 364.000 Menschen waren im Vormonat beim AMS arbeitslos oder in Schulung gemeldet. Ein Anstieg von 1,3% im Vergleich zum Juni. Seit dem Frühjahr 2023 steigt die Arbeitslosigkeit aufgrund der schwachen Konjunkturentwicklung stetig. Als Grund nennt AMS-Vorstand Johannes Kopf zu wenig internationale Nachfragen, zu hohe Energiekosten und zu wenig Konsum sowie Investitionen. Es war ein großer Hackerangriff gegen das Fürstentum Liechtenstein. Täter haben mehr als 30.000 Datensätze gestohlen, die Details zu Stiftungen, Treuhandschaften und Firmen enthalten. Die Regierung hat einen Krisenstab eingerichtet. Mehr von Volker Obermeier.
2: Das Ziel des Angriffs war das sogenannte Verzeichnis wirtschaftlich berechtigter Personen. Auf der Liste steht, wer hinter einem Unternehmen oder einer Stiftung steht, wem Firmen oder Konten wirklich gehören und wo sie ihren Wohnsitz haben. Es gebe bisher keinen Hinweis auf den oder die Täter, sagte Liechtensteins Regierungschefin Brigitte Haas am Abend.
3: Es gibt weder Lösegeldforderungen, noch ist das Verzeichnis im Darknet und gemäß unserem Wissen beispielsweise zum Verkauf angeboten.
2: Derzeit würden die Betroffenen informiert. Das sogenannte Verzeichnis wirtschaftlich berechtigter Personen ist nach einer Richtlinie der EU entstanden. Die Eintragung über ein Online-Portal ist Pflicht. Die Daten sollen helfen, Geldwäsche oder Terrorismusfinanzierung wenigstens zu erschweren.
1: Der Iran führt nach Angaben seines Außenministeriums derzeit keine Verhandlungen mit den USA. US-Präsident Donald Trump hatte für heute Nachmittag eigentlich neue diplomatische Gespräche mit Teheran angekündigt. Der Iran führe aber Gespräche mit dem Oman über die strategisch wichtige Meerenge von Hormus, so Irans Außenamtssprecher Bagai. An Italiens Stränden gehen die Behörden strenger gegen illegale Bauten vor. Es sollen mehr öffentliche Strände entstehen, die für alle frei zugänglich und kostenlos sind. Cornelia Krebs.
4: Entlang von Italiens 7500 Kilometer langen Mittelmeerküste gibt es tausende privat betriebene Bäder, eine über Jahrzehnte gewachsene Tradition. Doch nun gehen die Behörden in mehreren Regionen dagegen vor, dass man nur ans Meer gelassen wird, wenn man dafür bezahlt. In Ostia, dem Stadtstrand der Hauptstadt Rom, wurden nun mehrere privat betriebene Strandbäder auf Anweisung der Stadtverwaltung geschlossen. Mitten in der Hochsaison werden außerdem zwei kommerzielle Bäderbetriebe abgerissen. Auch in anderen Regionen wie Ligurien und Apulien gibt es Bestrebungen, die Strände für alle Menschen zugänglich zu machen. Das striktere Vorgehen der Behörden hängt auch mit einer EU-Richtlinie von bereits 2006 zusammen. Demnach müssen die staatlichen Konzessionen für Strandabschnitte regelmäßig neu ausgeschrieben werden.
1: Das waren die Nachrichten mit Lorenz Wildner. Das Wetter.
5: Es wird extrem heiß in den nächsten Tagen. Heute meist 31 bis etwa 39 Grad. Der Sonnenschein überwiegt, im Bergland sind am Nachmittag einzelne, aber teils heftige Gewitter möglich. Im Osten frischt lebhafter Südwind auf. Morgen und am Mittwoch weiter viel Sonne und ein paar teils kräftige Gewitter im Bergland am Nachmittag. Die Hitze steigert sich noch. Im Nordosten sind um 40 Grad möglich. In Westösterreich gehen die Temperaturen am Donnerstag, im übrigen Land am Freitag spürbar zurück. So viel zum Wetter mit Nicola Biermeier.
6: Im Pongau brauchen Sie momentan länger. Hier ist die ORF Radio Salzburg Verkehrsinformation um 3:03 auf der B311 der Pinzgauer Straße. Ist heute der Schönbergtunnel bis 16 Uhr wegen Instandhaltungsarbeiten gesperrt. Sie werden da durch Schwarzach umgeleitet. Hier gibt es aber Stau und einen Zeitverlust von bis zu 20 Minuten. Sonst läuft's. Gute Fahrt.
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6: Nein! Jetzt bitte nicht stören. Konzentration. Weil die Mission lautet jetzt Karten sichern. Seit wenigen Minuten, seit 10 Uhr, läuft der Vorverkauf für Helene Fischer beim Ski-Opening in Schladming. Also, falls jetzt gerade niemand abhebt oder niemand sofort zurückschreibt, jetzt wissen Sie warum. Wem das gelingt, wer besonders viel Glück hat diese Woche, das klären wir in 10 Minuten hier bei uns im Wochenhoroskop mit Daniela Ruschka, direkt nach Alphaville, Lemo und jetzt den Beaches.

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0: 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Der August wird ein ganz besonderes Monat. Die Herzerl, die werden fliegen, sagt unsere Haus- und Hof-Astrologin Daniela Ruschka. Aber jetzt gehen wir alles mal der Reihe nach an. Wie wird denn die kommende Woche? Also besonders viel Reim haben Wagen, Löwen und Zwillinge. Das sind die Glückskinder, aber sie wissen heißt nicht, dass alle anderen Pech haben. Wie schaut's denn aus, Daniela? Immerst du auch Sternzeichen für Sternzeichen?
1: Widder sind voll motiviert und möchten ein neues Projekt starten. Mit diesen Aspekten die beste Idee. Stiere sollten sich mehr um ihr Zuhause widmen. Sie fühlen sich hier besonders wohl und können eine gewisse Harmonie schaffen. Für Zwillinge ist es eine Woche, in der sie beruflich einiges weiterbringen. Für finanzielle Themen wäre es eine Woche, in der Krebse für Ordnung sorgen sollten. Und natürlich Löwen haben in dieser Woche eine besonders schöne Energie. Sie werden keine Party auslassen. Und Jungfrauen sollten gerade in den kommenden Tagen versuchen, ein bisschen mehr Ruhe zu geben. Auch sie dürfen sich einen Urlaub gönnen. Und Wagen mit Venus an ihrer Seite, da kann es nur romantisch werden. Eine Woche, in der sie die Leichtigkeit so richtig spüren. Skorpione sind auf einer wunderbaren beruflichen Welle. Jetzt geht ihnen einiges auf. Und Schützen sprudeln von neuer Ideen. Suchen sie Gespräche, es geht was weiter. Steinböcke erkennen ganz genau ihre Prioritäten. Mit Geduld und Ausdauer, die sie immer haben, erreichen sie in den nächsten Tagen einiges. Und Wassermänner sollten einmal mehr einen Blick auf ihre Partnerschaft werfen. Ja, hier verlangt es eine gewisse Offenheit. Und für Fische ist es eine Zeit, in der ihnen der Alltag ein wenig leichter fällt.
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Ex-Partner haben manchmal ein erstaunliches Gespür. Die melden sich immer genau dann, wenn man sie eigentlich vergessen hat. 20% der Salzburgerinnen und Salzburger probieren es tatsächlich nochmal mit dem oder der Ex. Also meine Oma würde dazu nur sagen, aufgewärmt schmeckt nur ein Gulasch. Gut, Gloria Gaynor sagt, nein danke, ich brauch die auch nicht mehr. 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
1: Um 10.30 Uhr begrüßt Sie Christine Hackenbuchner. Heftige Gewitter haben am Abend und in der Nacht vor allem in der Stadt Salzburg für zahlreiche Feuerwehreinsätze gesorgt. Keller sind überflutet worden, Bäume auf Straßen gestürzt und auch Unterführungen wie das Nellböck-Viadukt sind unter Wasser gestanden. Am stärksten betroffen waren aber die Salzburg-Linien. Von den rund 60 eingesetzten Bussen sind zahlreiche durch Wassereintritt beschädigt worden. Etwa 20 Fahrzeuge mussten wegen ausgefallener Elektrik abgeschleppt werden. Als Ersatz sind dem Vernehmen nach heute ältere U-Busse im Einsatz. Mit fast 3 Promille Alkohol ist am Abend ein Radfahrer am Rudolfskee schwer gestürzt. Der 56-Jährige war laut Zeugen in Schlangenlinien unterwegs, hat die Kontrolle über sein Fahrrad verloren und ist nach dem Sturz regungslos liegen geblieben. Passanten haben erste Hilfe geleistet und die Rettung verständigt. Der Mann ist ins Unfallkrankenhaus gebracht worden. Ein Alkotest hat bei ihm einen Wert von 2,8 Promille ergeben. Über der Salzburger Altstadt sind heute wieder Materialhubschrauber zur Festung Hohensalzburg unterwegs. In rund 20 Flügen werden Gerüstteile für laufende Fassadensanierungen auf den Festungsberg transportiert. Der Materialtransport aus der Luft ist notwendig, weil die Baustelle nur schwer erreichbar ist. Mit der Fassadensanierung werden weitere Bereiche der historischen Bausubstanz instand gesetzt. Viel Sonnenschein und große Hitze bestimmen auch heute das Wetter in Salzburg. Erst am Nachmittag entstehen über den Bergen Quellwolken. Daraus können sich vor allem entlang der Tauern und im Lungau einzelne Gewitter entwickeln. Sonst bleibt es meist trocken. Die Temperaturen steigen auf 29 bis 36 Grad. Morgen sind wieder bis zu 36 Grad möglich und auch am Mittwoch bleibt es sonnig und heiß. Nachmittags sind in den Gebirgsgauen wieder einzelne Gewitter möglich.
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0: Badehose gesucht. Zuletzt gesehen, gestern Abend auf meinem Balkon und dann ist der Sturm gekommen. Das ist Radio Salzburg am Montagvormittag. Ja, das war ein ordentliches Gewitter, das da in und um die Stadt Salzburg am Abend niedergegangen ist. Viele Helferinnen und Helfer sind da immer noch im Einsatz. Bilder davon bei uns online auf salzburg.orf.at. Josef Haselhofer von der Salzburger Wetterdienststelle. Wie stark hat denn der Wind geweht und wie viel Niederschlag ist denn da zusammengekommen?
1: Ja, da Messstelle Salzburg Flughafen wurde eine Windspitze von 74 km/h gemessen. An der Messstelle Salzburg Freisal waren es 42 Liter pro Quadratmeter innerhalb von einer Stunde. Und aus Analysen der Niederschlagsradardaten sieht man, dass es in Eigen zum Teil sogar 60 Liter pro Quadratmeter Niederschlag waren. Und das ist natürlich extrem viel.
0: Vor allem innerhalb von dieser kurzen Zeit. Wie geht's denn heute weiter? Also natürlich wieder mit Hitze, aber Gewitter heute auch wieder ein Thema?
1: Ja, am Nachmittag werden sich vor allem über den Bergen wieder große Quellwolken bilden, denn das, was an Niederschlag gefallen ist, das verdunstet heute mit dem Sonnenschein wieder. Und heute ist vor allem der Bereich entlang der Tauern, der Lungau, hauptsächlich betroffen, wo halt so lokale Gewitter aufkommen können. Vereinzelt werden sie auch im Bereich der Nordalpen, ich sag mal so rund um den Hochkönig, niedergehen. Es sind aber in Summe genauso wenig Gewitter wie gestern. Nur wenn es ein Gewitter gibt, da kann es lokal sehr stark regnen. Und im Flachgau und im Dennengau erwarte ich mir heute eher keine Gewitter.
0: Okay, und so ähnlich geht es jetzt die nächsten Tage auch weiter?
1: Ja, morgen wird es ähnlich sein wie heute. Das heißt, am Nachmittag lokal ein paar Gewitter im Bereich der Gebirgsgaue. Am Mittwoch und Donnerstag werden die Gewitter schon etwas mehr. Am Donnerstag vielleicht auch schon früher. Das heißt, da kann es ab den Mittagsstunden schon Gewitter geben und die breiten sich dann auch wieder Richtung Flachgau-Dennengau aus. Und bis Donnerstag bleibt die Hitze erhalten. Erst am Freitag kommt mit einer Kaltluft etwas kühlere Luft. Da sollte die Hitze dann zu Ende gehen.
0: Okay, also bis dahin Ausschau halten nach Gewittern und nach der Badehose. Sie ist schwarz und muss irgendwo in Salzburg süß sein. Josef Haselhofer von der Salzburger Wetterdienststelle, danke dir und noch einen schönen Montag.
1: Bitte gerne.

0: was das Tolle an einer Wassermelone ist? Man trinkt, man isst und man wäscht sich auch das Gesicht. Alles gleichzeitig. Heute ist Tag der Wassermelone.
1: Ich habe eine Wassermelone getragen. Was rede ich denn da für einen Blödsinn? Ich habe eine Wassermelone getragen.
0: Ja, wer Wassermelone sagt, der muss auch Dirty Dancing sagen.
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0: Und wer Dirty Dancing sagt, der muss auch The Time of My Life sagen.
4: No.

0: Es wird finster. Und das mitten am Tag. Da werden selbst die Erwachsenen wieder zum Himmel raufschauen. Bei der Sonnenfinsternis, also ja, dauert noch ein bisschen. Nächsten Mittwoch, 12. August, ist es soweit, aber wird bestimmt so lässig wie damals. Sie erinnern sich bestimmt noch Sonnenfinsternis 1999. Alle unterwegs mit diesen speziellen Brillen draußen gestanden und haben alle gespannt nach oben geschaut. In gut einer Woche gibt es eben wieder so ein Himmelsspektakel, vorausgesetzt Claudia Schneider. Das Wetter spielt mit.
1: Naja, solche Naturspektakel erleben wir natürlich nicht allzu oft schon am Vormittag. Nach der totalen Sonnenfinsternis 1999, Raffi, da warst du ja noch nicht einmal geboren.
0: Stimmt.
1: Erinnern sich bestimmt noch die meisten daran, wo sie damals geschaut haben, weil das einfach so einen Eindruck hinterlässt. Das wird die stärkste Sonnenfinsternis seit 27 Jahren in Österreich, wenn die Sonne bis zu 90% kurz vor Sonnenuntergang dann als Sichel untergehen wird. Für Hobbyastronomen ist es das Highlight des Jahres, für Astrologen nicht recht viel anders. Daniela Ruschka, wie wirkt denn so eine Sonnenfinsternis auf uns? Also welche Magie hat die?
2: Früher hat man gerade dieses Himmelsspektakel als eher beängstigend empfunden. Menschen hatten Angst davor, haben gedacht, es ist eine negative Prophezeiung, es passiert etwas. Heute, vor allem in der Astrologie, sagt man, es ist eine Zeit, die uns einerseits natürlich in die Tiefe blicken lässt, aber es ist durchaus eine Energie, die uns verhilft, neue Schritte zu setzen, dass man sich wirklich überlegt, was möchte man Neues im Leben etablieren. Also nützen Sie gerade diese Woche dafür.
0: Okay, also nächsten Mittwoch Sonnenfinsternis. Ich habe ein bisschen schmunzeln müssen. Irgendwer hat mich nämlich 2016 schon zu dieser Facebook-Veranstaltung eingeladen und ich habe tatsächlich damals auf Teilnehmen gedrückt. Und jetzt ist der Termin endlich da. Und beim Nachschauen habe ich gesehen, dass ich auch bei der Sonnenfinsternis am 13. Juli 2075 auf Teilnehmen gedrückt habe.

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1: Um 11.30 Uhr begrüßt sie Christine Hackenbuchner. Am Landesgericht hat heute ein Geschworenenprozess gegen eine 86-jährige Frau begonnen. Sie ist wegen versuchten Mordes angeklagt. Laut Staatsanwaltschaft soll sie ihrer schwer geistig beeinträchtigten und pflegebedürftigen Tochter im Oktober vergangenen Jahres eine Überdosis Schlaftabletten gegeben und danach selbst welche genommen haben. Beide Frauen haben überlebt. Hintergrund dürfte laut Anklage die bevorstehende Übersiedelung der Tochter in ein Pflegeheim gewesen sein. Die Eisenbahnkreuzung in Pabingen-Nußdorf soll künftig mit Lichtsignalen und einem akustischen Warnsignal gesichert werden. Nach dem tödlichen Unfall des ehemaligen ÖFB-Teamtorhüters Alexander Manninger im April hatten mehrere Parteien eine bessere Absicherung gefordert. Laut Salzburg-Linien steht die aktuelle Nachrüstung allerdings nicht im Zusammenhang mit dem Unfall, sondern mit der neuen Betriebswerkstätte der Lokalbahn und dem künftig höheren Zugverkehr. Beim Recyclinghof in Salzburg-Max-Glan gibt es ab heute wieder Gratis-Kompost für die Salzburgerinnen und Salzburger. Die Stadt bietet die Aktion heuer erstmals auch im Sommer an. Abgeholt werden können bis zu 400 Kilogramm Kompost pro Haushalt, allerdings nur in selbst mitgebrachten Behältern. Die Aktion läuft bis Ende Oktober oder solange der Vorrat reicht. Damit zum Wetter. Sonnig und hochsommerlich heiß geht es heute weiter. Erst am Nachmittag bilden sich über den Bergen Quellwolken, die vor allem entlang der Tauern und im Lungau örtliche Gewitter bringen können. Dabei ist auch kräftiger Regen möglich. Die Höchstwerte erreichen heute noch bis zu 36 Grad. Morgen gibt es noch einmal viel Sonnenschein und ebenfalls bis zu 36 Grad. Am Mittwoch bleibt es sommerlich heiß. Nachmittags steigt aber in den Bergen wieder die Gewittergefahr.
2: Zwei Meldungen haben wir für Sie in der ORF Radio Salzburg Verkehrsinformation um 11.32 Uhr. Einmal für die A10, die Tauernautobahn Richtung Villach von Zederhaus bis St. Michael, brauchen Sie eine halbe Stunde länger wegen Überlastung. Und die zweite Meldung betrifft die B311, die Pinzgauer Straße bei Schwarzach. Da ist der Schönbergtunnel wegen Instandhaltungsarbeiten bis heute 16 Uhr gesperrt. Sie werden da durch Schwarzach umgeleitet. Da brauchen Sie aber momentan 10 Minuten länger. Gute Fahrt!
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0: Früher war alles besser. Wie oft haben Sie das schon gehört oder wie oft haben Sie dasselbe schon gesagt? Früher war alles besser. Einen Sommer wie damals wünschen sich viele und tatsächlich geht der Trend gerade in diese Richtung. Weg von dem Schnickschnack, von Party, von Lärm und Action, sondern wirklich so entschleunigt zurück zur Natur. Was verbinden Sie denn mit einem Sommer wie früher? Andrea Hinterlechner hat sich mal umgehört bei Ihnen.
1: Wir sind sehr frei gewesen. Wir sind in der Früh aus dem Haus gegangen, in den Wald rein oder mit der Holztrift. Wir waren immer irgendwo beschäftigt und zum Essen sind wir heimgegangen.
2: Ganz früher hat man natürlich kein Handy gehabt. Man ist viel draußen gewesen, im Wald, man war schwimmen am See. Man hat sich nicht so mit technischen Geräten beschäftigt, man hat mehr Abenteuer geliebt.
3: Bei uns war ein Ruderbootfahren war eine Annäherung. Die Rendezvous sind am Ruderboot gewesen.
4: Heutzutage mit dem Handy, früher Ruderboot.
3: Ja.
4: Was verbinden Sie mit einem Sommer wie damals? Wie hat der Sommer bei Ihnen früher ausgeschaut?
5: Ja, an See gehen, schwimmen, Halligalli, mal Gaudi haben mit den Freunden und alles Mögliche, da, was gut verbunden hat.
3: Problemloser haben wir es gehabt.
4: War dieser Sommer früher dann entspannter als heutzutage?
3: Ja, sicher. Na, ganz sicher.
4: Hättet ihr auch gern wieder einen Sommer wie damals?
5: Sicher, auf alle Fälle.
2: Vielleicht täte es den Kindern ganz gut.
0: Rendezvous am Ruderboot, ja, habe ich der. Ordentlicher Wellengang, ha? Also mein Sommer wie damals, wenn ich mich so zurückerinnere, war wahrscheinlich, wenn die Mama gesagt hat, Raffi, wenn die Straßenlichter angehen, dann kommst du nach Hause. Dann ist vorbei mit dem Spülen, mit den ganzen Freunden. Also ein Sommer wie damals ist möglich, auch heute noch, ganz einfach. Wo es den bei uns in Salzburg gibt, hören Sie in einer halben Stunde.

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0: als irgendwas. Wir düsen im Sauseschritt Richtung Mittagspause und nehmen die beste Musik mit, gleich was Deftiges. Everybody was Kung Fu Fighting. Those kids were fast as lightning. Da glaube ich, ist viel Glutamat mit dabei, deswegen davor noch was sommerlich Leichtes. Wir pfeifen jetzt am Weg Richtung Mittagspause, egal ob deftig oder leichtes bei der Hitze.
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0: Das alte Weinhauerdorf Winden, an der Straße von Neusiedl nach Eisenstadt gelegen, ist eine mittelalterliche Gründung. 1208 schenkte Graf Pot seinen zwischen dem Schilfgürtel am Nordwestufer des Neusiedlersees und dem Leitergebirge gelegenen Besitz dem Zisterzienserstift Heiligenkreuz, das hier eine Pfarre errichtete. Die heutige barocke Pfarrkirche zum heiligen Florian wurde nach der Zerstörung des Ortes durch die Türken erbaut. Sie ist vor allem wegen ihrer Einheitlichkeit und harmonischen Gestaltung sehenswert.
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2: EU gespalten nach Ansturm zehntausender Migranten auf Ceuta. Hackerangriffe in Liechtenstein, 30.000 Datensätze gestohlen. Zum Mittagsjournal begrüßt sie Paul Kranker. Es ist ein Schock, der in der EU noch immer zu spüren ist. Der Ansturm von 60.000 Migranten auf die Exklave Ceuta vor 4 Tagen. Mindestens 74 Menschen sind ertrunken. Ein Großteil der 10.000 Migranten aus Marokko ist zurückgekehrt. Aber es hat sich gezeigt, Polizisten und Grenzschützer sind überfordert. In Brüssel ist unsere Korrespondentin Verena Sophie Meyer. Der Ansturm auf Ceuta war die erste große Bewährungsprobe für das neue gemeinsame Asylsystem der EU. Die EU erscheint aber in der Migrationsfrage noch mehr gespalten als bisher.
3: Spaniens Premier Pedro Sanchez steht gerade ziemlich alleine da. Zwar gab es Solidaritätsbekundungen, etwa von Frankreich, aber der Großteil, 22 EU-Länder, haben ihm über einen Brief scharfe Kritik an seiner Politik ausgerichtet und stärkeren Grenzschutz gefordert. Ihnen wirft Pedro Sanchez wiederum Ignoranz vor und dass sie die Situation nutzen, um politisches Kapital daraus zu schlagen. Klar ist, dass das Asylsystem der EU in dem Fall durch die Ereignisse aber eigentlich gar nicht zu tragen gekommen ist, weil die meisten Menschen zurückgekehrt sind, ohne Asyl zu beantragen.
2: Was geschieht, um das Zerwürfnis wieder zu kitten?
3: Die EU-Botschafter der Mitgliedstaaten schalten sich heute in einer Videokonferenz zusammen. Spanien wird da wohl nochmal über die Situation informieren und dann wird es darum gehen, welche Lehren gezogen werden sollen. Und was die Innenministerinnen und Innenminister da morgen besprechen wollen, einige EU-Länder werden die Gelegenheit wohl nutzen, rasch Abschiebezentren zu fordern. Anderen geht es um Asylverfahren außerhalb der EU. Aber allgemein kann man sagen, die Solidarität unter den Mitgliedstaaten, die scheint derzeit angeknackst.
2: Verena Sophie Meyer aus Brüssel. Im Fürstentum Liechtenstein hat es einen umfangreichen Hackerangriff gegeben. Die Täter haben Daten von mehr als 30.000 Menschen gestohlen. In den Daten finden sich Einzelheiten zu Stiftungen, Treuhandschaften und Firmen. In der Hauptstadt Vaduz ist unsere Korrespondentin Bettina Prendergast. Was weiß man denn bisher über den Cyberangriff?
4: Nicht viel. Angeblich soll es heute noch neue Informationen geben. Die Regierung hat gestern Abend sehr eilig eine Pressekonferenz einberufen. Nicht, weil man schon irgendwas über die Täter weiß oder wer betroffen ist, aber Liechtenstein ist als EWR-Mitglied verpflichtet, die Europäische Datenschutzverordnung umzusetzen und muss so schnell wie möglich informieren, wenn zum Beispiel sensible Daten gestohlen wurden. Der Cyberangriff ist natürlich für das Fürstentum enorm unangenehm und potenziell auch rufschädigend. Die Täter haben Namen, Geburtsdaten, die Nationalität und das Wohnsitz von mehr als 30.000 Menschen kopiert. Jetzt muss man erstmal alle Daten aus dem Verzeichnis abfragen. Das Amt der Justiz hebelt dazu die eigenen Sicherheitsvorkehrungen aus und dann können die Betroffenen informiert werden.
2: Bettina Prendergast aus Vaduz. Am 12. August wird eine totale Sonnenfinsternis in Spanien, Portugal, Grönland und Island zu sehen sein und in Österreich, wenn auch nicht ganz. Der Mond wird die Scheibe der Sonne aber immerhin um bis zu 90% bedecken. Um die Sonne also nicht zu sehen, sollte man möglichst weit oben stehen. Wer die Sonnenfinsternis erleben will, muss auf den Sonnenuntergang warten. Tobias Mayer berichtet.
5: Am Abend des 12. August schiebt sich der Mond genau zwischen Sonne und Erde. In Spanien, Portugal, Grönland und Island wird es kurzzeitig ganz finster. Bei uns in Österreich teilweise, wie ESA-Wissenschaftsdirektorin Carol Mandl erklärt.
6: You won't have totality over in Austria.
7: Eine totale Verfinsterung wird man in Österreich nicht sehen. Aber wenn man durch eine Sonnenfinsternisbrille blickt, dann wird man den Schatten des Mondes sehen. So als hätte jemand ein Stück aus der Sonnenscheibe herausgebissen. Das Umgebungslicht wird dabei etwas gedimmt, allerdings findet die Verfinsterung genau bei Sonnenuntergang statt und ist deshalb nicht ganz so deutlich zu merken.
5: Die partielle Sonnenfinsternis beginnt in Österreich um 19.22 Uhr. Wer sie beobachten möchte, sollte unbedingt eine Sonnenfinsternisbrille tragen, denn der ungeschützte Blick in die Sonne schädigt die Augen.
2: Das war das Mittagsjournal mit Paul Kranker. Und nun zum Wetter.
8: Wir steuern auf den Höhepunkt dieser Hitzewelle zu. Höchsttemperaturen bis etwa 40 Grad erwarten uns morgen und übermorgen in Ostösterreich. Der nationale Wetterdienst Geosphere Austria hat für morgen und übermorgen die höchste Hitzewarnstufe ausgegeben. Heute Mittag hat es in Wien 34 Grad, in Eisenstadt 33, in St. Pölten 30, in Linz und Salzburg 31, in Innsbruck im Moment 29 Grad, in Bregenz 32, Graz 33, in Klagenfurt 30 Grad und in allen Landeshauptstädten scheint die Sonne. Am Nachmittag steigen die Temperaturen auf 31 bis etwa 39 Grad. Die Hitzepole liegen im Norden und im Osten, vom Zentralraum Oberösterreichs bis zum Nordburgenland. Außerdem ist es zum Teil drückend schwül. Der Sonnenschein überwiegt meistens, im Bergland und im Hügelland allerdings entstehen im Laufe des Nachmittags da und dort heftige Wärmegewitter. Das Ende der extremen Hitze zeichnet sich in der zweiten Wochenhälfte ab. Am Donnerstag von Vorarlberg bis zum oberen Waldviertel ein paar Grad weniger, am Freitag dann noch weiter im Osten und im Süden keine extreme Hitze mehr. So viel zum Wetter von Daniel Zeinlinger.
9: Auf der Tauernautobahn dauert es länger. Hier ist die ORF Radio Salzburg Verkehrsinformation um 12:07. A10 Richtung Villach. Zwischen Flacher Winkel und Zederhaus gibt es Blockabfertigung und ein Plus von 20 Minuten. Und B311 Pinzgau Straße, da ist der Schönbergtunnel bei Schwarzach wegen Instandhaltungsarbeiten gesperrt. Das dauert bis 16 Uhr. Bis dahin werden sie durch Schwarzach umgeleitet. Da gibt es momentan Stau und bis zu 10 Minuten Zeitverlust. Sonst läuft's. Gute Fahrt.
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9: Wann gibt's denn was zu essen? War das anziehend genug?
13: Hm? Mahlzeit. Das ist Radio Salzburg zur Mittagszeit mit Raphael Obermeier.
9: Die beste Musik gibt es zumindest jetzt schon. Billy Joel, SDS und direkt jetzt Madonna.

0: Wonach schmeckt eigentlich ein Sommer wie früher? Radio Salzburg läuft bei Ihnen am Montag. Mahlzeit. Schmeckt da vielleicht noch Hollersaft, noch Kasnuck, nach Buttermilch oder so ein Sommer wie früher schmeckt gerne auch nach so einer urigen Alm. Also ich kann den Geruch gerade schwer beschreiben, aber wenn man so reingeht in so eine Alm aus Holz, Sie wissen schon, was ich meine. Eben nach so einer urigen Alm, auf der die Zeit gefühlt ein bisschen langsamer geht. Und genau das suchen derzeit immer mehr Menschen. Weniger Hektik, mehr Einfachheit. Und genau das gibt's auf so vielen Almhütten im ganzen Land, zum Beispiel auf der Kammereckalm in Maishofen.
1: Das sind halt einfache Gerichte, gell? So wie Bretteljausen und Speckbrot, Kassbrot, Kaiserschmarrn. Ja, ohne Schnickschnack. Man kann da oben keinen Schnickschnack haben, gell? Einfach, ganz einfach.
0: Bei der Hüttenwirtin Katrin gibt's also keine ausgefallene Speisekarte, sondern selbstgemachte Schmankerl und viel Ruhe. Und genau das schätzen viele Gäste wieder besonders.
1: Ja, die genießen halt die Ruhe sehr, die Gäste, was da kennen. Einmal ein bisschen raus von dem ganzen Trubel und die Einsamkeit ein wenig suchen. Es gibt kein Fernsehen, es gibt eigentlich gar nichts herum. Ja, und die sind mit allen zufrieden eigentlich, gell? Da gibt es nichts.
0: Ja, für richtig gute Zeit braucht es wirklich keinen Luxus, habe ich selbst vergangene Woche gemerkt. Da war ich als Betreuer bei einem Ferienlager in Melk in Niederösterreich. 24 Kinder, eine Hütte, kein fließendes Wasser, kein Strom, übernachtet wurde im Zelt. Also klingt vielleicht im ersten Moment ein bisschen arg, aber ist so wertvoll. Endlich mal weg von dir.

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3: Geständnis im Prozess um versuchten Mord an eigener Tochter. Wassereintritt im Festspielhaus nach Unwetter. Das Wetter am Nachmittag sonnig und heiß. 12:30 zum ORF Radio Salzburg Mittagsjournal begrüßt Sie Christine Hackenbuchner. Im Prozess um den versuchten Mord an ihrer eigenen Tochter hat eine 87-jährige Salzburgerin heute die wesentlichen Vorwürfe zugegeben. Laut Anklage hat sie im vergangenen Oktober ihrer schwer geistig beeinträchtigten Tochter und sich selbst eine Überdosis Schlaftabletten gegeben. Informationen von Gertrud Stabauer.
4: Die 87-jährige Frau ist seit der Tat in U-Haft. Im Rollstuhl sitzt die Pensionistin heute vor dem Richter. Ihre Tochter könne weder lesen noch schreiben. Der Bruder der 61-Jährigen habe mitgeteilt, dass er für sie einen Pflegeplatz habe. Die 61-jährige schwer beeinträchtigte Tochter habe geweint und gefleht, sie wolle nicht in ein Pflegeheim. Daraufhin hat die Mutter der Tochter starke Schlaftabletten gegeben und auch selbst die gleiche Menge eingenommen. Eine potenziell tödliche Dosis, wie ein Sachverständiger festgestellt hat. Vor Gericht sagt die Mutter heute, sie habe auf keinen Fall gewollt, dass ihre Tochter ins Heim muss. Dies sei auch nicht notwendig gewesen. In der Wohnung wurde ein Abschiedsbrief der Mutter gefunden mit den Worten, sie sehe keinen Ausweg mehr, sie könne nicht mehr. Es handle sich um einen außergewöhnlichen Fall, sagt der Verteidiger der Angeklagten, Markus Kobler.
5: Die Geschworenen werden insbesondere diese familiäre Tragödie zu berücksichtigen haben, die persönlichen Umstände, die Frage, dass die Tochter meiner Mandantin ins Pflegeheim kommen sollte, war für sie natürlich Auslöser für diesen Schritt.
4: Die Tochter lebt heute in einem Pflegeheim und sie sei dort glücklich, sagt die Mutter heute vor Gericht. Ein Urteil wird am Nachmittag erwartet.
3: Nach den Unwettern gestern Abend bleiben in der Stadt Salzburg 25 O-Busse vorerst weiter in der Remise. Die Elektrik der Busse ist durch die schweren Niederschläge beschädigt worden. Mehrere Busse mussten abgeschleppt werden. Die Reparaturen werden einige Tage dauern, sagt der Geschäftsführer der Salzburg-Linienverkehrsbetriebe, Reinhard Gassner.
6: Es war kein Wassereintritt in den Fahrzeugen, also die Fahrzeuge sind innen trocken. Betroffen war die Antriebselektrik, dort ist Feuchtigkeit dazugekommen. Das war ein Zusammenspiel aus der extremen Trockenheit zuvor, plus dem Starkregen und dann auch Blätter und Äste, die aufgewirbelt worden sind durch den Sturm. Und das hat zu elektrischen Fehlern geführt und da hat das Sicherheitssystem der Busse ausgelöst. Darum sind die gestanden.
3: Sagt Verkehrsbetriebechef Reinhard Gassner. Betroffen waren ausschließlich O-Busse. Im Linienbetrieb haben die Ausfälle vorerst keine Auswirkungen, ergänzt Gassner. Der Fuhrpark sei groß genug. Spätestens gegen Ende der Woche sollen die 25 beschädigten Busse wieder im Einsatz sein. Der Wolkenbruch gestern Abend hat auch neuerlich das Salzburger Festspielhaus in Mitleidenschaft gezogen. Ein Ablauf konnte die Wassermassen nicht mehr bändigen. Das Wasser floss schließlich bis ins Foyer des großen Festspielhauses. Aber auch der

0: Feldspieler Lukas Krepp hat sein weiteres Signal, wie dringend die anstehende Sanierung des Feldspielbezirks sei. Das Problem habe zwar aktuell relativ rasch beseitigt werden können.
1: Allerdings sind das natürlich alles Themen, die mit dem Projekt Festspielbezirk 2030 behoben werden müssen. Alles entsprechende Maßnahmen, wo man sieht, wie dringend notwendig der Festspielbezirk und die Sanierung dieser Festspielhäuser ist.
0: Der Jedermann musste gestern wegen des Starkregens ja kurzfristig ins große Festspielhaus verlegt werden. Probleme gab es aber auch nebenan beim Zugang zur Ariadne-Premiere im Haus für Mozart. Dort tropfte es von der Decke.
1: Beim Feistauer Foyer und auch das Bühnenhaus des Haus für Mozart, das sind beides Teile, die bei dem Neubau des Haus für Mozart 2006 nicht saniert wurden. Und hier ist auch entsprechender Sanierungsbedarf in den nächsten Jahren gegeben.
0: Die Sanierung des Festspielbezirks steht zwar weitgehend außer Streit, bei den Ausgaben dafür will ÖVP-Landeshauptfrau Edtstadler aber einen Deckel einziehen. Das Land übernimmt ja 30% der Kosten.
2: Berichtet Karl Kern. Durch die Trockenheit der vergangenen Wochen und die Hitzewellen steigt die Sorge um die großen alten Bäume. Denn während frisch gepflanzte junge Bäume beispielsweise in der Stadt Salzburg mit Wasser aus dem Almkanal gegossen werden, ist eine Bewässerung alter Bäume gar nicht möglich. Einzelheiten von Viola Wörter.
3: Die großen alten Bäume sind in Gefahr, weil sie durch ihr weit verzweigtes Wurzelwerk schlicht und einfach nicht gegossen werden können, sagt der Leiter des Stadtgartenamtes Christian Stadler.
4: Wir sind alle sehr besorgt, also die ganzen Stadtgärten. Wir sehen jedes Frühjahr, dass Bäume nicht mehr grün werden. Das war schon in der Vergangenheit so, weil auch der Grundwasserspiegel ständig sinkt. Und Bäume können, alte Bäume, wertvolle alte Bäume können nicht nachwachsen wie die Jungen. Und wir vermuten, dass jetzt das verstärkt ist. Und das ist ein großer, großer, großer Schaden, der entsteht.
3: Die Gefahr, dass der Wind jetzt vermehrt Bäume umstürzen könnte, sehe er zwar nicht, sagt Stadler, weil auch verdorrte Bäume noch einige Zeit stabil stehen bleiben. Wenn aber Bäume umgeschnitten werden müssen, dauert es Jahrzehnte, bis die neu gepflanzten nachwachsen. Darum sei eines nun dringend notwendig.
4: Wir brauchen Regen und das bald einmal und das wirklich durchgängig über mehrere Stunden, über mehrere Tage, weil sonst haben wir wieder nur eine Rasenbewässerung und das hilft den Bäumen gar nicht.
3: Sagt der Leiter des Salzburger Stadtgartenamtes Christian Stadler.
2: Einen Fernsehbericht zu diesem Thema sehen Sie am Abend in Salzburg heute, wie gewohnt in ORF 2 ab 19 Uhr. Damit zum Wetter. Am Nachmittag wachsen über den Bergen Quellwolken in den Himmel. Vor allem in den südlichen Landesteilen können sich daraus einzelne teils kräftige Gewitter entwickeln. Abseits davon bleibt sonnig und sehr heiß. Die Höchstwerte erreichen 30 bis 36 Grad. Selbst auf 2000 Metern Höhe hat es um die 20 Grad. Morgen geht es ähnlich weiter mit viel Sonnenschein, großer Hitze und am Nachmittag wieder einzelnen Gewittern.
5: Dann schauen wir wieder auf die Tauernautobahn in der ORF Radio Salzburg. Verkehrsinformation um 12.37 Uhr. A10 Richtung Villach zwischen Flacher Winkel und Zederhaus gibt es weiterhin Blockabfertigung. Sie brauchen mindestens eine Viertelstunde länger. Und B311 Pinzgauer Straße bei Schwarzach ist der Schönbergtunnel wegen Instandhaltungsarbeiten gesperrt. Sie werden da durch Schwarzach umgeleitet. Dauert bis heute 16 Uhr.
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0: Montag, neue Woche. Sie haben bestimmt genug zu tun oder wollen einfach ihre Ruhe jetzt gerade beim Mittagessen. Verstehen wir sehr. Hallo, hier ist Radio Salzburg am Montag, Mahlzeit. Aber vielleicht kurz zum Vorstellen. Der Ticketverkauf hat nicht einmal so lange gedauert wie dieser Song.
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0: Heute um 10 Uhr am Vormittag hat der Ticketverkauf für das Ski-Opening mit Helene Fischer in Schladming begonnen. Ist aber recht schnell auch wieder vorbei gewesen, weil innerhalb weniger Minuten sind alle 16.000 Karten für den ersten Konzertabend weg gewesen. Wirklich innerhalb von wenigen Minuten. Wenn Sie leer ausgegangen sind oder jemanden kennen, der Sie jetzt richtig ärgert und boah, ich würde aber so gern hingehen, nicht traurig sein, denn wegen des riesigen Ansturms gibt es ein Zusatzkonzert. Helene Fischer steht also nicht nur am Freitag, sondern auch am Samstag, am 12. Dezember in Schladming auf der Bühne. Es ist jetzt offiziell bestätigt worden.
2: Ihr Lieben, jetzt ist es endlich offiziell. Ich komme nach Österreich. Beim Ski-Opening in Schladming werden wir uns wiedersehen, wenn ihr es wollt. Also sichert euch eure Tickets. Ich freue mich wahnsinnig auf euch und vor allem gemeinsam wieder Musik zu machen und schöne Momente zu erleben. Bis dann.
0: Ja, zwei Abende, ein Ski-Opening und jede Menge Party, wenn der Vorverkauf für das Zusatzkonzert startet. Das ist momentan noch nicht bekannt, aber sobald es soweit ist, wenn es da Neuigkeiten gibt, hören Sie es natürlich hier bei uns.
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0: Und vielleicht nur mal kurz zum Vorstellen, zum Ausmaß von diesem Ansturm. Ungefähr beim zweiten Refrain von Atemlos durch die Nacht, also ungefähr noch 2 Minuten, sind heute Vormittag bereits alle Tickets

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1: Am Mikrofon Paul Kracker. In Österreich steigt die Zahl der Arbeitslosen weiter. Wie das AMS mitteilt, sind Ende Juli 364.000 Menschen arbeitslos gewesen oder in Schulung, 1,3% mehr als vor einem Jahr. Die Arbeitslosigkeit in Österreich steigt seit mehr als 3 Jahren ununterbrochen. Eine andere Tendenz zeigt sich bei der sogenannten Weiterbildungszeit. Sie ist kürzlich als Nachfolgemodell der Bildungskarenz eingeführt worden, um die Zahl der Teilnehmer zu senken. Das gelingt offenbar. Martin Raucher berichtet.
2: Seit Juni haben 1460 Menschen die Weiterbildungszeit beantragt. Deutlich weniger als damals die Bildungskarenz, sagt AMS-Chef Johannes Kopf.
3: Aber das war zu erwarten, das war sogar Aufgabe der Reform, weil ja die Kosten völlig explodiert sind, damals mit mehr als 600 Millionen und man jetzt eine viel engere Budgetvorgabe gegeben hat.
2: Die Weiterbildungszeit soll nicht mehr als Auszeit oder Verlängerung der Elternkarenz genutzt werden können und soll auch mehr niedriger Qualifizierte ansprechen. Das tut sie nur zum Teil, so Kopf.
3: Es gibt Gott sei Dank auch Leute, die nur eine mittlere Schule oder die Pflichtschule besucht haben. Aber die höheren, die großen Zahlen sind bei denen, die Matura oder ein Studium haben.
2: Fast die Hälfte der bearbeiteten Anträge wurde abgelehnt. Das liege daran, dass viele zu voreilig waren. Der Antrag auf Weiterbildungszeit kann frühestens 3 Monate vor Beginn der Weiterbildung gestellt werden.
1: Über mögliche weitere Gespräche zwischen den USA und dem Iran gibt es erneut unterschiedliche Angaben. Der Iran teilt mit, es gebe bisher keine neuen Verhandlungen. Daran werde sich erst etwas ändern, wenn die USA ihre Aggression einstellen würden. Zuvor hat US-Präsident Donald Trump weitere Luftangriffe auf den Iran gestoppt und Gespräche angekündigt. Diese würden im Laufe des heutigen Tages beginnen. In Frankfurt ist der mutmaßliche Gründer einer der weltweit größten Handelsplattformen für Drogen im Darknet angeklagt worden. Dem 31-Jährigen wird vorgeworfen, er habe auf seiner Plattform Archetype Market Drogen gehandelt, wie Kokain, Heroin, Crystal Meth, Fentanyl, Crack oder Cannabis. Der Mann soll damit 20 Millionen Euro verdient haben. Bezahlt wurde er mit einer Kryptowährung. Der Angeklagte ist weitgehend geständig. In Lyon in der Schweiz werden heute die Spiele im Europacup-Playoff ausgelöst. Seit wenigen Minuten kennen Fußballmeister LASK und Sturm Graz die letzten Hürden zur Champions League. Gerhard Prohaska.
4: Ja, das scheint durchaus lösbar für den LASK. Die Linzer treffen auf Celtic Glasgow, das ist der schottische Rekordmeister. Celtic war zuletzt 5-mal in Serie Meister, das wird ein Duell auf Augenhöhe. Das erste Spiel findet in Glasgow statt, das Rückspiel in Linz dann am 25. oder 26. August. Für Sturm Graz gibt es noch 2 Hürden. Wenn man Fenerbahce Istanbul ausschalten sollte, dann wartet als letzter möglicher Stolperstein zu den Millionen entweder Olympique Lyon oder Sparta Prag.
1: Gerd Bohaske hat berichtet. Das waren die Nachrichten mit Paul Kracker. Und nun zum Wetter.
5: Große Hitze bringt der Nachmittag in vielen Regionen. Die Temperaturen steigen noch auf 31 bis etwa 39 Grad. Die Hitzepole liegen im Norden und im Osten, vom Zentralraum Oberösterreichs bis zum Nordburgenland. Außerdem ist es teilweise drückend schwül. Zum Sonnenschein kommen einige Quellwolken in den nächsten Stunden. Im Bergland und im Hügelland da und dort auch heftige Wärmegewitter. Morgen und übermorgen erreicht die Hitzewelle den Höhepunkt. Um die 40 Grad erwarten uns im östlichen Niederösterreich, in Wien und im Nordburgenland. So viel zum Wetter von Daniel Zeindlinger.
6: Hier ist die ORF-Radio Salzburg Verkehrsinformation um 13:03. Eine Meldung für die A10, die Tauernautobahn Richtung Villach zwischen Flacher Winkel und Zederhaus. Dort gibt es Blockabfertigung und etwa 10 Minuten mehr Fahrzeit. Und eine Meldung für die B311, die Pinzgauer Straße zwischen St. Veit im Pongau und Schwarzach. Der Schönbergstundel ist für Instandhaltungsarbeiten gesperrt. Eine Umleitung durch das Ortsgebiet Schwarzach ist eingerichtet. Dauert der Sperre heute bis 16 Uhr. Dort, wo es geht, wünschen wir gute und vor allem sichere Fahrt.
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6: 31,5 Grad hat es in der Stadt Salzburg. Zum Arbeiten eigentlich.
8: Es ist viel zu heiß.
6: Aber trotzdem müssen viele Menschen arbeiten. Auch auf dem Dach. Ein Job, der ist wirklich herausfordernd bei solchen Temperaturen. Wir telefonieren gleich mit dem Vize-Weltmeister im Dachdecken. Auch das gibt es. Wie man das wird und wie man bei diesen Bedingungen diesen Job machen kann, gleich bei uns in der Radio Salzburg Sommerzeit. Martin Verdini freut sich auf eine feine Stunde.

0: Das ist die Sommerzeit am Montagmittag in Radio Salzburg. Durchaus fein warm, idealer Arbeitsplatz, ein Kühlhaus würde ich vorschlagen. Auf dem Dach dann doch ziemlich warm. Aber es gibt Menschen, die müssen auch bei dem Wetter, bei diesen Temperaturen Dächer reparieren und Dächer instand halten. Ein solcher ist der Sebastian Knapp und ich bin jetzt mit ihm verbunden. Sebastian, Mahlzeit, du bist gerade mitten in der Arbeit. Gar nicht einmal Mittagspause.
1: Nein, haben wir schon ein wenig früher gemacht.
0: Okay.
1: Genau.
0: Wo bist denn du gerade? Wo störe ich dich gerade?
1: Ich bin mitten in der Stadt Salzburg, neben einem Rockhaus.
0: Okay.
1: Da haben wir gerade ein Dach enttauschen. Da hat es ein paar Mal gehabt, genau. Da sind wir gerade auf einem schönen warmen Blechdach.
0: Okay, ist das ein Unwetterschaden von gestern Abend leicht? Oder
1: Ich glaube schon länger. Nein, das ist schon länger. Das ist jetzt mal aufgefallen.
0: Ah, okay. Da ist ein Baum aufs Dach gefallen und das müsst ihr jetzt reparieren.
1: Genau, da sind wir jetzt gerade dabei.
0: Ich nehme mal an, es wird relativ warm sein, oder?
1: Es ist recht warm, ja. Also, Blechdach sowieso nur mal, das hat gleich mal ein paar Grad mehr.
0: Ja, Wahnsinn. Da kannst du das Blech nicht einmal angreifen.
1: Da kannst du das muss man rein.
0: Oder? Das ist ja wahrscheinlich auch zum Montieren gar nicht einmal so ohne, oder? Ohne, dass
1: nein,
0: du
1: ist nicht so einfach.
0: Handblasen kriegst. Also der Job ist schon wirklich herausfordernd. Sowas wie hitzefrei gibt es bei euch irgendwie nicht, oder?
1: Nein, aber im Sommer schauen wir natürlich, dass wir ein wenig früher anfangen, wenn es die Baustelle zulässt, dass wir auf 6 starten, dass wir dann halbwegs auf den Mittag einmal so weit sind und dass wir dann vielleicht noch ein wenig was herrichten in der Firma. Das geht bei uns ganz gut, bei unserem Beruf,
0: okay,
1: dass man dann noch Bleche erkannten tut oder andere Sachen, was man in der Firma schon für den Vortag vorbereiten kann.
0: Du hast jetzt gerade den Meisterbrief gemacht, ist das richtig?
1: Ja, genau, den Sprenglermeister habe ich gerade im April gemacht in Salzburg.
0: Gratulation, das war...
1: Ja, danke sehr.
0: Ist auch eine relativ aufwendige Geschichte, oder, so eine Meisterprüfung?
1: Ja, ist schon ein wenig Aufwand. Ist schon ein wenig was zu machen.
0: Du bist ja eigentlich schon hochdekoriert als Dachdecker. Du bist nämlich Vize-Weltmeister im Dachdecken. Ich habe ehrlich gesagt bis vor kurzem nicht gewusst, dass es da Weltmeisterschaften gibt.
1: Ja, genau. Da gibt es einen Verein, der heißt IFB. Das ist so ein Dachdeckerverein und der macht alle 2 Jahre die Weltmeisterschaft in Spenglerei, dann Steildach und Flachdach.
0: Da gibt es verschiedene Disziplinen, so wie Slalom und Riesentorlauf.
1: genau so ist es. Da gibt es 3 verschiedene Disziplinen und da war ich beim Bereich Steildach dabei in der Schweiz vor 4 Jahren.
0: Und da muss man denen irgendwas vordecken, oder wie kann man sich das vorstellen?
1: Ja, da haben wir 3 Tage Bewerb und kriegt Vorgaben, kann man ein wenig hintrainieren und in die 3 Tage deckt man 3 verschiedene Dachseiten mit Isolierung, alles, mit dem ganzen Dachaufbau, das ist recht aufwendig.
0: Okay, und das wird dann von einer Jury bewertet oder geht es nach Geschwindigkeit oder wie geht denn das?
1: Okay. Ja, es kommt alles ein wenig zusammen. Eine Jury gibt es, die ist international zusammengestellt und natürlich mit Geschwindigkeit. Du musst fertig werden, sonst kriegst du einen Punkteabzug. Das ist alles ein wenig auf Zeit und Genauigkeit.
0: Du, was bringt einem so ein Vize-Weltmeistertitel? Kann man dann vielleicht beim Chef ein bisschen höheres Gehalt verlangen oder so?
1: Ja, recht viel bringt es nicht, ein bisschen was natürlich schon. Aber eigentlich der Titel, der macht dann selber schon mal einen Stolz. Und
0: natürlich.
1: Das ist eigentlich das Wichtigste, finde ich.
0: Naja, klar, sowieso. Und war auf jeden Fall sicher auch interessante Erfahrung, nehme ich einmal an.
1: Das war wirklich, das war sehr interessant. Das
0: zurück,
1: macht man nicht alle Tage.
0: Zurück zu deiner heutigen Baustelle, wie geht es euch? Seid ihr ungefähr in der Zeit oder habt ihr das irgendwie, kann man das einschätzen, so eine Reparatur? Da weiß man ja nicht genau, was auf einen zukommt, oder?
1: Ja, man kann schon halbwegs einschätzen. So wie da halt schaffen wir sicher, dass wir auf 2:30 sowas fertig werden, so wie wir es geplant gehabt hätten, dass wir Nachmittag nicht in der Sonne unterwegs sind.
0: Nö, das reicht eh jetzt noch, oder? Also bis 2:30 ist es immer noch, ja, doch noch, eine gute Stunde. Aber gut, das ist ja vielleicht schon überschaubar, gell?
1: Das ist überschaubar, das ist schon Ende in Sicht.
0: Sebastian, dann vielen herzlichen Dank, ich halte nicht mehr länger auf, damit es der 2:30 wirklich schafft. Alles Gute und ja, Respekt, kann man nur sagen. Und vielen Dank für deinen Einsatz, dass du bei diesem Wetter auch schaust, dass uns nichts auf den Kopf regnet.
1: Ja, danke sehr, danke.
0: Vierte, ciao, baba.
1: Danke, vierte.
0: Das wird dann irgendwann nötig sein.

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1: Am Mikrofon Georg Hummer. Im Prozess um den versuchten Mord an ihrer Tochter hat die 86-jährige Angeklagte heute gestanden. Die Staatsanwaltschaft warf der Salzburgerin vor, ihrer schwer geistig beeinträchtigten Tochter und sich selbst Schlaftabletten verabreicht zu haben. Die 61-jährige Tochter habe nicht in ein Pflegeheim übersiedeln wollen, so die Angeklagte. Sie selbst habe keinen Ausweg mehr gesehen. Mittlerweile lebt die Tochter in einem Pflegeheim. Ein Urteil wird noch im Lauf dieses Nachmittags erwartet. Nach den heftigen Unwettern gestern Abend bleiben in der Stadt Salzburg 25 O-Busse vorerst außer Betrieb. Durch den starken Regen ist die Elektrik der Fahrzeuge beschädigt worden. Mehrere Busse mussten abgeschleppt werden. Die Reparaturen werden laut Salzburg-Linien einige Tage in Anspruch nehmen. Auf den O-Bus-Verkehr haben die Ausfälle keine Auswirkungen. Der Fuhrpark sei groß genug, um die beschädigten Fahrzeuge zu ersetzen, heißt es. Spätestens Ende der Woche sollen dann alle 25 O-Busse wieder im Einsatz sein. Und die Salzburger Berufsfeuerwehr ist heute Vormittag zu einem Chlorgaseinsatz im Stadtteil Morzg ausgerückt. An einer privaten Poolanlage war wegen eines technischen Defekts Chlorgas ausgetreten. Die Feuerwehr konnte die Gefahr rasch beseitigen. Zwei Personen wurden vor Ort vom Roten Kreuz versorgt. Ein Blick aufs Wetter noch, da scheint im ganzen Land heute oft die Sonne. Allmählich bilden sich über den Bergen aber Wolken, aus denen vor allem entlang der Tauern und im Lungau Gewitter möglich sind. Aktuell hat es in Marienpfaff 24, in Krimmel und Zell am See 29 Grad, Bad Gastein und Radstadt melden 30 Grad, Lofer 32, die Stadt Salzburg 33 Grad. Morgen Dienstag scheint wiederum oft die Sonne. Im Laufe des Nachmittags können sich über den Bergen wieder Quellwolken bilden und lokal sind Gewitter möglich. Die Temperaturen erreichen dann bis zu 36 Grad.
2: Hier ist die ORF-Radio Salzburg Verkehrsinformation um 13.32 Uhr. Wir haben eine Meldung für die B311. Das ist die Binzgauer Straße zwischen St. Veit im Bongau und Schwarzach. Der Schönbergtunnel ist für Instandhaltungsarbeiten gesperrt. Eine Umleitung durch Schwarzach ist eingerichtet. Wir wünschen weiterhin gute und vor allem sichere Fahrt.

0: aber danke, jetzt weiß ich.
1: Die Sommerzeit in Radio Salzburg. Wir machen wieder unser beliebtes Spielchen Sommerhit oder weg damit. Das heißt, Sie haben die Wahl, welchen Sommerhit wir spielen und welchen wir beiseite lassen. 0662 823 823. Zuvor ist aber Chris Rea an der Reihe mit The Road to Hell. Muss mir nicht unbedingt bis zu Ende fahren.

0: Das ist die Radio Salzburg Sommerzeit und ich habe jetzt die Frau Fritz in der Leitung, die Monika Fritz aus Fürstenbrunn. Eine schöne Mittagsstunde, schön, dass Sie bei uns sind. Danke fürs Anrufen, Frau Fritz.
1: Ja, bitteschön.
0: Wie geht es Ihnen denn so in Fürstenbrunn draußen heute rein hitzetechnisch?
1: Danke, mir geht's gut.
0: Sie sind doch resistent irgendwie, oder? Bei Ihnen macht die Hitze nicht so viel aus?
1: Genau, ja, ich bin nicht empfindlich, nein, im Gegenteil, ich mag es.
0: Sie mögen es gerne, aha, okay.
1: Ja, Urlaubsgefühl. Wie es halt früher war, ja, wenn man in Süden gefahren ist.
0: Da kann es Ihnen nicht heiß genug sein.
1: Ja, genau.
0: Wie ist denn das bei euch gestern unwettermäßig gewesen? Weil da im Nande war es richtige Weltuntergangsstimmung.
1: Nein, das war bei uns auch, das hat sich, also es war nicht schlimm, das hat sich in Grenzen gehalten. Es ist momentan mal so eine Böe gekommen, so eine Windböe.
0: Okay.
1: Und dann schon, es hat schon sehr geblitzt dann danach, aber der Regen, das war jetzt nicht so schlimm. Und auch der Wind hat gleich wieder aufgehört.
0: Also ja. keine Überschwemmungen oder dergleichen?
1: Nein, Gott sei Dank.
0: Wir haben nämlich da bei uns im Landesstudio einen kleinen Wassereintritt gehabt aufgrund einer Baustelle. Haben wir gestern noch ein bisschen auftrocknen müssen.
1: Ja.
0: Liebe Monika, wir haben ja unser kleines Spielchen. Sommerhit oder weg damit. Und ich habe jetzt zwei Sommerhits für Sie und Sie können sich aussuchen, welchen wir spielen und welchen wir kübeln sozusagen. Das wäre einmal der Sommerhit Nummer 1. Der ist von Bob Marley. Das sind so ein bisschen Reggae-Klänge. Ein Riesenhit aus dem Jahr 1980. Could You Be Loved? Kennt man, klingt so. Und der andere wäre auch ein sehr bekannter. Splish, splash, I was taking a bath. Long about a Saturday night. Und Sie haben jetzt die Entscheidung. Was soll man spielen? Den Bob Marley mit Could You Be Loved oder Splish Splash von Bobby Darin?
1: Ja, genau, den zweiten, ja.
0: Den zweiten nehmen Sie.
1: Ja.
0: Wunderbar, dann liegt er auch schon da. Wünsche ich Ihnen noch einen schönen, heißen Nachmittag. Sie haben gesagt, Sie müssen Ihren Mann irgendwie mit kühlen Getränken versorgen, weil der ist ja nicht ganz so hitzeresistent, gell?
1: Ja, das stimmt, ja. Ja, er ist Nordländer und das merkt man heute,
0: halt,
1: gell?
0: Ah, okay.
1: Ja.
0: Eiswürferl auflegen. Eiswürferl auflegen, sage ich.
1: Ja.
0: Einen schönen Nachmittag, ein Radio Salzburg Package ist unterwegs nach Fürstenbrunn. Danke fürs Mitmachen. Und hier kommt Ihr Sommerhit, Bobby Darin. Splish, splash, I was taking a bath.

0: Das war auch schon unser Mittagsrendezvous. Heute am Montag. Iris Köck macht gleich weiter und Martin Ferdini wünscht euch einen schönen Nachmittag. Bis abends. Ciao, Baba. Pfiat euch.
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3: Am Mikrofon Paul Kanker. Der Tiroler Landeshauptmann Anton Mattler von der ÖVP spricht sich für späteren Pensionsantritt aus. Mattler sagt, man solle erst in Pension gehen dürfen, wenn man mindestens 45 Jahre gearbeitet habe. Maximilian Biegler berichtet.
4: Mein Ansatz ist jener, dass man sagt, Pensionsantritt erst ab 65 Jahren, das ist auch das Pensionsantrittsalter, das bisher auch gesetzlich fixiert ist, erst ab 65 Jahren, aber es müssen mindestens 45 Jahre auch an Arbeitszeit nachgewiesen werden, 45 Jahre, in denen in das System einbezahlt worden ist, wobei ich einen Schritt in dem Fall insofern weitergehen würde. Mir scheint es schon auch notwendig, dass man gerade Betreuungsjahre von Müttern, von Vätern, Versorgungsverpflichtungen, dass man diese auch in diese Arbeitszeiten mit hineinrechnet.
3: Sagt der Tiroler Landeshauptmann Mattle. In Österreich steigt die Zahl der Arbeitslosen weiter. Wie das AMS, das Arbeitsmarktservice, mitteilt, sind Ende Juli 364.000 Menschen arbeitslos gewesen oder in Schulung, 1,3% mehr als vor einem Jahr. Die Arbeitslosigkeit in Österreich steigt seit 3,25 Jahren ununterbrochen. In Wien ist ein führerscheinloser Extremraser erwischt worden. Er ist in der Nacht mit mehr als 150 Kilometern pro Stunde über die Reichsbrücke gerast, danach mit 190 km/h über die Donauuferautobahn, auf der 80 erlaubt sind. Die Polizei hat den Fahrer angehalten. Er stammt aus Deutschland und hat keinen Führerschein. Das Auto ist ein Mietauto, das ihm ein Bekannter verbotenerweise überlassen hat. Hitze und Trockenheit lassen auch den Wasserstand deutscher Flüsse sinken. In Köln ist der Rhein am Wochenende nur mehr 67 cm tief gewesen, der niedrigste Stand seit Beginn der Aufzeichnungen. Das seichte Wasser behindert die Schifffahrt auf dem Rhein, was die deutsche Wirtschaft schädigt. Aus Deutschland Andreas Pfeiffer.
5: An den Ufern des Rheins sind die Rekordwerte des Jahres 2018 längst unterschritten. 44% der Messstellen entlang des Flusses weisen extrem niedriges Wasser aus. Die Folgen benennt Markus Erdmann von der Deutschen Wasserstraßen- und Schifffahrtsverwaltung.
6: Schiffe können aufgrund der niedrigen Wasserstände nicht mehr voll beladen fahren. Man müsste mehr Schiffe mit weniger Beladung einsetzen. Dadurch werden die Transporte selbstverständlich dann auch teurer und aufwendiger.
5: Wenn das so bleibt, würde die deutsche Wirtschaft zwischen Juli und September bis zu 0,2% des Bruttoinlandsproduktes verlieren. Die Finanzmittel für eine lange geplante Fahrrinnenvertiefung des Rheins sind bereits versickert.
3: Das war die Nachricht mit Paul Kanker. Und nun zum Wetter.
7: Die Sonne scheint, die Temperaturen steigen. In den Landeshauptstädten messen wir derzeit zwischen 29 Grad in Bregenz und extrem heißen 37 Grad in Eisenstadt. Und bis etwa 39 Grad können es heute noch im Nordosten werden. In der teilweise schwülen Luft haben sich aber auch ein paar Quellwolken gebildet. Erste Regenschauer gibt es jetzt stellenweise im Tiroler Oberland. In den kommenden Stunden kann es dann von Vorarlberg bis zur Obersteiermark gewittrig werden. Morgen steigert sich die Hitze. Im Nordosten werden es um die 40 Grad. So viel zum Wetter von Nathalie Auer.
8: Wir schauen gemeinsam auf Salzburgstraßen. 14 Uhr und 3 Minuten haben wir's. Das ist die ORF Radio Salzburg Verkehrsinformation mit einer Meldung für die B311. Die Pinzgauer Straße zwischen St. Veit im Pongau und Schwarzach ist der Schönbergtunnel für Instandhaltungsarbeiten gesperrt. Eine Umleitung durch Schwarzach ist eingerichtet. Das Ganze voraussichtlich bis heute Nachmittag 16 Uhr. Wir halten Sie natürlich auf dem Laufenden. Gute und sichere Fahrt weiterhin wünsche ich mit Radio Salzburg.
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8: Jawohl, ja, bin wieder am Start für die Radio Salzburg-Gemeinde und freue mich auf den gemeinsamen Nachmittag mit Ihnen. Hineinstarten tun wir mit einem echten Kracher aus der Feder von The Best, Tina Turner. 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

0: Gute Laune Musik am Montagnachmittag, YMCA, auch mit dabei bei uns in Radio Salzburg. Ja, und wir starten hinein in den Nachmittag. Erfrischend, saftig und süß. Heute am 3. August ist der Tag der Wassermelone, für viele ja das Obst des Sommers. Und obwohl sie fast zu 90% aus Wasser besteht, kann die richtig viel, die Wassermelone. Andrea Rosenberger hat einmal inhaltlich alles auseinandergenommen.
1: Ja, genau. Gerade an heißen Sommertagen optimal, da sie unseren Körper etwas kühlen und den Wasservorrat auffüllen. Dazu enthalten Wassermelonen Vitamin A und C und Lysopin, und das sind Antioxidantien und die wirken als Radikalfänger. Aber auch viele Carotinoide sind enthalten und die sind wiederum wichtig für unser Immunsystem, schützen unsere Augen vor Krebserkrankungen, haben eine entzündungshemmende Wirkung und sind sehr gut fürs Herz und die Gefäße. Und mit nur 28 Kalorien pro 100 Gramm kann man sie wirklich ohne Reue genießen.
0: Ein richtig gesunder Snack. Aber wenn man sie im Ganzen kauft, dann ist es oft einmal nicht ganz leicht zu erkennen, ob die Wassermelonen auch wirklich reif sind. Wie kann man das anstellen und testen? Ich sehe ja im Supermarkt immer wieder mal so Leute, die dann auf der Melone herumklopfen.
1: Das ist der sogenannte Klopftest. Da hält man die Melone zum Ohr. Wenn sie hohl klingt, ist sie perfekt reif. Unreife oder überreife Melonen klingen dagegen dumpf. Wenn man sich da aber unsicher ist, kann man sich auch den gelben Fleck auf der Melone genauer anschauen. Denn da ist die Melone am Feld gelegen. Und je reifer die Melone, desto gelber ist dieser Fleck. Und es empfiehlt sich auch, einen Blick auf den Strunk zu machen. Wenn der noch grün ist, ist es auch ein sehr gutes Zeichen.
0: Okay. Ja, und dann mag ja ich das persönlich sehr gern, wenn die wirklich eiskalt ist und schon aufgeschnitten. Aber da gibt es ja auch mehrere Möglichkeiten.
1: Absolut. Eine frische Wassermelone mit Feta und Minze ist einfach köstlich. Grillweltmeister Adi Bittermann gibt es sogar am Grille. Und ich liebe zum Beispiel einen Wassermelonen-Slushy. 2 Teile Melone, 1 Teil frisch, 1 Teil gefroren. Und dann kommt alles zusammen mit dem Saft einer Limette und Minze in den Mixer und einfach genießen. Wirklich urgut.
0: Das klingt wirklich hervorragend und vor allen Dingen richtig erfrischend. Also falls ein Slushy für Sie auch was ist, nicht das Flushy, Slushy, dann einfach nur dranbleiben. Wir haben das Rezept natürlich für Sie heute noch im gemeinsamen Nachmittag mit Radio Salzburg. Und was soll ich sagen an dieser Stelle? That's all, sagt auch Genesis.

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1: Am Mikrofon Georg Hummer. Nach den heftigen Unwettern gestern Abend bleiben in der Stadt Salzburg nun 25 O-Busse vorerst außer Betrieb. Durch den starken Regen ist die Elektrik der Fahrzeuge beschädigt worden. Mehrere Busse mussten abgeschleppt werden. Die Reparaturen werden laut Salzburg-Linien einige Tage dauern. Auf den O-Bus-Verkehr haben die Ausfälle aber keine Auswirkungen, heißt es. Der Fuhrpark sei groß genug, um die beschädigten Fahrzeuge zu ersetzen. Spätestens Ende der kommenden Woche sollen alle 25 O-Busse wieder im Einsatz sein. Die Salzburger Berufsfeuerwehr ist heute Vormittag zu einem Chlorgaseinsatz im Stadtteil Moorzg ausgerückt. An einer privaten Poolanlage war wegen eines technischen Defekts Chlorgas ausgetreten. Die Feuerwehr konnte die Gefahr rasch beseitigen. Zwei Personen wurden vor Ort vom Roten Kreuz versorgt. Mit fast 3 Promille ist ein Radfahrer in der Stadt Salzburg am Rudolfskee schwer gestürzt. Der 56-Jährige war laut Augenzeugen in Schlangenlinien unterwegs. Dabei verlor er die Kontrolle über sein Fahrrad und ist nach dem Sturz regellos liegen geblieben. Passanten leisteten erste Hilfe und alarmierten die Rettung. Der 56-Jährige wurde ins Unfallkrankenhaus gebracht. Der Alkotest bei ihm ergab mehr als 2,8 Promille. Ein Blick aufs Wetter noch, da scheint heute im ganzen Land oft die Sonne. Allmählich bilden sich über den Bergen aber Wolken, aus denen vor allem entlang der Tauern und im Lungau wiederum lokal Gewitter möglich sind. Aktuell hat es in Marienfass 27 Grad, Krimmel meldet 28, Zell am See, Bad Gastein und Radstadt 32 Grad. In Lofern in der Stadt Salzburg werden aktuell 34 Grad gemessen. Morgen Dienstag scheint wiederum meist die Sonne. Morgen Nachmittag können sich über den Bergen aber erneut Quellwolken bilden und Gewitter mit sich bringen. Die Temperaturen erreichen dann bis zu 36 Grad.
2: 14.31 Uhr, das ist die ORF Radio Salzburg Verkehrsinformation. Eine Meldung haben wir von der B311 der Pinzgauer Straße zwischen St. Veit im Pongau und Schwarzach. Da ist der Schönbergtunnel für Instandhaltungsarbeiten gesperrt. Eine Umleitung durch Schwarzach ist eingerichtet. Das Ganze voraussichtlich noch bis 16 Uhr. Das war's dann auch schon wieder. Ich wünsche weiterhin gute und sichere Fahrt mit Radio Salzburg.

0: Radio Salzburg wird auch der Monday zum Fun Day. Original Montagsmusik bei uns in Radio Salzburg von den Bengals. Was uns mittlerweile schon seit Wochen beschäftigt, die Trockenheit. Die setzt Menschen, Tieren und vor allen Dingen auch den Pflanzen zu. Da, wo es geht und wo genügend Wasser vorhanden ist, wird noch gegossen, aber manchmal hilft's nicht. Die schönen großen alten Bäume lassen sich praktisch nicht bewässern, sagt der Leiter des Stadtgartenamtes Christian Stadler.
1: Man kann nicht zugießen, die Bäume haben ein Wurzelwerk, das in etwa gleich ist wie das Laubwerk, das heißt, das ist weit verzweigt, da kann man hingießen, was man will. Man könnte vielleicht einen Baum, wenn man wirklich dran bleibt, sozusagen begießen, aber es ist absolut ineffizient. Das ist ein Irrsinn. Es geht gar nicht.
0: Ja, die Sorge, dass in Zukunft besonders viele abgestorbene Bäume bei Herbststürmen dann gefährlich werden könnten, die hat Stadler allerdings nicht.
1: Wir haben unsere 24.000 Bäume ganz gut im Griff. Wir sehen das schon, wenn Bäume eben verdorren. Sie bleiben schon noch eine Zeit lang stehen. Also diese Windwurfgefahr sehen wir weniger, werden jährlich überprüft. Aber die größte Gefahr ist natürlich, dass dann der Baum nicht mehr ist und muss er entnommen werden, ein junger Baum gepflanzt. Aber bis der in diese Funktion kommt von einem alten Baum, vergehen 40, 50 Jahre.
0: Ja, deswegen wäre so ein bisschen Regen auf jeden Fall notwendig. Vielleicht dann nicht so wie gestern, aber naja. Wann der Regen kommt oder wann es zumindest mal wieder gewittrig wird, wir fragen nach um kurz vor vier. Bis dahin aber Musik aus den Anfangsjahren von Seher-Frontmann Fred Jaklitsch. Bevor der nämlich mit den Sehern so richtig bekannt wurde, war er schon Teil von Joy.

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0: Ja, markanter Sound der 80er. Die Münchner Freiheit mit Stefan Zauner und seiner markanten Stimme. Apropos markante Stimme, ich glaube, da geht noch was.
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0: Heute würde nämlich ein ganz großer der Musikszene seinen 100. Geburtstag feiern, Anthony Dominic Benedetto. Uns ist er besser bekannt als Tony Bennett. Er gehörte zu den populärsten Künstlern in den USA, gewann 19 Grammys und verkaufte über 50 Millionen Tonträger und war bis zu seinem Tod 2023 äußerst aktiv. Zum Beispiel im September 2014. Da veröffentlicht er gemeinsam mit Lady Gaga das Album Cheek to Cheek. Bis heute ein richtiger Gusto happender Musikgeschichte, wenn Sie mich fragen. Serviert heute am Silbertablett von Iris Köck für die Radio Salzburg Gemeinde.

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1: Am Mikrofon Paul Kranker. In der Inseraten-Affäre bringt der Auswertungsbericht keine weiteren Hinweise auf eine Verwicklung des früheren Bundeskanzlers Sebastian Kurz. Die Korruptionsstaatsanwaltschaft hat den Bericht zur Inseraten-Affäre heute vorgelegt, fast 5 Jahre nach den Hausdurchsuchungen. Der Bericht hat mehr als 1400 Seiten und war sehr kompliziert zu erstellen. Bernd Kuschu berichtet.
2: Eine Wirtschaftsexpertin der Staatsanwaltschaft hat den 1435-seitigen Bericht verfasst, der seit kurzem auch den ORF-Radios vorliegt. Darin verknüpft die Staatsanwaltschaft bisherige Erkenntnisse mit Daten, die bei der Zeitung Österreich sichergestellt wurden. Es hat 4 Jahre gedauert, bis die Staatsanwaltschaft dieses Material zur Gänze erhalten hat, weil zunächst ein Richter prüfen musste, für welche Unterlagen das Redaktionsgeheimnis greift oder nicht greift. Eine neue Smoking Gun betreffend eine Beteiligung oder Mitwisserschaft von Ex-Kanzler Sebastian Kurz bei mutmaßlicher Inseratenkorruption fehlt. Aussagen von Thomas Schmidt und der Meinungsforscherin Sabine Beinschab, den beiden Kronzeugen, wurden aber mit zum Teil neuen Chats verknüpft. Und bereits bekannte Chats geben Hinweise auf eine mögliche Involvierung von Kurz. Er wollte keine Stellungnahme abgeben und auch von den Österreich-Herausgebern gibt es vorerst keine Stellungnahme.
1: Der Tiroler Landeshauptmann Anton Mattler von der ÖVP spricht sich für späteren Pensionsantritt aus. Mattler sagt, man solle erst in Pension gehen können, wenn man mindestens 45 Jahre gearbeitet habe. Zeiten der Kindererziehung sollten angerechnet werden. Vor wenigen Tagen hat Seniorenbundopfer Ingrid Korosek von der ÖVP gefordert, den Pensionsantritt nicht mehr vom Lebensalter abhängig zu machen, sondern davon, wie lange man gearbeitet hat. Man müsse debattieren, ob es 42, 40 oder 45 Jahre sein sollten. Im Fußballcup kennen seit kurzem auch die Wiener Vereine Rapid und Austria mögliche Gegner auf dem Weg in die Conference League. Das Los in Union der Schweiz bringt ihnen schwierige Gegner. Christoph Ott berichtet.
3: Zunächst müssen beide Wiener Vereine aber die dritte Qualifikationsrunde überstehen. Rapid bekommt es bei einem Aufstieg gegen Paide dann im Playoff mit dem Verlierer des Europa League-Duells zwischen Benfica Lissabon und Heart of Midlothian zu tun. Für Heart aus Schottland wäre es nach der Niederlage gegen Sturm bereits die zweite Begegnung in dieser Europacup-Saison mit einem österreichischen Verein. Die Wiener Austria würde bei einem Weiterkommen gegen Beiter Jerusalem auf den Sieger der Begegnung zwischen dem portugiesischen Topclub Braga und Dynamo Minsk treffen.
1: Nach dem gescheiterten Investorendeal droht Europas Fußballverband UEFA FIFA-Boss Gianni Infantino mit rechtlichen Schritten. Die UEFA fordert Infantino formell auf, jedes Dokument aufzubewahren, das mit dem geplanten Investoreneinstieg zusammenhänge. Er dürfe nichts vernichten. Infantino hat geplant, 1/5 der Fußball-WM-Rechte an private Investoren zu verkaufen. Bewertet werden die Anteile mit mehr als 17 Milliarden Euro. Gegen den Verkauf herrscht in Fußballverbänden weltweit Widerstand. Das waren die Nachrichten mit Paul Kranker. Und nun zum Wetter.
4: Extreme Hitze gibt es heute Nachmittag vom Weinviertel über Wien und das Burgenland bis zur südlichen Steiermark. In Langenlebern und in Wien-Stammersdorf wurden vor kurzem sogar 39,3 Grad erreicht. So heiß war es hier seit Beginn der Messungen im August noch nie. Dazu wird im Osten heute warmer Wind und oft scheint auch die Sonne. Im Hügel- und Bergland können sich allerdings auch in den nächsten Stunden noch einzelne Schauer und teils kräftige Gewitter bilden. Morgen wird es dann im Nordosten noch heißer mit bis zu 40 Grad. So viel zum Wetter von Nathalie Auer.
5: So, jetzt stimmt der Knopf. Zuerst nämlich Verkehr, dann Sendung starten. Das ist die ORF Radio Salzburg Verkehrsinformation um 15:03 Uhr. Und ich kann Ihnen sagen, gute Nachrichten von Salzburg Straßen. Es ist nichts los. Sie kommen gut voran, fahren Sie dementsprechend vorsichtig.
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5: So, aber jetzt geht's.
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5: Sorry, das ist die Hitze. Jawohl, ja, bin am Start für Sie. Und ich habe auch gleich mal einen richtig fashion- und musikalischen Burschen für Sie ebenfalls am Start. Zudem haben wir alle schon getanzt, zudem haben wir alle schon gesungen. Nick Cayman macht die Tür zur nächsten gemeinsamen Stunde auf an diesem Nachmittag. I promised myself. Jawohl, so schaut's aus. Gute Unterhaltung.

0: Ein bisschen Eros in Ehren kann niemand verwehren, würde ich sagen. Beste Grüße raus ins sommerliche Salzburg an dieser Stelle. Apropos Sommer. Sommerzeit ist ja bei vielen auch die Flirtzeit. Im Gastgarten, am See oder bei einem Fest, da kommt man leichter unter die Leute, wie man so schön sagt. Und vielleicht begegnet man ja da sogar jemanden, den man gerne kennenlernen würde. Doch genau in dem Moment werden dann viele plötzlich nervös. Und ausgerechnet die einfachsten Worte fallen dann nicht mehr irgendwie ein. Mentalexperte Manuel Horetz verrät Ihnen heute, wieso ein kleiner Sommerflirt vielleicht leichter gelingt.
1: Ja, Flirten richtig leicht gemacht. Gleich mit dem Tipp Nummer 1, mit dem inneren Scheinwerfer. Wenn wir nervös sind, beobachten wir uns ständig selbst. Was soll ich sagen? Merkt man vielleicht meine Unsicherheit? Richten Sie aber Ihren inneren Scheinwerfer lieber auf die andere Person. Dieser Blick nach außen nimmt den Druck von Ihnen und macht ein echtes Gespräch viel lockerer. Tipp Nummer 2 ist das Hallo-Training. Wer beim Flirten Profi werden möchte, sollte nicht erst auf den besonderen Moment warten, sondern schon im Alltag trainieren. Sprechen Sie einfach fremde Menschen öfter an. Jedes kleine Gespräch macht das nächste schon ein bisschen leichter. Und Tipp Nummer 3 ist der Irrglaube. Nach einem Flirt haben viele nicht das allerbeste Erfolgsgefühl und geben auf. Das kann täuschen und ich darf Sie jetzt motivieren, weiterzumachen. Eine spannende Studie zeigt nämlich, dass wir nach einem Gespräch oft viel sympathischer angekommen sind, als wir selbst glauben.
0: Okay, so weit, so klar. Und mein Tipp wäre jetzt dann noch, bitte beim DJ folgendes Lied bestellen. Dann kann eigentlich nichts mehr schiefgehen. Schönen Montagnachmittag.

0: Oder soll es vielleicht doch ein Keks sein?
1: Ganz ohne Sahne spendiert Radio Salzburg heute Sommerlaune mit einem Titel, den ursprünglich eigentlich so niemand recht haben wollte. In Italien hat sich damals kein Produzent gefunden, der Dolce Vita auf eine Schallplatte pressen wollte. Naja, dann einfach mal kurz über den Plattenrand gedacht und schon war ein Münchner gefunden, der mit dieser Nummer einen Top-Vertreter des Italo-Disco-Sounds und eine Nummer für die Ewigkeit geschaffen hat. Ryan Paris, Dolce Vita.
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1: Am Mikrofon Georg Hummer. Die Berufsfeuer Salzburg ist heute zu einem Chlorgaseinsatz im Stadtteil Morzg ausgerückt. An einer privaten Poolanlage war wegen eines technischen Defekts Chlorgas ausgetreten. Die Feuerwehr konnte die Gefahr rasch beseitigen. Zwei Personen mussten vom Roten Kreuz an Ort und Stelle versorgt werden. Die Trockenheit setzt aktuell alten Bäumen in der Stadt Salzburg zu. Das bestätigt der Leiter des Stadtgartenamts, Christian Stadler. Anders als frisch gepflanzte junge Bäume könnten sie wegen ihres weit verzweigten Wurzelwerks nicht bewässert werden. Bereits seit Jahren würden immer mehr Bäume im Frühjahr nicht mehr austreiben. Die Folge: wertvolle Bäume gingen verloren und könnten erst nach Jahrzehnten ersetzt werden. Stadler hofft daher auf ergiebigen Regen, der den Boden wieder nachhaltig durchfeuchtet. Und mit fast 3 Promille ist ein Radfahrer in der Stadt Salzburg am Rudolfskee schwer gestürzt. Der 56-Jährige war laut Augenzeugen in Schlangenlinien unterwegs, hat dabei die Kontrolle über sein Fahrrad verloren und ist nach dem Sturz reglos liegen geblieben. Passanten leisteten erste Hilfe und verständigten die Rettung. Der 56-Jährige wurde ins Unfallkrankenhaus gebracht. Der Alkotest ergab mehr als 2,8 Promille, berichtet die Polizei. Ein Blick aufs Wetter noch, da scheint im ganzen Land oft die Sonne. Allmählich bilden sich über den Bergen aber Wolken und vor allem entlang der Tauern und im Lungau sind lokal Gewitter möglich. Aktuell hat es in Krimmel 27 Grad, Maria Pfarr meldet 29, Zell am See 30, in Bad Gastein und Radstadt werden 31 Grad gemessen, in Lofer 33, in der Stadt Salzburg 34 Grad. Morgen Dienstag scheint wiederum häufig die Sonne. Erst im Laufe des Nachmittags können sich über den Bergen wieder Quellwolken bilden und lokal Gewitter mit sich bringen. Die Temperaturen erreichen morgen bis zu 36 Grad.
2: Wir schauen wieder auf Salzburgstraßen. 15 Uhr und 32 Minuten haben wir's. Das ist die ORF Radio Salzburg Verkehrsinformation. Mit einem kleinen Update für die A10, die Tauernautobahn, fahrt Richtung Salzburg bei Flachau-Winkel. Da war die Einhausung Flachau kurz gesperrt. Jetzt ist sie wieder frei. Die Rettung musste da zu einem Notfall im Baustellenbereich zufahren. Wie gesagt, jetzt geht's aber schon wieder weiter. Und L246 Mandelwandstraße zwischen Mühlbach und Mitterberg. Da gibt's aktuell eine Sperre nach einem Unfall und derzeit keine Umleitung. Wir halten Sie aber natürlich auf dem Laufenden. Dort, wo es geht, gute und weiterhin auch sichere Fahrt mit Radio Salzburg wünsche ich.

0: Naja, gerade Kommissar muss man nicht sein, um die Wetteraussichten der nächsten Tage zu kennen. Aber ein Wetterfuchs vielleicht schon. Und damit schönen Nachmittag in die Salzburger Wetterdienststelle an den Max Stert. Servus.
1: Servus, schönen Nachmittag.
0: Du alter Wetterfuchs, du. Lieber Max, gestern war ja ein richtig sattes Wetter über der Stadt. Muss man sich auf sowas in nächster Zeit wieder einstellen?
1: Ja, ich sage einmal, jetzt im Flachgau heraus und auch in der Stadt erst einmal nicht. Da haben wir es jetzt heute und morgen überwiegend stabil. Im Gebirge hingegen, da bilden sich schon einzelne Schauer und Gewitter, jetzt so klassische Wärmegewitter am Nachmittag. Da kann es schon punktuell einmal kräftiger regnen. Aber direktes Unwetterpotenzial hat das jetzt heute und morgen nicht.
0: Dann lass uns aber trotzdem über die Aussichten heute noch sprechen. Kommt da heute noch was irgendwo im Salzburger Land oder nicht? Fangen wir mal so an.
1: Ja, also es sind da jetzt schon einzelne Schauer und Gewitter unterwegs, eben im Gebirge. Die entstehen vor Ort, die fallen dann wieder in sich zusammen. Das wird uns den Nachmittag über begleiten. Dazu ist es vor allem im Flachgau heraus doch wieder sehr heiß. Wir haben jetzt Höchstwerte von 30 bis 35 Grad. Das heißt, ein absoluter Sommertag und so geht es auch morgen und im Prinzip am Mittwoch weiter.
0: Das heißt, man kann es nicht ganz genau sagen, wo die Gewitter kommen werden.
1: Genau, ganz genau geht es im Prinzip eigentlich selten, aber jetzt gerade für heute und morgen kann man den Schwerpunkt schon klar in die Gebirgsgaue legen.
0: Okay, so weit, so gut. Wie schaut es dann so Richtung zweite Wochenhälfte aus?
1: Ja, es wird ein bisschen unbeständiger generell und auch etwas kühler. Also diese aktuelle Hitzewelle, die wir jetzt gerade haben, die hält noch bis Mittwoch an. Mittwochnachmittag dann wahrscheinlich schon wieder verbreitet, recht gewitterig. Da ist auch wieder größeres Unwetterpotenzial, auch wenn wir da Details noch nicht ganz sicher haben. Und am Donnerstag erwartet uns dann eine Kaltfront, die da von Nordwesten her einzieht, die dann eben verbreitet auch Regen bringen wird, vor allem auch in der Nacht auf Freitag. Und der Freitag selbst dann ein eher unbeständiger Tag mit kühleren 22 bis 25 Grad. Das wird uns fast kalt vorkommen nach den letzten Tagen. Und Richtung Wochenende deutet sich wieder eine leichte Stabilisierung an.
0: Gut, Frage habe ich noch, weil es mir heute irgendwie einmal so irgendwie eingefallen ist. Wie schaut es denn aus mit der Luftfeuchtigkeit bei uns? Ist die irgendwie sehr hoch?
1: Also jetzt nicht außergewöhnlich, muss man jetzt klarerweise sagen, die letzten Tage, wo es ja auch die Gewitter gegeben, da war es schon feuchter. Also man redet da gerne vom Taupunkt, der angibt, quasi wie viel Wasser die Luft aufnehmen kann. Je höher der Taupunkt, umso schwüler fühlt sich das Ganze an. Und so ab 16, 17 Grad Taupunkt fühlt sich's in der Regel schwül an. Da sind wir jetzt so aktuell leicht drunter bei den Taupunkten. So wird es auch die nächsten Tage weitergehen. Also es ist nicht völlig trocken, aber auch nicht brutal feucht. So richtiges Waschküchenwetter ist es auch nicht. Wir sind da irgendwo dazwischen unterwegs.
0: Ein bisschen dazwischen. Soweit, so klar. Dann sage ich besten Dank, lieber Max. Und falls Sie sich jetzt auf den, was war das, Freitag, wo es so kühl ist? Freitag, gell?
1: Der Freitag wird der kühlste Tag.
0: Ja, genau. Falls Sie sich jetzt schon auf den Freitag fühlen, dann habe ich die perfekte Musik für Sie. Bitteschön, James Brown. I got you, I feel good. So schaut's aus. Danke, Max Stierz.
1: Bitte gerne.

Einmal so richtig Herzschmerzmusik zum Mitnehmen, bitte. Gibt's bei uns in Radio Salzburg. Hard to say I'm sorry, Chicago. 15.52 Uhr Minuten haben wir es am gemeinsamen Montagnachmittag. Und ja, ich sage jetzt nicht mehr viel, aber die nächste Nummer, die passt heute einfach. Und zwar wie Deckel auf den Topf, Schnellkochtopf vielleicht sogar. Da heißt es, der Ort derzeit im Salzburger Land St. Johann im Pongau mit 35,4 Grad. In diesem Sinn, Sweat, a la la la.

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1: Am Mikrofon Paul Kanker. Die Hoffnung auf Fortschritte beim US-Friedensplan für Gaza erleiden weitere Rückschläge. Am Wochenende hat Israel die folgenschwersten Angriffe auf den Gazastreifen seit Wochen geflogen. Ersthelfer in Gaza sprechen von mindestens 18 Toten. Die palästinensische Terrorgruppe Hamas wiederum weigert sich offenbar weiter, ihre Waffen gemäß dem Friedensplan ganz abzugeben. Aus Israel, Nikolaus Wildner.
2: Am Donnerstag hatte US-Präsident Donald Trump aufhorchen lassen. Es sei ihm und seinem Verhandlerteam gelungen, die Hamas im Gazastreifen zu einer vollständigen Entwaffnung zu bewegen. Der Weg für Frieden und Wiederaufbau des Gazastreifens sei damit geebnet. So ehrgeizig diese Ankündigung war, so groß waren auch die Zweifel, die sich vorerst bestätigen. Gegenüber arabischsprachigen Medien betonen führende Hamas-Mitglieder, dass sie keinesfalls einer vollständigen Entwaffnung zustimmen, sondern lediglich der Sicherheitsverwahrung schwerer Waffen. Und Israel setzt seine Angriffe auf gesuchte Hamas-Leute im Gazastreifen fort, indirekt wohl auch als Absage an die Verlautbarung Donald Trumps. Von einem Durchbruch kann also keine Rede sein, höchstens vom Beginn eines neuen, zähen Verhandlungsprozesses über die Zukunft Gazas.
1: Sozialministerin Corinna Schumann von der SPÖ fordert eine raschere Integrationspflicht für Flüchtlingsmütter. Schumann sagt, junge, anerkannte Flüchtlingsmütter sollten nur bis zum zweiten Lebensjahr des Kindes von der Pflicht für Deutschkurs und Ausbildung ausgenommen sein, nicht wie bisher bis zum dritten Lebensjahr. Dadurch würden Frauen rascher Deutsch lernen und schon und ein Jahr früher Arbeit finden können. Ministerin Schumann betont, wer arbeiten könne, müsse arbeiten. Die Nachfolge an der Spitze des deutschen Corona-Impfstoffherstellers BioNTech ist geregelt. Mitbegründer Ugur Sahin übergibt die Leitung spätestens am 1. Februar an den Pharma-Manager Guido Oelkers. BioNTech hat in der Corona-Zeit mit seinem Impfstoff Milliarden Euro verdient, dann aber Verluste gemacht. Mehrere Produktionsstandorte werden geschlossen. Das Pharmaunternehmen entwickelt derzeit vor allem Krebsmedikamente. Nach der Vermurung einer Kläranlage in Sölden in Tirol ist die Größe des Schadens unklar. Die Anklage ist komplett vermurt und außer Betrieb. Das Abwasser wird in die Ötztaler Ache geleitet. Zahlreiche Helfer versuchen, die Vermurungen wegzuheben. Aus Tirol, Wolfgang Böhmer.
3: Die Kläranlage ist mit 100.000 Kubikmeter Geröll, Erde und Schlamm teils über 10 Meter vermurt. Bis zu 150 Menschen von der Feuerwehr über das Bundesheer und Freiwillige arbeiten da händisch und mit schweren Maschinen. Frühestens Mittwoch kann man sich aber wohl erst ein genaueres Bild machen, wie groß der Schaden ist. Das Abwasser in der Region fließt indes mit Ausnahmegenehmigung des Landes in die Ache. Hier wird ständig überprüft, die Wasserqualität kontrolliert. Ökologisch soll das Ganze keine Auswirkungen haben, heißt es vom Land.
1: Das waren die Nachrichten mit Paul Kanker. Und nun zum Wetter.
4: Eine außergewöhnliche Hitzewelle erleben wir derzeit. 40 Grad wurden vor kurzem in Wien-Stammersdorf und in Langenlebern gemessen. Damit ist der heutige Tag erst der 5. Tag seit Messbeginn, an dem die 40-Grad-Marke erreicht bzw. knapp überschritten wurde. Dabei scheint häufig die Sonne. Im Hügel- und Bergland sind aber auch einzelne Schauer und Gewitter unterwegs. Morgen hält die extreme Hitze an. Im Nordosten erwarten uns wieder um die 40 Grad. Dazu gibt es einiges an Sonne und im Bergland wieder einzelne Gewitter. So viel zum Wetter von Nathalie Auer.
5: 16 Uhr und 3 Minuten haben wir es. Das ist die ORF Radio Salzburg Verkehrsinformation. L246 Mandelwandstraße zwischen Mühlbach und Mitterberg. Da ist die Sperre nach dem Unfall jetzt aufgehoben. Die Unfallstelle ist geräumt. Eine Meldung gibt es aber noch vom öffentlichen Verkehr. Bei der Bahn ist die Weststrecke im Raum Straßwalchen unterbrochen. Grund dafür ist ein Rettungseinsatz. Für den Nahverkehr wird ein Schienenersatzverkehr zwischen Frankenmarkt und Straßwalchen eingerichtet. Der Fernverkehr wartet die Dauer der Sperre ab. Wir halten Sie natürlich weiterhin auf dem Laufenden. Gute und sichere Fahrt wünsche ich.
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5: Hallo zusammen, ich grüße Sie recht herzlich. Und wie schaut's aus da draußen? Alles super, Trooper? Na dann, schönen Nachmittag.

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0: von den romantischen Klängen des André Heller. Jetzt ab auf die Piste. Jetzt wird richtig Gas gegeben. Die Romaniacs werden als eine der härtesten Enduro-Rennen der Welt beworben. Und das sind sie, das hat auch der Geisauer Motorradfahrer Michael Walkner schmerzhaft zur Kenntnis nehmen müssen. Ein schwerer Sturz mit seiner Enduro-Maschine unmittelbar vor dem Zieleinlauf und aus der Traum vom Stockerl. Es hätte aber alles noch weit schlimmer kommen können, Franz Grissner.
1: Allerdings, bei einer extrem steilen Abfahrt unmittelbar vor dem Ziel verliert Michael Walkner die Kontrolle über die schwere Enduro-Maschine. Er überschlägt sich und zieht sich nur, muss man angesichts des Sturzes sagen, Prellungen am ganzen Körper zu, plus eine Gehirnerschütterung. Er wird ins Krankenhaus gebracht und weil er deshalb die letzte Etappe ja nicht beendet hat, die Ziellinie also nicht überfahren hat, bekommt er eine 2 Stunden Zeitstrafe. So fällt er vom Stockerl zurück auf Platz 6. Nach 4 Tagen wilder Jagd durch unwegsamstes Gelände in den Karpaten, also ein bitteres Ende. Die Liebe zu den Romaniacs, die bleibt aber zu einem Rennen, an dem er schon so oft teilgenommen hat.
2: 6-mal in der Goldklasse und 1-mal in der Silberklasse. Und ich kann nur aber nicht genug kriegen. Also das ist wirklich mein Lieblingsrennen, einfach weil mir das Gelände so zugute kommt. Das passt einfach mit meinem Riding-Style extrem gut zusammen.
1: Romaniacs und Sturz, da war doch was, werden jetzt manche sagen. Und das stimmt. Michael Walkner ist nicht der Erste, den Rumänien quasi abwirft. Vor 5 Jahren, 2021, erwischte es einen gewissen Marcel Hirscher. Der ist damals aber nicht so glimpflich davongekommen. Er hat sich bei seinem Sturz das Wadenbein gebrochen.
0: Ja, was für die Harten. Auf jeden Fall gute Besserung.

Oh, jawohl, einmal smoky, feiner Nachmittag hier bei uns in Radio Salzburg. Und ein feiner Abend könnte es auch für Sie werden, wenn Sie was überhaupt für Klassik. Denn heute lassen wir bei den Siemens-Festspielnächten im wahrsten Sinn des Wortes die Puppen tanzen. Igor Strawinskys L'Histoire du Soldat. Die Geschichte vom Soldaten. Das ist keine Oper, sondern ein Stück zu lesen, zu spielen und zu tanzen. Für einen Sprecher und ein Instrumentalensemble gibt es da zu sehen und zu hören. Entstanden ist es vor dem Hintergrund des Ersten Weltkriegs aus einem russischen Märchen um einen desertierten Soldaten. Aufgeführt wurde das Stück letztes Jahr im Marionettentheater mit Marionetten und einer Ausstattung von Georg Baselitz. Gezeigt wird das Festspiel. Wird die Festspielproduktion aus dem Vorjahr heute um 20 Uhr auf der großen LED-Wall am Kapitelplatz. Der Eintritt zu den Festspielnächten ist wie immer frei. Alle Informationen finden Sie auch auf salzburg.orf.at. Also heute am Abend ein bisschen Kultur, falls Sie das haben möchten, soll ja ein recht lauer Sommerabend werden. Und das sollte auch passen. Wie gesagt, ab 20 Uhr geht's los. Und jetzt weg von der Kultur, wie einst Monty Python schon sagte. Und jetzt zu etwas ganz anderem. Einer Nummer, die wir alle gern haben. Status Quo geht immer, finde ich. Überhaupt an einem wunderbar sommerlichen Montagnachmittag. Whatever you want, ganz genau so ist es. Genießen Sie es. Viel Spaß mit unserer Playlist hier in Radio Salzburg.

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1: Am Mikrofon Georg Hummer. Große Aufregung herrscht derzeit beim Roten Kreuz in der Stadt Salzburg. Auf einer Herrentoilette in der Zentrale des Landesverbands wurde ein Handy im Videoaufnahmemodus entdeckt. Peter Obermüller mit Einzelheiten.
2: Das Handy wurde heimlich in der Decke der Herrentoilette installiert. Es dürfte im Dauerfilmmodus Aufnahmen gefertigt haben. Ein Mitarbeiter entdeckt das Mobiltelefon zufällig. Sofort wird die Polizei verständigt. Der Tatbereich wird gesichert, das Gerät beschlagnahmt. Ein mutmaßlicher Tatverdächtiger wird ermittelt. Das Rote Kreuz erstattet Anzeige, informiert alle Führungskräfte und Mitarbeiter. Es gibt Konsequenzen. Die Person ist nicht mehr im Salzburger Roten Kreuz tätig. Wer mit dem Handy gefilmt wurde, ist noch nicht bekannt. Die Polizei bestätigt Ermittlungen wegen unbefugter Bildaufnahmen. Es drohen bis zu 6 Monate Haft oder eine Geldstrafe. Im Salzburger Roten Kreuz geht man von einem Einzelfall aus.
1: Berichtet Peter Obermüller. Der Pinzgauer FPÖ-Nationalratsabgeordnete Sebastian Schweighofer hat sich jetzt bei ORF-Moderator Stefan Lenginger schriftlich entschuldigt. Die Staatsanwaltschaft Salzburg hatte Ermittlungen gegen den Mandatar aufgenommen, weil er online rassistische Kommentare gegen den Moderator nicht gelöscht haben soll. Wie der 26-jährige Politiker schreibt, sei er erst durch das Auslieferungsbegehren der Behörde auf diese Kommentare aufmerksam geworden. Er habe sie umgehend gelöscht und es tue ihm leid, dass derart abzulehnende Äußerungen im Internet veröffentlicht wurden. Lenginger hat die Entschuldigung angenommen. Wie die Staatsanwaltschaft in diesem Fall jetzt weiter vorgeht, ist noch nicht bekannt. Noch zum Fußball. Da wartet auf Salzburg in einem möglichen Europa-League-Playoff eine machbare Aufgabe. Die Bullen bekämen es mit dem Verlierer des Champions-League-Playoffs zwischen Mjällby aus Schweden und dem slowakischen Vertreter Slovan Bratislava zu tun. Das hat die Auslosung heute ergeben. Allerdings muss Salzburg erst noch die dritte Runde der Qualifikation überstehen, in der es gegen den Verein Paphos auf Zypern geht. Damit zu den Wetteraussichten. In der kommenden Nacht lösen sich letzte Wolken auf. Die Temperaturen sinken dann zwischen 15 und 21 Grad. Aktuell hat es in Krimmel 27, in Bad Kastein und Mariapfad 29 Grad. Radstadt meldet 30, Zell am See 32, Lofer 33 Grad und die Stadt Salzburg aktuell 34 Grad. Morgen Dienstag scheint wiederum meist die Sonne im Land. Erst am Nachmittag können sich über den Bergen wieder Quellwolken bilden und lokal Gewitter bringen. Die Temperaturen im Land erreichen morgen bis zu 36 Grad.
3: 16.32 Uhr, das ist die ORF Radio Salzburg Verkehrsinformation. In der Stadt Salzburg brauchen Sie derzeit 10 Minuten länger rund um den Kapuzinerberg von der Karolinenbrücke zur Sterneckkreuzung. In der Stadtdurchfahrt von Zell am See dauert es ebenfalls 10 Minuten länger, und zwar in beiden Richtungen. Und noch die Meldung vom öffentlichen Verkehr. Bei der Bahn ist die Weststrecke im Raum Straß-Walchen jetzt wieder frei. Der Rettungseinsatz wurde beendet. Das war schon wieder. Weiterhin gute und auch sichere Fahrt mit Radio Salzburg. Und falls der Tag heute noch zu wenig Farbe hat, jetzt wird's bunt bei uns. Boy George und sein Culture Club leuchten in allen Farben des Sommers für unseren gemeinsamen Nachmittag.

0: Radio Salzburg am Montagnachmittag. Billy Joel auch mit dabei. Eh klar. So, heute der 3. August. Laut unserem Kalender der kuriosen Feiertage ist heute Tag der Wassermelone. Ah, dazu passt die passt perfekt zu heißen Temperaturen, zu heißen Tagen. Und in Kombination mit einer Ananas, angeblich ist es dann ein Wassermelonen-Cocktail, der als idealer Durstlöscher eingesetzt werden kann, weiß Löschmeisterin Claudia Dungel.
1: Ja, die Wassermelone, wissen viele nicht, nach der chinesischen Medizin ist sie eigentlich im Ernährungsbereich das am stärksten kühlende Mittel. Die Wassermelone hat wahnsinnig viele Mineralstoffe, wirkt entwässernd. Die Ananas hat Vitamin C. Ananas und Wassermelone sind kalorienarm. Das heißt, ich habe hier wirklich ein leichtes Getränk. Und wenn ich die zwei entsafte und dann mit einem Mineralwasser so ein bisschen aufspritze, habe ich einen Cocktail, der traumhaft schmeckt und ganz leicht ist.
0: Sommer, okay, keine Ahnung, wie man den dann nennt. Wassermelone einfach klein schneiden, Gurke und Feta dazu und man hat einen Wahnsinns-Wassermelonen-Salat. Ideales Mittagessen wäre das, wenn es so heiße Tage gibt. Ja, und während ich jetzt noch überlege, wie man diesen Sommercocktail dann taufen könnte, lassen wir 5 Achterl in Ehren einfach mal die Melone anschneiden.

Montagnachmittag mit Radio Salzburg und mit Herbert Grönemeyer und mit Ihnen. 16.52 Uhr haben wir es mittlerweile, wird gleich wieder Zeit für unser ausführliches Journal um 5. Davor aber noch was Sommerliches für diesen schönen 3. August. Was Italienisches, würde ich sagen, war der Gewinner des Wettbewerbs Vota la Voce 1984 und wurde mittlerweile unzählige Male gecovert. Signore e signori, Gianna Nazionale, Foto Romanza.

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1: ÖVP, Forderung nach Pension erst nach 45 Jahren Arbeit. Insolvenzentgeltfonds fehlen Millionen. Zum Journal um 5 begrüßt sie Paul Kranker. In der ÖVP mehren sich Stimmen für ein höheres Pensionsalter. Erreicht sollte es werden, indem es künftig nicht mehr darauf ankommen soll, wie alt man ist, sondern wie lange man gearbeitet hat. Zuletzt hat der Seniorenbund-Obfrau Ingrid Korosek gefordert. Heute zieht der Tiroler Landeshauptmann Anton Matle nach. Er fordert, man solle erst in Pension gehen dürfen, wenn man 45 Jahre gearbeitet habe.
2: Mein Ansatz ist jener, dass man sagt, Pensionsantritt erst ab 65 Jahren, das ist auch das Pensionsantrittsalter, das bisher auch gesetzlich fixiert ist, erst ab 65 Jahren, aber es müssen mindestens 45 Jahre auch an Arbeitszeit nachgewiesen werden, 45 Jahre, in denen in das System einbezahlt worden ist, wobei ich einen Schritt in dem Fall insofern weitergehen würde. Mir scheint es schon auch notwendig, dass man gerade Betreuungsjahre von Müttern, von Vätern, Versorgungsverpflichtungen, dass man diese auch in diese Arbeitszeiten mit hineinrechnet.
1: Sagt der Tiroler Landeshauptmann Matle. In Österreich steigt die Zahl der Arbeitslosen weiter. Wie das AMS mitteilt, sind Ende Juli 364.000 Menschen arbeitslos gewesen oder in Schulung, 1,3% mehr als vor einem Jahr. Die Arbeitslosigkeit in Österreich steigt seit mehr als 3 Jahren ununterbrochen. Der Titel Insolvenzentgeltfonds mag ein wenig sperrig sein. Klar ist jedenfalls, dass dem Fonds Geld fehlt. Der Fonds hat eine wichtige Funktion. Er springt bei Firmenpleiten ein und übernimmt offene Ansprüche der Beschäftigten, also Löhne, Gehälter oder Abfertigungen. Allerdings geht dem Fonds nächstes Jahr das Geld aus. Felix Nowak, wie überraschend ist diese Entwicklung?
3: Ehrlich gesagt wenig überraschend. Dafür muss man sich die Ausgaben und die Einnahmen des Fonds anschauen. Zum einen hat es da zuletzt viele Firmenpleiten gegeben, darunter große Namen wie Kickerliner. Im vorigen Jahr sind die Auszahlungen des Fonds dadurch noch einmal gestiegen von 270 auf über 300 Millionen Euro. Zum anderen hat man derzeit besonders niedrige Einnahmen. Die kommen nämlich aus Beiträgen der Unternehmen als Teil der Lohnkosten und diese Beiträge sind immer wieder abgesenkt worden. Wenn man das mit der Situation von vor 20 Jahren vergleicht, dann ist aktuell nur noch ein Siebtel zu bezahlen. Zuletzt ist der Beitrag vor etwa 5 Jahren abgesenkt worden. Damals hat es gerade wenige Firmenpleiten gegeben. Jetzt, wo die Zahl aber wieder höher ist, müsste der Beitrag eigentlich auch wieder steigen. Gerade jetzt tut sich die Regierung aber schwer, Unternehmen zusätzlich zu belasten.
1: Felix Nowak aus unserer Innenpolitikredaktion. Nach dem Andrang zehntausender Migranten auf die spanische Exklave Ceuta in Nordafrika fordert EU-Kommissionspräsidentin Ursula von der Leyen ein geschlossenes europäisches Vorgehen. In einem Brief an den spanischen Ministerpräsidenten Pedro Sanchez schreibt von der Leyen, die EU-Staaten müssten gemeinsam die EU-Außengrenzen stärker überwachen und Barrieren errichten, wenn notwendig. Vergangenen Donnerstag haben 60.000 Migranten von Marokko aus die Exklave Ceuta erreicht. Mindestens 72 Menschen sind ertrunken. Der Vorfall hat in der EU Streit um die Migrationspolitik ausgelöst. In Wien hat ein Prozess wegen des Vorwurfs des versuchten Mordes gegen eine 86-Jährige begonnen. Die Pensionistin soll im Oktober des Vorjahres versucht haben, ihre geistig behinderte Tochter zu vergiften, damit sie nicht ins Pflegeheim muss. Danach wollte die 86-Jährige Suizid begehen. Sie und ihre Tochter wurden aber vom Ehemann gerettet. In Italien ist ein 13-Jähriger nach 9 Jahren im Koma gestorben. Der Bub war 2017 als 4-Jähriger ins Wachkoma gefallen. Er hatte einen Rohkäse gegessen, der mit EHEC-Erregern belastet war. EHEC sind krankmachende Stämme des Darmbakteriums, die durch kontaminierte Lebensmittel wie rohes Fleisch oder Rohmilch auf den Menschen übertragen werden können. Der frühere ORF-Generaldirektor Roland Weißmann geht beim obersten Gerichtshof gegen die Entscheidung des Oberlandesgerichts Wien in der Chat-Affäre vor. Weißmanns Anwalt argumentiert, die Entscheidung bedeute, dass man falsche Vorwürfe nicht kommentieren dürfe, auch wenn sie medial breitgetreten und den höchstpersönlichen Lebensbereich verletzen würden. Das Oberlandesgericht hat vor wenigen Tagen entschieden, dass die Wochenzeitung Falter alle verbreiteten Passagen aus den Chats Weißmanns mit einer ORF-Mitarbeiterin veröffentlichen durfte. Das war das Journal um 5 mit Paul Kranker. Und nun zum Wetter.
4: Die Sonne hat die Temperaturen heute kräftig nach oben getrieben. In Wien-Stammersdorf und den Langenlebern wurden sogar neue Stationsrekorde aufgestellt mit 40 bzw. 40,1 Grad. Deutlich frischer ist es heute dagegen im Bergland, wo es mit den Schauern und Gewittern abgekühlt hat. Nur 18 Grad hat es jetzt in Wart. Und Stichwort Gewitter, die sind auch noch in den kommenden Stunden möglich, und zwar besonders in den Alpen. Morgen geht es oft sonnig und teils gewittrig weiter. Außerdem bleibt es im Osten extrem heiß mit bis zu 40 Grad. So viel zum Wetter von Nathalie Auer.
5: Und wir schauen auf die Straße. 17 Uhr und 5 Minuten haben wir es. Das ist die ORF Radio Salzburg Verkehrsinformation. Beste Grüße zu Ihnen hinter Steuer, wenn Sie unterwegs sind auf der A1 der Westautobahn in Fahrtrichtung Wien. Zwischen Salzburg, Bergheim und Wallersee brauchen Sie gut 10 Minuten länger vor einer Baustelle. Und in der Stadtdurchfahrt von Zell am See dauert es ebenfalls 10 Minuten länger, und zwar in beiden Richtungen. Und das war's dann auch schon wieder.
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5: Jawohl, ja, bin noch immer da, und wir sind noch lange nicht fertig miteinander. Ganz im Gegenteil, falls Sie sich heute auch schon mal gedacht haben, mei, wie schnell kann eigentlich so ein Montag vergehen? Sehr schnell, würde ich sagen. Wir machen trotzdem gleich einen Sprung zurück in den Montagmorgen hier bei uns mit Radio Salzburg. So, und jetzt bitte den Hut ganz tief in die Stirn ziehen. Jetzt wird's richtig cool. Michael Jackson bringt mit Billie Jean noch einmal so richtig Schwung in die Hütte. Schönen Montag.

0: Die taugt mir immer zum Mitsingen. Haha, Bonnie M. Brown Girl in the Ring. So, warum in die Ferne schweifen, wenn das Gute so nahe liegt? Oder mit anderen Worten, auf gut Radio Salzburgerisch, fahr nicht fort, find den Ort. Auch heute haben wir in Guten Morgen Salzburg wieder ein besonderes Platzerl gesucht und das ist so gut versteckt, dass es diesmal mehrere Anläufe gebraucht hat, bis es gefunden wurde.
1: Und jetzt kommen Sie ins Spiel, Frau Fink.
2: Ja, ich glaube, dass das Gmunden ist und die Grünbergbahn.
1: Nein, ist es leider nicht.
2: Nein, schade.
1: Das tut mir sehr leid, Frau Fink.
2: Okay.
1: Dann vielleicht die Frau Griesebner. Guten Morgen.
3: Ja, guten Morgen. Ich glaube, ich weiß, wo es ist.
1: Naja, dann wären wir froh, wenn Sie uns teilhaben lassen an Ihrem Wissen.
3: Es ist Obertraun.
1: Nein, ist
3: und
1: es nicht.
3: Und der Grittenstein.
1: Nein, ist es nicht.
3: Ah, nicht?
1: Nein, ganz, nein, da sind wir ganz woanders. Ganz woanders. Ich sehe schon, da brauchen wir dringend einen dritten Hinweis.
4: Auch im Hochsommer ist es hier eiskalt.
1: Maria Graf aus Thalgau hat den heutigen Tag schon, ich schätze mal, mit einem kräftigen Frühstück begonnen. Schönen guten Morgen.
5: Guten Morgen.
1: Liege da richtig?
5: Ja, genau.
1: Jetzt sagen Sie mal ganz kurz, was glauben Sie denn, was wir suchen?
5: Den Dachstein.
1: Den Dachstein und da genauer nur ein bisschen?
5: Eisriesenhöhle,
1: natürlich. Ganz genau heißt es Rieseneishöhle. Aber das lassen wir natürlich gelten. Sie gewinnen
6: ein Dachstein-Höhlenticket für 2 Erwachsene und 2 Kinder. Zur Verfügung gestellt von den Bergbahnen Dachstein-Krippenstein.
1: Wünsche einen wunderbaren Ausflug. Viel Spaß.
5: Vielen, vielen Dank.
0: Ja, da sieht man wieder mal, was man davon hat, wenn man gut gefrühstückt hat. Auch morgen wieder in Guten Morgen Salzburg.

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1: Aufregung über Videoüberwachung auf Rotkreuz, Herrentoilette, Wasserschaden nach Starkregen im Salzburger Festspielhaus. Das Wetter morgen hochsommerlich mit bis zu 36 Grad. Georg Hummer begrüßt Sie zum Journal um 17:30. Große Aufregung herrscht derzeit beim Roten Kreuz in der Stadt Salzburg. Auf einer Herrentoilette in der Zentrale des Landesverbands wurde ein Handy im Filmaufnahmemodus entdeckt. Peter Obermüller mit Einzelheiten.
2: Das Handy wurde heimlich in der Decke der Herrentoilette installiert. Es dürfte im Dauerfilmmodus Aufnahmen gefertigt haben. Ein Mitarbeiter entdeckt das Mobiltelefon zufällig. Sofort wird die Polizei verständigt. Der Tatbereich wird gesichert, das Gerät beschlagnahmt. Ein mutmaßlicher Tatverdächtiger wird ermittelt. Das Rote Kreuz erstattet Anzeige, informiert alle Führungskräfte und Mitarbeiter. Es gibt Konsequenzen. Die Person ist nicht mehr im Salzburger Roten Kreuz tätig. Wer mit dem Handy gefilmt wurde, ist noch nicht bekannt. Die Polizei bestätigt Ermittlungen wegen unbefugter Bildaufnahmen. Es drohen bis zu 6 Monate Haft oder eine Geldstrafe. Im Salzburger Roten Kreuz geht man von einem Einzelfall aus.
1: Nach den Unwetter gestern Abend in der Stadt Salzburg bleiben 25 O-Busse vorerst in der Remise. Die Elektrik dieser Busse ist durch die schweren Niederschläge beschädigt worden. Mehrere Fahrzeuge mussten abgeschleppt werden. Die Reparaturen werden einige Tage dauern, sagt der Geschäftsführer der Salzburg-Linien, Reinhard Gassner.
3: Es war kein Wassereintritt in den Fahrzeugen, also die Fahrzeuge sind innen trocken. Betroffen war die Antriebselektrik, dort ist Feuchtigkeit dazugekommen. Das war ein Zusammenspiel aus der extremen Trockenheit zuvor, plus dem Starkregen und dann auch Blätter und Äste, die aufgewirbelt worden sind durch den Sturm. Und das hat zu elektrischen Fehlern geführt und da hat das Sicherheitssystem der Busse ausgelöst. Drum sind die gestanden.
1: Sagt Reinhard Gassner von den Salzburg-Linien. Betroffen waren ausschließlich O-Busse. Im Linienbetrieb haben die Ausfälle keine Auswirkungen, ergänzt Gassner. Der Fuhrpark sei groß genug. Spätestens Ende dieser Woche sollen die 25 beschädigten Fahrzeuge wieder im Einsatz sein. Und der Wolkenbruch hat auch neuerlich das Salzburger Festspielhaus in Mitleidenschaft gezogen. Ein Ablauf konnte die Wassermassen dort nicht mehr fassen. Wasser floss schließlich ins Foyer des großen Festspielhauses. Auch der Zugang des Hauses für Mozart war betroffen, berichtet Karl Kern.
4: Ein Ablauf in den Räumen direkt hinter dem Foyer des großen Festspielhauses hatte die Wassermassen nicht mehr bewältigen können. Der Rückfluss drang unter Türen bis ins Foyer dann vor. Für den kaufmännischen Direktor der Salzburger Festspiele Lukas Krepp hat es ein weiteres Signal, wie dringend die anstehende Sanierung des Festspielbezirks sei. Das Problem habe zwar aktuell relativ rasch beseitigt werden können.
5: Allerdings sind das natürlich alles Themen, die mit dem Projekt Festspielbezirk 2030 behoben werden müssen. Alles entsprechende Maßnahmen, wo man sieht, wie dringend notwendig der Festspielbezirk und die Sanierung dieser Festspielhäuser ist.
4: Der Jedermann musste gestern wegen des Starkregens ja kurzfristig ins große Festspielhaus verlegt werden. Probleme gab es aber auch nebenan beim Zugang zur Ariadne-Premiere im Haus für Mozart. Dort tropfte es von der Decke.
5: Beim Feistauer Foyer und auch das Bühnenhaus des Haus für Mozart, das sind beides Teile, die bei dem Neubau des Haus für Mozart 2006 nicht saniert wurden. Und hier ist auch entsprechender Sanierungsbedarf in den nächsten Jahren gegeben.
4: Die Sanierung des Festspielbezirks steht zwar weitgehend außer Streit, bei den Ausgaben dafür will ÖVP-Landeshauptfrau Edtstadler aber einen Deckel einziehen. Das Land übernimmt ja 30% der Kosten.
1: Noch zum Fußball. Da wartet auf Salzburg in einem möglichen Europa-League-Playoff eine machbare Aufgabe. Die Bullen bekämen es mit dem Verlierer des Champions-League-Playoffs zwischen Mjällby aus Schweden und dem slowakischen Vertreter Slovan Bratislava zu tun. Das hat die Auslosung heute ergeben. Allerdings muss Salzburg erst noch die dritte Runde der Qualifikation überstehen, in der es gegen den Verein Paphos auf Zypern geht. Jetzt zu nationalen und internationalen Nachrichten in einfacher Sprache mit Martin Balder.
6: Die Hitzewelle in Österreich steuert auf ihren Höhepunkt zu. Die Wetterexperten von Geosphere Austria haben für Dienstag und Mittwoch in Wien und Teilen von Niederösterreich und dem Burgenland die höchste Wetterwarnstufe rot ausgerufen. Die Experten erwarten, dass es heißer als 40 Grad wird. Vielleicht gibt es sogar einen neuen Hitzerekord. Der Rekord liegt bei 40,5 Grad und stammt aus dem Jahr 2013. Die Arbeitslosigkeit in Österreich ist im Juli leicht gestiegen. Im Vergleich zum Juli 2025 sind um 1,3% mehr Menschen arbeitslos. Der Grund für die hohe Arbeitslosigkeit ist die schwache Wirtschaft in Österreich. Die Energiekosten für Firmen sind zu hoch. Firmen investieren aktuell wenig Geld in Projekte. Deswegen gibt es momentan auch wenig Jobs auf dem Arbeitsmarkt. Letzte Woche sind in der spanischen Stadt Ceuta 10.000 Migranten angekommen. Die Stadt Ceuta liegt an der nordafrikanischen Küste, sie gehört aber zu Spanien. Die bis zu 60.000 Migranten sind von Marokko über das Meer und über das Land nach Ceuta gekommen. Jetzt sind die meisten Migranten wieder zurück in Marokko. Ein Sprecher von der Regierung in Marokko hat gesagt, dass Marokko nichts mit dem plötzlichen Ansturm zu tun hat. Falsche Informationen in sozialen Medien haben die Migranten dazu gebracht, zur Grenze zu kommen. In Griechenland gibt es aktuell schwere Waldbrände. Im Norden von Griechenlands Hauptstadt Athen brennt es schon seit 4 Tagen. Durch starke Winde breiten sich die Flammen sehr schnell aus. Mehrere tausend Hektar Fläche sind schon verbrannt. Viele Häuser und Wälder sind durch die Flammen zerstört worden. Das waren Nachrichten in einfacher Sprache. Redaktion Christine Meyer-Bohusch und Adrian Zierlaut.
1: Jetzt zum Wetter. In der kommenden Nacht lösen sich letzte Wolken über Salzburg auf. Die Temperaturen sinken nachts zwischen 15 und 21 Grad. Aktuell hat es in Marienpfarr 27, in Grimmel, Bad Gastein und Zell am See 29 Grad, Radstadt meldet 30, Lofer 33 Grad, die Stadt Salzburg aktuell 35 Grad. Morgen Dienstag scheint wiederum oft die Sonne. Im Lauf des Nachmittags können sich über den Bergen Quellwolken bilden und dort sind auch Gewitter möglich. Die Temperaturen im ganzen Land erreichen bis zu 36 Grad.
7: Noch geht noch ein bisschen was bei den Temperaturen. 17 Uhr und 36 Minuten haben wir es. Das ist die ORF Radio Salzburg Verkehrsinformation. Wir schauen gleich wieder auf die B311, die Pinzgauer Straße in Fahrtrichtung Zell am See. Zwischen dem Zubringer Bischofshofen und Halldorf St. Johann messen die Verkehrssensoren derzeit

Beispiel hätten wir einen Plattenteller. Klingt gut? Na bitte. 1986, ganz großer Hit in den Hitparaden. Genießen Sie es. Schönen Montagnachmittag mit Radio Salzburg.

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0: Ja, wo ja die Nummer, die man um die Zeit im Radio auf jeden Fall spielen sollte und die man sich wahrscheinlich auch immer wünscht. Fürstenfeld, ich will wieder heim. Schönen Montagnachmittag. Kurz vor 18 Uhr haben wir es. Kollegin Antonia Hammerschmidt übernimmt jetzt dann in Kürze den DJ-Platz. Einen schönen Nachmittag, liebe Antonia, bei dir. Wer hat heute tierisch in der kommenden Stunde gut aufgelegt?
1: Ja, Iris, einen schönen Nachmittag auch von mir. In meiner Sendung geht es heute um meine Lieblingstiere, wenn man so sagen will, und zwar um die Pferdeln oder wie wir sagen, um die Resser. Der Union Reitclub Weidach in Wiesendorf, also gar nicht so weit weg von mir, der feiert nämlich an die kommenden zwei Wochenenden 30-jähriges Bestehen. Und die haben sie wirklich was angetan. Ich habe sie jetzt am Wochenende schon besuchen dürfen, dann haben wir mal so ein bisschen einen Einblick geben lassen, einerseits ins Vereinsleben, aber ich habe auch dieses riesen Festgelände besuchen dürfen. Also was die alles aufgebaut haben, vom Dressurviereck über einen Marathonparcours, sämtliche Hindernisse, riesen Einstellzelte, weil es werden sage und schreibe 165 Haflinger nächste Woche da sein. Und am kommenden Wochenende geht es zum Fahren, also Marathonfahren. Und es, ja, selbst für die Nicht-Pferdeliebhaber ist so einiges geboten. Zum Zuschauen sicher spannend und darüber werden wir in der heutigen Stunde gut aufgelegt berichten. Mit dabei ist natürlich auch feinste Volks- und Blasmusik aus der Umgebung, aber auch darüber hinaus. Und ich freue mich jetzt, wenn auch Sie mit dabei sind.
0: Ja, ab 18 Uhr gut aufgelegt, heute mit Antonia Hammerschmidt. Ja, eigentlich sonst so am Montag, ja, wir haben alles gemacht, wir haben alles gesagt. An dieser Stelle darf ich mich dann vorerst einmal auch wieder von Ihnen verabschieden. Tschüsschen, Küsschen, Schluss für heute, sage ich da. Morgen ab 14 Uhr bin ich dann wieder am Start für die Radio Salzburg Gemeinde. Und wissen Sie was? Ich freue mich schon drauf. Alles Gute! Für den Weg in den Feierabend gibt's jetzt noch eine Hammernummer von George Michael, Careless Whisper. Also Sonnenbrillen auf und dahin schmelzen bei diesem Sundowner.

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3: Im Nachrichtenstudio ist Konstantin Hahn. Das heimische Budget ist laut Finanzministerium auf Kurs. Das zeigt eine aktuelle Halbjahresauswertung. Die Ausgaben sind demnach weniger stark gestiegen als geplant und die Einnahmen entwickeln sich laut Ministerium robust. Katja Arthofer mit den Einzelheiten.
4: Herausfordernd bleiben die Ausgaben für Zinsen und Pensionen, aber insgesamt geht die Tendenz für das Finanzministerium in die richtige Richtung. Zurückgegangen sind dabei vor allem die Ausgaben für Förderungen, und zwar gleich um ein Fünftel. In Summe liegt man damit unter der budgetierten Ausgabensteigerung. Und diese positive Entwicklung ist auch den Bundesländern zu verdanken, wie Finanzminister Markus Marterbauer von der SPÖ schon beim Sommerministerrat in der Vorwoche lobte.
5: Zum Teil, weil sich die Einnahmen stärker entwickelt haben, aber auch, weil die Bundesländer und die Gemeinden wirklich sparen. Und das heißt, aus budgetärer Sicht bin ich eigentlich sehr zufrieden mit dem, was wir im ersten Halbjahr sehen. Das lässt noch keine Rückschlüsse aufs ganze Jahr zu.
4: Aber, so Marterbauer, es laufe jedenfalls ganz gut.
3: US-Präsident Trump hatte für heute eigentlich Gespräche mit dem Iran angekündigt. Laut dem Iran gibt es derzeit aber keine Gespräche mit den USA. Stattdessen wird mit dem Oman über eine vorübergehende Lösung für die Durchfahrt durch die Straße von Hormus verhandelt. Alexandra von Merzig berichtet.
6: Solange die militärische Aggression der USA gegenüber dem Iran anhält, wird es keine Veränderungen an der Straße von Hormus geben, sagt der Sprecher des iranischen Außenministeriums. Man verhandle aber mit dem Oman, mit dem sich der Iran das Küstenmeer, also die Straße von Hormus, teilt. Geplant ist ein Modell, bei dem es nur mehr eine einzige Route für die Tanker gibt. Und zwar sollen sie auf der iranischen Seite in die Meerenge ein und auf der Seite des Oman wieder ausfahren. Freie Durchfahrt wie vor dem Krieg gibt es nicht. Vielmehr wird der Iran wohl die Herkunft der Schiffe kontrollieren und Kriegsschiffen eine Passage verwehren.
3: Die Zahl der irregulären Ankünfte von Migranten in Italien ist seit Jahresbeginn deutlich zurückgegangen. Die Zahl sei im Vergleich zum Vorjahreszeitraum um mehr als die Hälfte zurückgegangen, teilt das italienische Innenministerium mit. Rund 17.000 Migranten sind nach Seefahrten über das Mittelmeer in Italien heuer eingetroffen. Letztes Jahr waren es im gleichen Zeitraum noch fast 37.000. Die Autobauer Dacia und Ford haben in Rumänien wegen eines drohenden Stromengpasses ihre Produktion gestoppt. Die Werke sollen 2 Wochen lang stillstehen, teilt die rumänische Regierung mit. Auslöser der Stromkrise in Rumänien sind die extrem niedrigen Wasserstände, vor allem der Donau. Unter anderem wurde einer der beiden Reaktoren des rumänischen Atomkraftwerks abgedreht, weil nicht mehr genug Wasser für die Kühlung durch die Donau fließt. Das waren die Nachrichten mit Konstantin Hahn. Und jetzt zum Wetter.
7: Einer der heißesten Julitage seit Messbeginn geht meist sonnig und trocken, stellenweise aber gewitterig zu Ende. Derzeit blitzt es im Bregenzer Wald und im Raum Schladming. Über Nacht gingen die Gewitter rasch ab und es klart auf. Die Temperaturen sinken nicht unter 24 bis 12 Grad. Morgen Dienstag und am Mittwoch erreicht die Hitzewelle den nächsten Höhepunkt. Die Temperaturen steigen auf 30 bis 38, im Osten vereinzelt auf 40, wenn nicht sogar 41 Grad. Dazu gibt es weiterhin viel Sonne und heißen Südwind, nur im Berg- und Hügelland ein paar Gewitter. So viel zum Wetter von Michael Mattern.
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9: Einen schönen Abend am heutigen Montag, dem 3. August, darf ich Sie recht herzlich in Gut aufgelegt begrüßen. Wir schauen in der kommenden Stunde nach Biersendorf, wo der Union Reitclub Weidach in die kommenden 2 Wochen ein 30-jähriges Jubiläum feiern wird. 2 Gründungsmitglieder sowie der Obmann werden uns einen kleinen Einblick ins Vereinsleben geben und uns erzählen, was denn beim Jubiläumsfest alles zum Sehen gibt. Die Militärmusik Tirol eröffnet den heutigen Volks- und Blasmusikabend mit dem Svarkomarsch.

0: der Pferdelbohrische vor der Goldbergmusi und die Trachtenmusi Biersendorf mit der Polka in der Weinschenke in ORF Radio Salzburg. In Biersendorf gibt's die kommenden zwei Wochen wieder einen Grund zum Feiern. Der Union Reitclub Weidach wird nämlich 30 Jahre alt. Katharina Gläser und Sieglinde Brucker sind zwei Gründungsmitglieder und die Sieglinde hat mir schon erzählt, dass die Pferde eine richtige Seelenbetreuer sein können. Die Katharina hat dem nur zustimmen können.
1: Ich sage aber, die Pferde sind mein Lebenselixier. Und auch wenn man rund um und um einfach genug Stress hat, aber die Pferde geben mir halt einfach nur ein besonderes Gefühl, was Auszeit pur ist. Wenn man das einmal gewonnen hat, ich sage aber, wenn man infiziert ist, das werden wir nicht mehr los. Und ja, aber es ist ja auch schön, weil ja, wir profitieren alle davon und genießen es einfach rundum. Und der Verein ist dann einfach auch wie die zweite Familie.
0: Du hast vorher schon gesagt, deine Eltern haben vorher ja Kier gehabt und haben dann umgestellt auf Einsteller. Seid ihr von Anfang an dann quasi groß infiziert gewesen oder hat sich das erst mit der Zeit so ergeben?
1: Nein, wir zwei waren eigentlich schon von Anfang an infiziert. Wir sind drei Kinder. Wir haben einen Bruder noch, der hat einfach andere Interessen gehabt. Nein, wir haben das schon sehr genossen, dass wir so aufwachsen dürfen haben.
0: Jetzt stehen wir da gerade auf dem Reitplatz. Ich habe es ja, wenn man rundum und umschaut, ein Riesenareal für Reiterinnen und Reiter. Da, glaube ich, fühlt sich quasi nur jeder wohlfühlen. Das ist dann Jahr für Jahr dazugekommen.
1: Zuerst hat der Papa gestartet und dann hat der Josef übernommen und der tut da immer gemeinsam mit der Kathi, mit seiner Frau, da schon sehr an dem Fortschritt und der Zukunftsorientierung arbeiten, weil was wir heute da vorhin sehen, ist ja wirklich
0: erste Klasse.
1: Darf ich auch sagen. Also, und ich kann nur sagen, es kann sich jeder, soll sich die zwei nächsten Wochenenden, also 6. bis 9. August und 14. bis 16. August, schon dick im Kalender eintragen, weil auch wenn man nicht Reiter ist, das hat einfach ein Flair, das hat eine gute Stimmung, da trifft man nette Leute und das ist auch für einen Laien einfach bombastisch zum Zuschauen.
0: Ja, und was es zum Sehen gibt, das hören wir gleich von der Katharina, ihren Bruder vom Josef. Der ist seit einiger Zeit schon Obmann. Davor gibt es wieder Musik vom Rheinbacher Dreigesang und von der Goldtropfmusik.

0: Die Rosbrand-Musikanten mit dem Weginger Walzer in gut Aufblick am Montagabend. Zwei Wochenenden vorher Wettbewerbe stehen in Pirsendorf am Programm, denn der Reitclub Weidach feiert 3 jahrzehntelanges Bestehen. Josef, du bist der Obmann. Wie lange bist denn du schon in dieser Funktion jetzt?
1: Also in der Funktion bin ich jetzt das 11. Jahr und ist damals von meinem Vater übernommen. Also für mich war die Grundvoraussetzung, dass ich einen großen Vorstand habe, weil ich einfach sage, wenn ich viele Leute in einem großen Vorstand habe, dann geht auch was weiter.
0: Wie ist es jetzt für dich als Mann mit so vielen Damen? Ist ja, glaube ich, auch nicht immer einfach, oder?
1: Eigentlich schon. Also ich genieße es sehr, sage ich jetzt einmal. Das, glaube ich, ist ja das, was das einfach auch ausmacht, dass du einfach einen bunten Haufen hast.
0: Wir stehen jetzt gerade auf dem Reitplatz. Wir schauen da um Richtung Kaprun. Es ist eigentlich ein Wahnsinnspanorama. Ich habe schon vorbereitet für die kommenden 2 Wochen. Wir sehen einen riesen Parcours, der aufgestellt worden ist zum Fahren, einen Marathon-Parcours, ein großes Dressur-Viereck und da auch nochmal ein riesen Viereck. Was habt ihr jetzt die nächsten 2 Wochen geplant? Das ist so aufmagaziniert.
1: Ja, bei uns kommen jetzt, das kommen die Wochenende, die Fahrer. Da ist die Bundesländer-Mannschaftsmeisterschaft. Das heißt, jetzt Bundesland für Österreich steht eine Mannschaft. Da müssen 2 Spinner und 3 Einspinner dabei sein. Das ist die größte Mannschaftswertung, was es gibt in Österreich, ausgetragen. Dann haben wir Donnerstag ab 2 Nachmittag haben wir die Dressurbewerbe. Dann gibt es also einen Bundesländerabend. Da marschieren die ganzen Bundesländer zusammen auf. Und am Samstag ist natürlich das Highlight. Der Marathontag, das muss man sich so vorstellen, da gibt es ein Hindernis, Start und Ziel und mit dabei A, B, C, D. Und da muss man die schnellste Linie finden. Und der, was am schnellsten durchgefahren hat, 5 Hindernisse stehen, der hat gewonnen. Und das ist sicher das Spektakulärste. Oder wo es auch ganz viel einfach aufs Vertrauen vom Pferd drauf ankommt, dass man da die schnellste und beste Linie findet, dass man da rauskommt.
0: Das heißt, man kann wirklich Österreichs Elite beim Fahren sehen.
1: Genau.
0: Nächstes Wochenende kommen dann die Havlinger. Über 150 Haflinger.
1: Also mir als UHC Weihnachtsfreundin sehr über das Nennergebnis. Ich glaube, dass jedes Bundesland vertreten ist und jedes Bundesland steht eigentlich zwischen 15 und 20 Haflinger. Da werden eigentlich für die Haflinger oder für das Tierwohl auch alles geboten. Die haben jeweils eine einzelne Box, dass sie einen Schattenplatz haben. Es ist viel Wasser hingelegt, also sie haben auch Abspritzmöglichkeiten, so dass man einfach auch sagt, wenn das Wetter ein bisschen wärmer ist, dass das super funktioniert und dass eigentlich gerade das ist ja das Schöne für einen Sportler. Wir können nur so viel leisten, was uns das Pferd gibt. Und da, glaube ich, ist einfach auch ganz wichtig, dass die Infrastruktur so gegeben ist, dass sich das Pferd einfach möglichst wohlfühlt.
0: Jetzt möchtet ihr natürlich, dass auch die Gäste sich bei euch wohlfühlen. Wie schaut es denn da aus?
1: Also es ist jeden Tag freier Eintritt. Es ist ein super Panorama zum Zuschauen. Es ist ein super Gastro da. Das ist uns auch ganz wichtig. Wir machen die Gastro alles selber. Es ist gut zum Essen und es ist auch, sag ich jetzt gerade, wenn man mit Mineral vorbeifährt, man kommt vorbei, schaut dem Pferdesport zu und dann fährt man wieder weiter oder bleibt auch länger und ist eigentlich auch so in die Korridors aufgebaut, dass man nicht direkt in die Pferde ist. Also es braucht sich keiner was denken, die was kommen und jetzt von mir aus vor die Pferde einen Respekt haben, die sind in einem separaten Bereich, da müssen die Kinder spielen, da kann nichts passieren und das ist uns eigentlich auch ganz wichtig für die Veranstaltungen.
0: Für Tiere, Reiter und Besucher also nur das Beste. Weitere Infos zu den Bewerben und zu den Wettbewerbszeiten finden Sie auf der Homepage vom ORC Weidach.

0: Die Nachbarmusik, die Musikkapelle Kaprun, haben wir da gerade noch mit der Fuchsgrabenbolka gehört. Beim Weidachbauer in Biersendorf feiert der dazugehörige Reitverein 30-jähriges Bestehen. Und in so vielen Jahren, da erlebt man einiges miteinander, wie wir Katharina und Sieglinde erzählt haben.
1: Sieglinde, gibt es bei dir irgendeine Erinnerung, die dir besonders im Kopf geblieben ist, wo du sagst, den werde ich nie vergessen?
2: Ich habe eigentlich vor 2 Jahren eigentlich einen Unfall gehabt und da ist einfach der ganze Verein so hinter mir gestanden und es ist allweil wer da, der was sagt, komm, jetzt helfen wir zusammen und wir schauen, dass wir das wieder hinkriegen.
3: Das Schöne ist einfach auch der Zusammenhalt, die Tradition. Wir haben heuer ein paar Hochzeiten gehabt im Verein. Das ist auch, weil es sind so magische Momente, wenn da die Ruß aufmarschieren und das Paar aus der Kirche kommt oder wenn man es daheim anholt und dann vor der Kirche fährt.

0: Ohrfahrt. Und das sind schon Momente, die kann man sich nicht kaufen. Die kann man einfach nur mit dem, dass man aktiv am Vereinsleben teilhab und das über Jahre einfach wachsen darf, dann auch so genießen. Das war auch bei meiner Hochzeit einer von den schönsten Momente, wo man da noch an die Rose aufmarschieren. Also da, ja, da kann's keine Tränen mehr zurückhalten, weil da ist es einfach einmal zu rühren. Aber es ist einfach schön.
1: Überwältigende Gefühle also, die man im Vereinsleben vom URC Weidach in die vergangenen Jahre schon gemeinsam erlebt hat. Wir wünschen auf jeden Fall zwei schöne und unfallfreie Jubiläumswochenenden und auch für die Zukunft weiterhin einen so guten Zusammenhalt und viel Erfolge am Reitplatz.

0: Gruß aus Schwarzach, am Marsch gespielt von der Trachtenmusi Matze. Und die können Sie die Woche auch noch hören und sehen, denn musikalisch steht in den kommenden Tagen auch wieder einiges am Programm.
1: Was ist los in Salzburg?
0: Die Musikkapelle Matzi veranstaltet jeden Mittwoch in den Sommermonaten ein Seekonzert an der Matzier Promenade. So auch am kommenden Mittwoch, dem 5. August, Beginn ist um 20 Uhr. Die Musikkapelle Kuchl spielt am kommenden Freitag, dem 7. August, das letzte Marktkonzert. Stattfinden dort das Konzert bei Bernis Kiosk am Bürgerhause in Kuchl. Beginn ist um 20 Uhr und das Konzert findet nur bei Schönwetter statt. Dann hoffen wir mal, dass der Wettergott die Konzerte von der Trachtenmusi Matzi und von der Musikkapelle Kuchl auch hören möchte und ein gutes Wetter schickt. Und jetzt geht's weiter mit dem Kuchler Flügelhorn-Trio mit der Weiß. Ist schon Start um den See.

Und so sind wir schon wieder am Ende von der heutigen Sendung angekommen. Ich darf jetzt an meinen Kollegen Sepp Siller übergeben, der in der kommenden Stunde Musik für Sie mitgebracht hat. Und ab 20 Uhr hören Sie dann in Musikantenspitz auf, das steirische Sänger- und Musikantentreffen aus Gradwein. Morgen Abend begrüßt Sie dann mein Kollege Alexander Holzmann und ich darf Ihnen jetzt noch einen schönen Abend wünschen. Bis bald.

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1: Im Nachrichtenstudio ist Konstantin Hahn. Die Zahl der Arbeitslosen und Schulungsteilnehmer in Österreich hat weiter zugenommen. Im letzten Monat waren es um 1,3% mehr. Der Trend hält mittlerweile seit fast 3,5 Jahren an und dürfte sich nur langsam umkehren, berichtet Martin Rauter.
2: Die Wirtschaft in Österreich wächst nur langsam und das ist auch der Grund, warum die Arbeitslosigkeit steigt und steigt, sagt AMS-Chef Johannes Kopf.
3: Wir haben zu wenig Konsum, wir haben zu wenig Export, Auslandsnachfrage, wir haben zu wenig Investitionen, zu wenig Vertrauen, zu hohe Energie- und Lohnstückkosten.
2: Die Arbeitslosigkeit in Österreich steigt bereits seit 40 Monaten an. Dennoch könne man den neuesten Zahlen noch etwas abgewinnen.
3: So steigt zum Beispiel der Zugang offene Stellen beim AMS. So gibt es Stabilisierung im Baubereich oder Stabilisierung in der Industrie.
2: Laut AMS-Chef Kopf sind das zumindest erste positive Signale für eine baldige Trendumkehr.
1: In Griechenland kämpft die Feuerwehr gegen die anhaltend heftigen Waldbrände. Besonders stark betroffen ist die Region um die Hauptstadt Athen. Wieder einmal könnten defekte Stromleitungen das Feuer verursacht haben. Mehr von Ansgar Gersmann.
4: Die Luft ist rauchgeschwängert, das Atmen fällt schwer. Hoch in den Himmel schlagen die Flammen der brennenden Pinienwälder. Der Wind sei stark, ändere ständig die Richtung, das erschwere die Situation, sagt ein Anrainer. Funkenflug an privaten Stromleitungen einer Windkraftanlage haben das Feuer ausgelöst, so die Vermutung der Ermittler. Zwei Verdächtige wurden festgenommen. Am Boden versuchen die Feuerwehrleute mit Brandschneisen die Brände zu stoppen. Auch aus der Luft werden die Flammen bekämpft. Beim Absturz eines Löschhubschraubers sind gestern zwei Menschen ums Leben gekommen. Mehr als 100 Häuser wurden bereits zerstört. Mehrere Dörfer wurden evakuiert. Mit Rollern fahren die Einsatzkräfte zu den teils abgelegenen Gebäuden, suchen nach Menschen, die eingeschlossen sind oder sich noch nicht in Sicherheit gebracht haben.
1: Bei einem tödlichen Tauchunfall im Bodensee sind zwei Menschen ums Leben gekommen. Das Unglück hat sich gestern in der Nähe von Überlingen während eines Notaufstiegs aus größerer Tiefe ereignet, wie die Polizei heute mitteilt. Bei den Toten handelt es sich um eine 46-jährige Taucherin und ihren 64-jährigen Tauchpartner. Warum sie einen Notaufstieg eingeleitet haben, ist nicht klar. Der Mann wurde während des Aufstiegs bewusstlos. Die Frau verlor kurz nach dem Auftauchen das Bewusstsein. Beide sind noch an der Unglücksstelle gestorben. Die Passagierzahlen an Österreichs Flughäfen sind im ersten Halbjahr zurückgegangen. Das teilt die Arbeitsgemeinschaft österreichischer Verkehrsflughäfen mit. Demnach ist die Zahl der Reisenden an den 6 heimischen Verkehrsflughäfen von 16,8 Millionen im gleichen Zeitraum des letzten Jahres auf 16,4 Millionen im ersten Halbjahr heuer zurückgegangen. Grund dafür sei vor allem die aktuelle geopolitische Lage, heißt es. Das waren die Nachrichten mit Konstantin Hahn. Zum Wetter.
5: In den nächsten Stunden gehen stellenweise noch Regenschauer und Gewitter nieder, derzeit etwa in der westlichen Obersteiermark. Der Rest der Nacht verläuft trocken, klar und lau. Die Temperaturen sinken nicht unter 24 bis 12 Grad. Morgen Dienstag und am Mittwoch legen die Temperaturen noch ein bisschen zu. Wir erwarten zahlreiche Hitzerekorde, Höchstwerte zwischen 30 und 38, im Osten stellenweise sogar um oder etwas über 40 Grad. Dazu scheint bei heißem Südwind die meiste Zeit die Sonne, nur im Berg- und Hügelland bilden sich an den Nachmittagen ein paar Gewitter. Soviel zum Wetter von Michael Mattern.
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1: Im Nachrichtenstudio ist Konstantin Hahn. Nach dem Massenandrang von Migranten auf die spanische Exklave Ceuta in Nordafrika fordert EU-Kommissionspräsidentin von der Leyen ein geschlossenes europäisches Vorgehen. Zuvor hatte der spanische Premier Sanchez noch bei vielen EU-Ländern fehlende Solidarität kritisiert. Aus Brüssel Johannes Perterer.
2: Vielen Dank für die raschen Rückführungen jener, die aus Marokko nach Ceuta gekommen sind, schreibt EU-Kommissionspräsidentin Ursula von der Leyen heute in einem Brief an den spanischen Ministerpräsidenten Pedro Sanchez. Von der Leyen fordert ein geeintes Vorgehen zum Schutz der EU-Außengrenzen. Ende vergangener Woche waren Zehntausende Migranten in die spanische Exklave Ceuta in Nordafrika gelangt. Spaniens Ministerpräsident Sanchez warf daraufhin EU-Ländern fehlende Solidarität vor. 22 EU-Länder warfen Madrid hingegen indirekt vor, in Sachen Migration einen zu lockeren Kurs eingeschlagen zu haben. Morgen Vormittag kommen die EU-Innenminister zu einer Dringlichkeitssitzung per Videoschaltung zusammen, um gemeinsame Schlüsse aus den Ereignissen in Ceuta zu ziehen.
1: US-Präsident Trump hat eine Fortsetzung der Seeblockade gegen den Iran bekannt gegeben. Die US-Armee werde die iranischen Häfen so lange blockieren, bis es ein Abkommen oder eine vollständige Kapitulation des Iran gebe, erklärt Trump. Der Iran hatte zuvor betont, dass bisher keine neuen Verhandlungen mit den USA geführt würden. Eine 86-Jährige ist am Landesgericht Salzburg wegen versuchten Mordes zu einer Freiheitsstrafe von 4 Jahren verurteilt worden. Dabei gilt die Anwendung einer außerordentlichen Strafmilderung. Die Pensionistin soll im Oktober des Vorjahres versucht haben, ihre geistig behinderte Tochter zu vergiften, damit diese nicht ins Pflegeheim kommt. Danach wollte die 86-Jährige Suizid begehen. Sie und ihre Tochter wurden aber vom Ehemann gerettet. Das Urteil ist nicht rechtskräftig. Im Weltfußball spitzt sich der Machtkampf zwischen UEFA und FIFA weiter zu. Nach dem gescheiterten WM-Milliardenprojekt von FIFA-Präsident Infantino droht der Europäische Fußballverband jetzt mit rechtlichen Schritten. Christoph Ott.
3: Die UEFA fordert Gianni Infantino und den Weltverband FIFA laut Medienberichten in einem Schreiben auf, sämtliche Unterlagen rund um das geplante Projekt zu sichern und nicht zu vernichten. Gleichzeitig prüft der Europäische Fußballverband rechtliche Schritte, ein Schiedsverfahren und Beschwerden bei den zuständigen Behörden. Hintergrund ist Infantinos Plan, 20% der geplanten Tochtergesellschaft FIFA Forward Enterprise, kurz FFE, an private Investoren zu verkaufen. Dort sollten die kommerziellen Rechte der Männer- und Frauen-WM sowie der Club-WM gebündelt werden. Das Vorhaben ist nach massivem Widerstand mehrerer Kontinentalverbände gescheitert. Die FIFA musste daraufhin den Investorendeal schließlich zurückziehen. Die UEFA wirft Infantino mangelnde Transparenz und schlechte Verbandsführung vor und hat ihm bereits öffentlich das Vertrauen entzogen. Laut internationalen Medien wird außerdem schon über mögliche Nachfolger von Infantino spekuliert.
1: Das waren die Nachrichten mit Konstantin Hahn. Zum Wetter.
4: Die letzten Regenschauer und Gewitter klingen bald ab. Der Rest der Nacht läuft trocken und es klart verbreitet auf. Es bleibt lau, Tiefstwerte 12 bis 24 Grad. Morgen Dienstag und am Mittwoch erreicht die Hitzewelle den nächsten Höhepunkt. Die Temperaturen klettern auf 30 bis 38, im Osten vereinzelt auf 40, wenn nicht sogar 41 Grad. Dazu ist es bei lebhaftem Südwind meist wieder strahlend sonnig, nur im Berg- und Hügelland an den Nachmittagen stellenweise gewittrig. Am Donnerstag mehr Gewitter und im Westen schon kühler. Am Freitag geht die Hitzewelle überall zu Ende. So viel zum Wetter von Michael Mattern.
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7: In Gradweinstraß-Engel sind wir zu Gast. Sänger und Musikanten haben sich dort am 9. Mai in der örtlichen Mehrzweckhalle getroffen. Moderiert wurde der Abend von Markus Weberhofer. Hören Sie nun den ersten Teil dieser Aufzeichnung.

Herzlich willkommen zur heutigen Ausgabe der Steirischen Sänger und Musikantentreffen Klingende Steiermark. Heute in bewährter Weise, fast schon traditionell kann man sagen, aus dem Turnsaal der Musikmittelschule Gradwein in Gradweinstraß-Engel. Musikalisch hereinbegleitet wurden wir von der Stravanzer-Musi mit Andore Seiner. Und ich darf da aus dem Kärntnerischen direkt übersetzen, in Dore Seiner. Und dieses Stück werden wir auch dann später vielleicht noch besprechen, beziehungsweise auch die Herkunft und natürlich auch die Gruppe. Sie ist heute das erste Mal bei uns zu Gast. Daneben haben wir auch weitere Premieren für Sie heute im Programm geplant. Unter anderem hören wir heute die Wuckerlbuttermusi. Dann hören wir von der erfahreneren Fraktion die For Me, ein Gesangsquartett, beziehungsweise auch noch den Chor der 3A der Musikmittelschule Gradwein, die uns heute auch noch musikalisch bereichern werden. Von den erfahreneren Gruppen hören wir weiters Robert Hafner Zirch. Die zählen auch schon fast zum Inventar hier in Gradwein. Ich sitze auf der Bühne immer direkt neben ihnen. Es ist schon immer eine sehr gewohnte Wohnzimmeratmosphäre hier bei uns. Und was auch sehr, sehr schön ist, wir haben immer wieder auch sehr, sehr talentierten Nachwuchs anzubieten im Programm. Und dieser Part wird heute von niemand Geringerem bestritten als von Timo List, unserem Kandidaten für den Steirischen Harmonika-Wettbewerb. Er absolviert heute die erste Halbfinale. Runde. Sie wissen ja, im Herbst gibt es dann das große Fernsehfinale live auf ORF 2 und bis dahin, um sich zu qualifizieren, absolviert man hier im Radio mittels zweier Stücke die Halbfinalrunde. Wir wünschen dir auch jetzt schon alles erdenklich Gute. Nun schreiten wir gleich vorweg mit unserer Vorstellungsrunde. Die Stravanzer-Musi, wie gesagt, haben wir schon gehört. Dann stellt sich vor Robert Hafner-Zirch mit dem Marsch der Steirer, gefolgt von For Me mit Bina Lustiger Wütschütz, dann die Wuckerlbutter Musi mit Liesel Franzé und beschlossen wird die Vorstellungsrunde vom Chor der 3A der Musikmittelschule Gradwein mit My Dog hat 3 Stunden. Viel Vergnügen mit Radio Steiermark und dem Steirischen Sänger und Musikantentreffen.

0: Jetzt wissen wir, mit wem wir es musikalisch heute Abend zu tun bekommen werden, aber zwischenmenschlich wissen wir noch nicht so viel und deswegen darf ich nun das Ortsoberhaupt der Marktgemeinde Gradweinstraß-Engel zu mir auf die Bühne bitten, Frau Bürgermeisterin Doris Dierenberger. Liebe Doris, wir haben gerade das Lied gehört, My Dog hat 3 Stunden. Wenn man ein bisschen nach Gradweinstraß-Engel geblickt hat, in den vergangenen Wochen speziell, dann hatte dein Tag nicht 3 Stunden, sondern im Durchschnitt 30 Stunden.
1: Ja, das stimmt wirklich, ist mir wirklich so vorgekommen.
0: Wie geht's dir denn jetzt, wenn wirklich alle Augen auf Gradweinstraß-Engel gerichtet waren, durch eine Naturkatastrophe fast biblischen Ausmaßes? Wie ist man da als Ortsoberhaupt gefordert?
1: Ich glaube, so gefreut wie beim Regen habe ich mich überhaupt noch nie. Also selbst wenn es jetzt ein bisschen gewittert hat und ein bisschen gekrogelt hat, aber es war trotzdem wirklich ganz, ganz gut.
0: Was waren da für dich die besonderen Herausforderungen jetzt im Rückblick?
1: Also die besonderen Herausforderungen waren auf jeden Fall nicht im Weg zu stehen, weil die Feuerwehr ist dermaßen gut organisiert mit ihren Einsatzkräften, mit dem Einsatzleiter. Dann ist ja sehr bald auch der Katastrophenhilfsdienst am Plan gestanden und wir haben schnell gewusst als Gemeinde, das übersteigt unsere Kompetenzen. Es ist ja schnell dann eben beim Landbund gewesen. Also da ist dann drum gegangen, nicht im Weg zu stehen und große Ohren zu haben für das, was dann gebraucht wird. Und da haben wir halt geschaut, dass wir bestmöglich unterstützen können.
0: Und das war ja auch eine sehr, sehr beispielslose Hilfeaktion, die da steiermarkweit wirklich Früchte getragen hat. Nicht nur die Feuerwehr, ich glaube auch die Bergrettung, das Rote Kreuz, die Polizei sowieso. Ist da auch die Koordination von dir als Bürgermeisterin gefordert gewesen oder was macht man da dann eigentlich?
1: Man ist einfach nur total beeindruckt, was diese Menschen da geleistet haben in diesem Einsatzstab und wie alles ineinander greift und wir alle irgendwie genau wissen, was sie zu tun haben und die regelmäßigen Lagebesprechungen, da war eben dann der Austausch der Informationen, die Prognose, wie wird es den nächsten Tag sein und ja, und wir haben halt uns versucht, eben dafür zu sorgen, dass das Wasser nicht ausgeht, dass halt die Straßen befahrbar sind und eben solche Dinge, dass die, die bei uns eben übernachten müssen, auch ein Zimmer kriegen. Das war dann eigentlich das, wofür ich dann zuständig war.
0: Also die vielen Kleinigkeiten, die niemand so richtig sieht in Wahrheit. Wie ist es da für dich in der Feuerwehr, die Zusammenarbeit? Hast du da jetzt gesehen, dass da jetzt speziell jetzt im Floriani-Monat da der Zusammenhalt besonders stark gefordert ist? Ist es für dich jetzt neu gewesen? Bist du mit der Feuerwehr sowieso verbunden?
1: Ich bin sehr mit der Feuerwehr verbunden. Also das ist man sowieso als Bürgermeisterin. Also man ist ja eigentlich das Oberhaupt der Feuerwehren. Also in dem Sinn arbeiten wir sehr gut zusammen. Wir schauen als Gemeinde auch, dass die Feuerwehr die Gerätschaften, die Fahrzeuge hat, die sie braucht. Wir haben in unserer Gemeinde ja 4 Feuerwehren, die alle eigentlich ihr Einsatzgebiet haben und ihre Ausrüstung brauchen. Und da war es halt im Rüsthaus in Rhein eben diese Einsatzzentrale und wo eigentlich danach die Versorgung aufgebaut wurde und wo sie eigentlich alles abgespielt hat.
0: Es ist ja wie gesagt Floriani-Monat und wenn man die Sendung hört, sind noch nicht alle Floriani-Feiern über die Bühne gegangen. Hast du da auch eine spezielle Planung noch für den restlichen Monat?
1: Ich freue mich wirklich sehr, dass ich heute diese Gelegenheit nutzen kann, dass ich meinen Dank in die ganze Steiermark hinausschicken darf an alle Feuerwehren, die da bei uns mitgeholfen haben, an alle Kameradinnen und Kameraden, eben auch alle anderen Einsatzorganisationen wie eben Bergrettung, Rettung, Polizei, also ich hoffe, ich vergiss niemanden, also und auch an die große, große Zahl der Ehrenamtlichen, die einfach mitgeholfen haben. Es ist wirklich irgendwo auch sehr schön zu sehen, wenn es drauf ankommt, dann halten einfach alle zusammen und das habe ich in diesen letzten Wochen wirklich gesehen und das war eigentlich das Schöne an dem Ganzen, wenn man was Schönes dran finden kann.
0: Ja, dann schließen wir uns den Dankesworten der Frau Bürgermeisterin an und schicken einen großen Dankesapplaus in die gesamte Steiermark an alle Einsatzorganisationen und Ehrenamtlichen, die letzten 14 Tage beteiligt waren. Vielen, vielen Dank.
1: Vielen, vielen Dank.

0: Es gibt auch ein, zwei positive Dinge, die in Gradwein unberührt von Naturkatastrophen bleiben. Und zwar kann man in Gradwein, oder besser gesagt in der Gemeinde Gradweinstraße Engel, in wenigen Wochen Zeuginnen und Zeugen einer ganz besonderen Tanzveranstaltung werden.
1: Die steiermärkischen Tanzmeisterschaften finden bei uns in der Straßengelhalle statt.
0: Und es gibt auch für Naturliebhaberinnen und Naturliebhaber noch einen wichtigen Termin.
1: Da wirft ein bisschen das Jubiläumsjahr, 900 Jahre Zisterzienserstift rein, ein bisschen schon so nette Schatten voraus. Und zwar ist ein Weidendom errichtet worden in Rhein drinnen und der wird demnächst auch eröffnet. Und ein besonderes Schmankerl habe ich noch, weil es zur Feuerwehr passt. Wir haben von 3. bis 5. Juli das erste nationale Treffen der Feuerwehrmusikkapellen im Rhein drinnen und erstmals dann am Sonntag, am 5. Juli, dann die Feuerwehrwallfahrt.
0: Ja, da freut man sich dann schon drauf. Dann wünsche ich dann für die erfreulicheren Termine natürlich dann schon wieder nicht nur viel Vorfreude, sondern auch, dass man sich bis dahin auch erholen möge von den Strapazen der letzten Wochen. Frau Bürgermeisterin, ich danke vielmals fürs Gespräch und wünsche noch einen schönen Abend. Danke vielmals. Wir kommen nun wieder zurück zur Musik. Wir hören in der nächsten Runde Robert Hafner-Zirch mit dem Gretel-Franzee, gefolgt von der Stravanzer-Musi mit dem Bettstadl-Walzer. Und danach hören wir das erste Stück des Harmonikakandidaten des heutigen Abends. Timo List wird uns den Katrin Borischen von Herbert Pixner interpretieren. Viel Vergnügen!

0: Der Timo List war das, der heutige Kandidat des Steirischen Harmonika-Wettbewerbes mit dem Katrin Borischner vom Herbert Pixner. Ja, lieber Timo, jetzt ist quasi wie beim Skifahren gerade der erste Durchgang vorbei. Wie geht's da?
1: Sehr gut, sehr gut.
0: Passt, du wirkst auch noch relativ vital. Bist du schon sehr zufriedener?
1: Geht besser, aber war schon nicht schlecht.
0: Irgendwelche Einfadler gehabt oder irgendwelche Probleme bei der Mausefalle oder beim Zielsprung?
1: Gar nicht so arg.
0: Freut mich sehr. Fragen einmal zu dir. Du bist ja heute das erste Mal sowieso bei uns in der Sendung. Daher einmal die wichtigsten Fragen, die man dir stellen kann. Wer du bist, wissen wir jetzt schon. Aber wo kommst her? Was sind deine Schlafgewohnheiten und so weiter?
1: Ich komme aus Stallhofen.
0: Also unmittelbare Nachbarschaft. Vielen Dank. Und lernst du auch Harmonika oder hast du dir das alles selber beigebracht?
1: Genau, ich lerne Harmonika beim Andreas Amreich.
0: Also auch einem Stallhofner, mittlerweile schon sehr etablierten Pädagogen. Er sitzt übrigens heute bei uns draußen als Aufnahmeleiter und Regisseur. Naja, und das heißt, vom Lehrer her kann eigentlich nicht mehr viel schiefgehen. Wie lange lernst du schon Harmonika?
1: 5 bis 6 Jahre jetzt.
0: Immer beim Andreas oder warst du woanders damals?
1: Ich war am Anfang bei einer Lehrerin, bei der Isabel Kolleger. Danach habe ich 2 Lehrer in meiner Schule gehabt, in der Mittelschule in Stallhofen. Und jetzt eben beim Herrn Amreich.
0: Wie bist du zur Harmonika gekommen eigentlich? Warum nicht Schlagzeug oder Maultrommel?
1: Durch meine Eltern, die sind sehr musikalisch alle. Im Kronengesang ist die ganze Familie auch dabei. Und da habe ich mich ziemlich inspirieren lassen.
0: Hast du heute einen Fanclub auch dabei bei uns?
1: Unbedingt, immer dabei.
0: Frage noch für mich als Interesse. Morgen ist ja Muttertag, also für alle, die im Radio zuhören. Wir sind jetzt einen Tag vor Muttertag beim Aufzeichnungstermin. Hast du für morgen schon irgendwas geplant?
1: Ja, habe ich schon alles geplant.
0: Also Geschenke schon organisiert und so ist nicht die Harmonika im Mittelpunkt gestanden?
1: Nein, alles organisiert habe ich schon alles.
0: Okay, ja, sonst hättest du zur Not sagen können, Mama, das Geschenk ist, dass ich heute im Radio bin. Das wäre ja auch schon was gewesen, ne? Gut, Timo, dann danke ich dir vielmals für das ausführliche Gespräch und wir freuen uns schon auf das zweite Stück, das du uns interpretieren wirst, nämlich
1: Zwischen den Weinzeilen.
0: Alles Gute und viel Erfolg.

0: Die Wuckerlbuttermusi war das mit dem Elefantenbohrischen und davor haben wir gehört vor mir mit Die Zeit fliegt dahin, komponiert von Peter Aslaber, einem gebürtigen Steirer, der aber auch Wurzeln in Kärnten hat und der ist auch ein praktisches Sinnbild für das heutige steirische Sänger- und Musikantentreffen aus Gradweinstraß-Engl. Wir haben in zweierlei Hinsicht große Besonderheiten. Die erste ist, dass in fast jeder Gruppe Mitglieder aus Kärnten hier auf der Bühne vertreten sind und deswegen komme ich jetzt gleich zum ersten Paradebeispiel zu For Me und stelle gleich mal eine sehr wichtige Frage. Lukas Johann, seines Zeichens gebürtiger Kärntner, zu Studienzwecken nach Graz gekommen und mittlerweile wieder in seine Heimat zurückgekehrt. Ein altes Sprichwort sagt, treffen Sie zwei Kärntner, ist schon ein Chor. Wieso habt ihr jetzt zwei Steirer auch noch braucht?
1: Ja, so schlecht sind die Steirer auch nicht. Also das passt schon ganz gut. Und ja, es waren in Graz damals so wenige Kärntner, dass man einfach zwei Steirer nehmen haben müssen.
0: Also gutes Personal ist schwer zu finden, speziell in der Steiermark.
1: Das würde ich gar nicht sagen, wir haben da das beste Personal gefunden.
0: Was mich schon zur nächsten Frage führt, Satz ist immer schon in der gleichen Besetzung oder hat es einmal Wechsel auch gegeben?

0: Es hat vor einigen Jahren einen Wechsel gegeben. Der Zafel Michael hat aufgehört. Das war ein Gründungsmitglied, auch ein Steirer. Und mittlerweile singt der Manuel Schwand, also ein zweiter Kärntner, Gott sei Dank bei Familie. Und jetzt sind wir 50-50.
1: Also sichtbar ist das alles sehr, sehr ausgeglichen. Wie hat das funktioniert bei der Sprache? Weil mich interessiert das immer, wenn man jetzt ein Kärntner Lied singt, ist es ja für einen Steirer sehr, sehr schwierig. Beziehungsweise vice versa, wenn man jetzt als Kärntner ein Wiener Lied singen würde, muss man sich auch ein bisschen anpassen. Wie überwindet ihr diese Sprachbarriere?
0: Es gibt Duolingo und da haben die Jungs einfach einen Sprachkurs gemacht und so kärntnerisch erlernt und das funktioniert super.
1: Bist du zufrieden als Coach?
0: Absolut, also besser geht's gar nicht.
1: Na schön, weil man hat es nämlich jetzt beim letzten Stück schon anklingen gehört und es ist natürlich interessant, wenn das von einem Halbkärntner und Halbsteirer geschrieben wurde. Passiert es dann auch, dass man sich, wenn man so wie du dem Kärntner Flügel angehört, so ein bisschen sprachlich versteirert?
0: Durchaus. Ich glaube, man muss einfach einen guten Kompromiss finden und der eine spricht so aus, der andere so und das merkt man bei den Proben ja immer gleich, woran es hapert und dann einigen wir uns meistens und beim Auftritt ist es dann erst wieder anders. Also ja, nein, es funktioniert eigentlich relativ gut. Wenn man sich einigt, passt das ganz gut.
1: Du bist heute auch in der traditionellen Kärntner Tracht erschienen. Du bist heute sehr, sehr unterkärntnerisch unterwegs. So viel darf man ja verraten, aus dem Bezirk Völkermarkt gebürtig. Und das ist auch für mich eine sehr, sehr interessante Gegend, weil sie grenzt ja direkt an die Steiermark und man sagt ja, die Steiermark hat ja keinen eigenen Dialekt, weil immer dort, woran man grenzt, so klingt man ein bisschen so. Findest du, dass die Weststeirer wie die Völkermarkter klingen?
0: Boah, Gott sei Dank nicht. Mehr sage ich gar nicht dazu.
1: Gut, nächste Frage. Wie wird die Repertoireauswahl da bei euch gefällt? Gibt es da jemanden, der da was bringt und vorschlägt? Schreibt ihr selbst auch Stücke oder richtet ihr euch das selbst her? Wie läuft das bei euch ab?
0: Es kommt immer auf den Anlass drauf an. Also wir schreiben, du hast selber auch Stücke oder Manuel ist da sehr fleißig, ich arrangiere sehr viel dann und Vorschläge kommen von allen und dann wird das gesungen, was ich sage.
1: Also aufgeklärter Absolutismus.
0: Absolut.
1: Dem ist dann eh nicht mehr viel hinzuzufügen, außer vielleicht ein kurzer Blick in die Zukunft. Wann kann man vor mir das nächste Mal live erleben?
0: Das nächste Mal live am 7. Juni in Graz im Minoritensaal beim Grazer Klangbogen oder am 13. Juni in Biber mit dem Musikverein Biber gemeinsam und alle anderen Termine auf www.vormi.at. Da finden Sie Termine bis nächstes Jahr oder bis dieses Jahr Weihnachten. Also schauen Sie vorbei, wir würden uns sehr freuen.
1: Danke, Lukas Joam, für das Gespräch und euch noch einen schönen Abend und einen schönen Verlauf. Bei uns geht's gleich weiter mit einer Gruppe, auch mit Kärntner Beteiligung, und zwar der Stravanzermusi. Wir hören den Talerwalzer, gefolgt von der Wuckerlbuttermusi mit der Juxpolka und das letzte richtige Radl im ersten Teil beschließt der Chor der 3A-Klasse mit Kimche Hormli die Nacht.

Dankeschön an den Chor der 3A-Klasse, den wir auch dann im zweiten Teil noch einmal hören werden. Wen wir allerdings im zweiten Teil nicht mehr hören werden, ist der Timo List. Er wird sich dann zum Fanclub in der Pause begeben und seinen Status von Musiker zu Publikumsbesucher ändern. Und wir bedanken uns nochmal recht herzlich fürs Mitmachen. Du bekommst ein Liebesgeschenk, allerhand Goodies, die wir da drin haben, zum Beispiel... Ich glaube, es ist eine CD drinnen, steirische Sänger, Musikantentreffen mit Jahresprogramm. Es sind Zuckerl drinnen, Handtücher, Bachblütentropfen, alles, was man als zukünftiger Finalist des Harmonika-Wettbewerbes so brauchen kann, gell? Vielen Dank fürs Mitmachen, lieber Timo. Der nächste Applaus gehört nochmal dir.

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4: Im Nachrichtenstudio ist Konstantin Hahn. Junge Mütter im Asylstatus sollen rascher an Integrationsmaßnahmen teilnehmen müssen. Diese Forderung kommt heute von Sozialministerin Corinna Schumann. Derzeit ist es so, dass Mütter bis zum dritten Geburtstag ihres Kindes von der Integrationspflicht ausgenommen sind. Schumann will diese Frist jetzt verkürzen, berichtet Eva Haslinger.
5: Früher raus aus der eigenen Wohnung und rein in den Deutschkurs. So könnte man den Plan von Sozialministerin Corinna Schumann, SPÖ, kurz zusammenfassen. Künftig sollen junge Mütter im Asylstatus schon ab dem zweiten Geburtstag ihres Kindes an verpflichtenden Integrationsmaßnahmen teilnehmen müssen. Derzeit müssen sie das erst ab dem dritten Geburtstag. Aus dem Büro von Integrationsministerin Claudia Bauer, ÖVP, heißt es dazu, derzeit werde über ein neues Integrationspflichtengesetz verhandelt. Dieses sehe Maßnahmen für Frauen mit Kindern, egal welchen Alters, vor. Die Neos finden, dass Integration ab dem ersten Tag passieren müsse. Gemischt die Reaktionen aus den Reihen der Opposition. Die Grünen sehen den Vorstoß prinzipiell positiv, fordern allerdings ein entsprechendes Kursangebot. Für die Freiheitlichen ist der Vorschlag reine Augenauswischerei und billiger Scheinaktivismus.
4: Die Innsbrucker Staatsanwaltschaft hat das Ermittlungsverfahren wegen des Tatbestands der Verhetzung gegen Tirols FPÖ-Chef Abwärtsger eingestellt. Dabei ist es um ein umstrittenes Social-Media-Video gegangen, das Abwärtsger geteilt hatte. Dem besagten Video könne auch objektiv ein Aufstacheln zur Gewalt oder Hass nicht eindeutig entnommen werden, heißt es von der Staatsanwaltschaft. Abwärtsger selbst zeigt sich erleichtert, auch wenn er immer von einer Einstellung ausgegangen sei. Der bekannte russische Oppositionelle Boris Nadeschdin ist nach Paris geflohen. Das hat er heute selbst mitgeteilt. Nadeschdin, der offen gegen den russischen Angriffskrieg gegen die Ukraine auftritt, war in Russland zum ausländischen Agenten erklärt und vorübergehend festgenommen worden. Aus Moskau, Carola Schneider.
6: Mit einer Videobotschaft auf Telegram meldet sich Boris Nadeschdin bei seinen Anhängern. Es gibt gute Nachrichten, ich lebe und bin in Freiheit, aber leider nicht in Russland. Aufgenommen wurde das Video vor dem Eiffelturm in Paris. Noch vor kurzem sammelte der liberale Oppositionelle in seinem Wahlbezirk bei Moskau Unterstützungsunterschriften, um bei der russischen Parlamentswahl im Herbst antreten zu können. Als Kandidat, der offen gegen den Krieg gegen die Ukraine auftritt. Dem sahen die russischen Behörden nicht lange zu. Sie erklärten Nadeschdin zum ausländischen Agenten. Damit ist ihm jegliche politische Tätigkeit in Russland verboten. Zudem wurde Nadeschdin vorübergehend festgenommen. Jetzt hat der Oppositionelle aus Gründen seiner Sicherheit Russland verlassen. Wie viele andere Kreml-Kritiker, die wegen der politischen Verfolgung unter Putins Regime ins Exil gezwungen wurden.
4: Das waren die Nachrichten mit Konstantin Hahn. Und jetzt zum Wetter.
7: Die Nacht verläuft meist trocken und klar, die letzten Schauer und Gewitter klingen ab. Es bleibt ungewöhnlich warm, speziell im Flachland gibt es verbreitet eine Tropennacht. Die Temperaturen sinken nicht unter 24 bis 12 Grad. Morgen Dienstag und am Mittwoch legen die Temperaturen noch ein bisschen zu. Wir erwarten zahlreiche Hitzerekorde, Höchstwerte zwischen 30 und 38, im Osten stellenweise sogar um oder etwas über 40 Grad. Dazu scheint bei heißem Südwind die meiste Zeit die Sonne, nur im Berg- und Hügelland bilden sich an den Nachmittagen ein paar Gewitter. So viel zum Wetter von Michael Mattern.
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1: Herzlich willkommen zum Nachtjournal. Das sind unsere Themen. Tirols Landeshauptmann Mattle spricht sich für einen Pensionsantritt erst mit 45 Arbeitsjahren aus. Der Iran und der Oman verhandeln über eine Lösung für die Durchfahrt in der Straße von Hormus. Und nächste Woche gibt es in Österreich wieder eine teilweise Sonnenfinsternis zu sehen. Das Wetter morgen in Österreich bringt im Osten des Landes extreme Hitze. Im Journalstudio begrüßt sie Konstantin Hahn. In der ÖVP mehren sich die Stimmen für ein höheres Pensionsalter. Erreicht soll das werden, indem es zukünftig nicht mehr darauf ankommen soll, wie alt man ist, sondern wie lange man gearbeitet hat. Zuletzt hat das bereits Seniorenbund-Obfrau Ingrid Korosek gefordert. Heute zieht der Tiroler Landeshauptmann Anton Mattle nach. Er fordert, man solle erst in Pension gehen dürfen, wenn man 45 Jahre gearbeitet hat.
2: Mein Ansatz ist jener, dass man sagt, Pensionsantritt erst ab 65 Jahren, das ist auch das Pensionsantrittsalter, das bisher auch gesetzlich fixiert ist, erst ab 65 Jahren, aber es müssen mindestens 45 Jahre auch an Arbeitszeit nachgewiesen werden, 45 Jahre, in denen in das System einbezahlt worden ist, wobei ich einen Schritt in dem Fall insofern weitergehen würde. Mir scheint es schon auch notwendig, dass man gerade Betreuungsjahre von Müttern, von Vätern, Versorgungsverpflichtungen, dass man diese auch in diese Arbeitszeit mit hineinrechnet.
1: Sagt der Tiroler Landeshauptmann Mattle. Das heimische Budget ist laut Finanzministerium auf Kurs. Das zeigt eine aktuelle Halbjahresbilanz. Die Ausgaben sind demnach weniger stark gestiegen als eingeplant und die Einnahmen entwickeln sich laut Ministerium robust. Katja Arthofer mit den Einzelheiten.
3: Herausfordernd bleiben die Ausgaben für Zinsen und Pensionen, aber insgesamt geht die Tendenz für das Finanzministerium in die richtige Richtung. Zurückgegangen sind dabei vor allem die Ausgaben für Förderungen, und zwar gleich um ein Fünftel. In Summe liegt man damit unter der budgetierten Ausgabensteigerung. Und diese positive Entwicklung ist auch den Bundesländern zu verdanken, wie Finanzminister Markus Marterbauer von der SPÖ schon beim Sommerministerrat in der Vorwoche lobte.
4: Zum Teil, weil sich die Einnahmen stärker entwickelt haben, aber auch, weil die Bundesländer und die Gemeinden wirklich sparen. Und das heißt, aus budgetärer Sicht bin ich eigentlich sehr zufrieden mit dem, was wir im ersten Halbjahr sehen. Das lässt noch keine Rückschlüsse aufs ganze Jahr zu.
3: Aber, so Marterbauer, es laufe jedenfalls ganz gut.
1: US-Präsident Donald Trump hatte für heute eigentlich Gespräche mit dem Iran angekündigt. Laut dem Iran gibt es derzeit aber keine Gespräche mit den USA. Stattdessen wird mit dem Oman über eine vorübergehende Lösung für die Durchfahrt durch die Straße von Hormus verhandelt, heißt es aus dem Iran. Alexander von Mercy berichtet.
5: Solange die militärische Aggression der USA gegenüber dem Iran anhält, wird es keine Veränderungen an der Straße von Hormus geben, sagt der Sprecher des iranischen Außenministeriums. Man verhandle aber mit dem Oman, mit dem sich der Iran das Küstenmeer, also die Straße von Hormus, teilt. Geplant ist ein Modell, bei dem es nur mehr eine einzige Route für die Tanker gibt. Und zwar sollen sie auf der iranischen Seite in die Meerenge ein und auf der Seite des Oman wieder ausfahren. Freie Durchfahrt wie vor dem Krieg gibt es nicht. Vielmehr wird der Iran wohl die Herkunft der Schiffe kontrollieren und Kriegsschiffen eine Passage verwehren.
1: In Griechenland kämpfen die Feuerwehren gegen die anhaltend heftigen Waldbrände. Besonders stark betroffen ist die Region rund um die Hauptstadt Athen. Wieder einmal könnten defekte Stromleitungen das Feuer verursacht haben. Mehr von Ansgar Gersmann.
6: Die Luft ist rauchgeschwängert, das Atmen fällt schwer. Hoch in den Himmel schlagen die Flammen der brennenden Pinienwälder. Der Wind sei stark, ändere ständig die Richtung, das erschwere die Situation, sagt ein Anrainer. Funkenflug an privaten Stromleitungen einer Windkraftanlage haben das Feuer ausgelöst, so die Vermutung der Ermittler. Zwei Verdächtige wurden festgenommen. Am Boden versuchen die Feuerwehrleute mit Brandschneisen die Brände zu stoppen. Auch aus der Luft werden die Flammen bekämpft. Beim Absturz eines Löschhubschraubers sind gestern zwei Menschen ums Leben gekommen. Mehr als 100 Häuser wurden bereits zerstört, mehrere Dörfer wurden evakuiert. Mit Rollern fahren die Einsatzkräfte zu den teils abgelegenen Gebäuden, suchen nach Menschen, die eingeschlossen sind oder sich noch nicht in Sicherheit gebracht haben.
1: Am 12. August, also nächste Woche, wird eine totale Sonnenfinsternis in Spanien, Portugal, Grönland und Island zu sehen sein. Auch wir in Österreich werden die Sonnenfinsternis teilweise sehen. Der Mond wird die Scheibe der Sonne immerhin um bis zu 90% bedecken. Um das seltene Naturschauspiel zu erleben, sollte man allerdings möglichst weit oben stehen. Denn die Sonnenfinsternis ist erst kurz vor Sonnenuntergang zu sehen. Tobias Mayer mit den Einzelheiten.
7: Am Abend des 12. August schiebt sich der Mond genau zwischen Sonne und Erde. In Spanien, Portugal, Grönland und Island wird es kurzzeitig ganz finster. Bei uns in Österreich teilweise, wie ESA-Wissenschaftsdirektorin Carol Mandl erklärt.
8: You won't have totality over in Austria.
9: Eine totale Verfinsterung wird man in Österreich nicht sehen. Aber wenn man durch eine Sonnenfinsternisbrille blickt, dann wird man den Schatten des Mondes sehen, so als hätte jemand ein Stück aus der Sonnenscheibe herausgebissen. Das Umgebungslicht wird dabei etwas gedimmt, allerdings findet die Verfinsterung genau bei Sonnenuntergang statt und ist deshalb nicht ganz so deutlich zu merken.
7: Die partielle Sonnenfinsternis beginnt in Österreich um 19.22 Uhr. Wer sie beobachten möchte, sollte unbedingt eine Sonnenfinsternisbrille tragen, denn der ungeschützte Blick in die Sonne schädigt die Augen.
1: Jetzt noch das Wichtigste vom Sport, zusammengefasst von Christoph Ott.
10: Im Fußball-Europacup stehen seit heute die nächsten Gegner der österreichischen Vertreter fest. Meister LASK trifft im Playoff um den Einzug in die Champions-League-Ligaphase auf den schottischen Rekordmeister Celtic Glasgow. Das Hinspiel steigt am 18. oder 19. August auswärts und das Rückspiel dann am 25. oder 26. August in Linz. Sollte Sturm Graz in der dritten Quali-Runde gegen Fenerbahce Istanbul gewinnen, würde es im Playoff entweder zum Duell mit Sparta Prag oder Olympique Lyon kommen. Salzburg trifft im Playoff zur Europa League entweder auf Mjällby aus Schweden oder Slovan Bratislava. Rapid könnte in einem möglichen Conference League Playoff auf Benfica Lissabon und die Wiener Austria auf Sporting Praga treffen. Nach dem gescheiterten Investorendeal von FIFA-Präsident Gianni Infantino droht die UEFA nun mit rechtlichen Schritten und die ersten Nationalverbände entziehen Infantino ihre Unterstützung für eine Wiederwahl. Und die österreichische Eishockey-Legende Sepp Puschnigg ist heute im Alter von 79 Jahren in seiner Heimatstadt Klagenfurt verstorben. Der Kärntner hat mit dem KAC 13 Meistertitel geholt, 123 Mal für Österreich gespielt und wurde 2012 zu Österreichs Eishockeyspieler des Jahrhunderts gewählt.
1: Und wir kommen noch zum Wetter. In der Bundeshauptstadt Wien ist heute die Temperatur zum bereits zweiten Mal heuer kurzzeitig über 40 Grad gestiegen. Bei der Messstation in Stammersdorf wurde mit 40,1 Grad ein neues Allzeithoch erreicht. Wie es mit dem Wetter in Österreich jetzt weitergeht, sagt uns noch Michael Mattern.
11: Die letzten Regenschauer und Gewitter klingen bald ab. Der Rest der Nacht verläuft trocken und es klart verbreitet auf. Es bleibt lau, Tiefstwerte 12 bis 24 Grad. Morgen Dienstag und am Mittwoch erreicht die Hitzewelle den nächsten Höhepunkt. Die Temperaturen klettern auf 30 bis 38, im Osten vereinzelt auf 40, wenn nicht sogar 41 Grad. Dazu ist es bei lebhaftem Südwind meist wieder strahlend sonnig, nur im Berg- und Hügelland an den Nachmittagen stellenweise gewittrig. Am Donnerstag mehr Gewitter und im Westen schon kühler. Am Freitag geht die Hitzewelle überall zu Ende.
1: Das war das Nachtjournal. Noch einen schönen Abend wünscht Konstantin Hahn.
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1: Im Nachrichtenstudio ist Konstantin Hahn. Nach dem Massenandrang von Migranten auf die spanische Exklave Ceuta in Nordafrika fordert EU-Kommissionspräsidentin von der Leyen ein geschlossenes europäisches Vorgehen. Zuvor hatte der spanische Premier Sanchez noch fehlende Solidarität kritisiert. Aus Brüssel Johannes Perterer.
2: Vielen Dank für die raschen Rückführungen jener, die aus Marokko nach Ceuta gekommen sind, schreibt EU-Kommissionspräsidentin Ursula von der Leyen heute in einem Brief an den spanischen Ministerpräsidenten Pedro Sanchez. Von der Leyen fordert ein geeintes Vorgehen zum Schutz der EU-Außengrenzen. Ende vergangener Woche waren Zehntausende Migranten in die spanische Exklave Ceuta in Nordafrika gelangt. Spaniens Ministerpräsident Sanchez warf daraufhin EU-Ländern fehlende Solidarität vor. 22 EU-Länder warfen Madrid hingegen indirekt vor, in Sachen Migration einen zu lockeren Kurs eingeschlagen zu haben. Morgen Vormittag kommen die EU-Innenminister zu einer Dringlichkeitssitzung per Videoschaltung zusammen, um gemeinsame Schlüsse aus den Ereignissen in Ceuta zu ziehen.
1: US-Präsident Trump hat eine Fortsetzung der Seeblockade gegen den Iran bekannt gegeben. Die US-Armee werde die iranischen Häfen so lange blockieren, bis es ein Abkommen oder eine vollständige Kapitulation des Iran gebe, erklärt Trump. Der Iran hatte zuvor betont, dass bisher keine neuen Verhandlungen mit den USA geführt würden. Von sinkenden Pegeln und Niedrigwasser ist mittlerweile auch die deutsche Binnenschifffahrt betroffen, insbesondere am Rhein. In Köln wurde am Wochenende mit 67 Zentimetern der niedrigste Pegel seit Beginn der Aufzeichnungen gemessen. Das hat auch Folgen für die deutsche Wirtschaft. Aus Deutschland Andreas Pfeiffer.
3: An den Ufern des Rheins sind die Rekordwerte des Jahres 2018 längst unterschritten. 44% der Messstellen entlang des Flusses weisen extrem niedriges Wasser aus. Die Folgen benennt Markus Erdmann von der Deutschen Wasserstraßen- und Schifffahrtsverwaltung.
4: Schiffe können aufgrund der niedrigen Wasserstände nicht mehr voll beladen fahren. Man müsste mehr Schiffe mit weniger Beladung einsetzen. Dadurch werden die Transporte selbstverständlich dann auch teurer und aufwendiger.
3: Wenn das so bleibt, würde die deutsche Wirtschaft zwischen Juli und September bis zu 0,2% des Bruttoinlandsproduktes verlieren. Die Finanzmittel für eine lange geplante Fahrrinnenvertiefung des Rheins sind bereits versickert.
1: Die Passagierzahlen an Österreichs Flughäfen sind im ersten Halbjahr zurückgegangen. Das teilt die Arbeitsgemeinschaft österreichischer Verkehrsflughäfen mit. Demnach ist die Zahl der Reisenden an den 6 Verkehrsflughäfen auf 16,4 Millionen im ersten Halbjahr heuer zurückgegangen, nach 16,8 Millionen im gleichen Zeitraum im letzten Jahr. Grund dafür sei vor allem die aktuelle geopolitische Lage, heißt es. Das waren die Nachrichten mit Konstantin Hahn. Zum Wetter.
5: Die Nacht verläuft meist trocken und klar, die letzten Schauer und Gewitter gingen ab. Es bleibt ungewöhnlich warm, speziell im Flachland gibt es verbreitet eine Tropennacht. Die Temperaturen sinken nicht unter 24 bis 12 Grad. Morgen Dienstag und am Mittwoch legen die Temperaturen noch ein bisschen zu. Wir erwarten zahlreiche Hitzerekorde, Höchstwerte zwischen 30 und 38, im Osten stellenweise sogar um oder etwas über 40 Grad. Dazu scheint bei heißem Südwind die meiste Zeit die Sonne, nur im Berg- und Hügelland bilden sich an den Nachmittagen ein paar Gewitter. So viel zum Wetter von Michael Mattern.
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1: Es ist Dienstag, der 4. August. Im Nachrichtenstudio ist Konstantin Hahn. Ein Budgetloch im Insolvenzentgeltfonds sorgt seit Wochen für politische Debatten. Der Fonds springt bei Firmenpleiten ein und übernimmt dann offene Ansprüche der Beschäftigten, also Löhne, Gehälter und Abfertigungen. Allerdings geht dem Fonds nächstes Jahr das Geld aus. Eine absehbare Entwicklung, wie Felix Nowak berichtet.
2: Verantwortlich für das Budgetloch sind sowohl gestiegene Ausgaben als auch gesunkene Einnahmen. So hat es in den vergangenen Jahren viele Firmenpleiten gegeben. Dadurch hat der Fonds mehr Geld an betroffene Arbeitnehmer ausgezahlt. Im Vorjahr waren das mehr als 300 Millionen Euro. Gleichzeitig waren die Einnahmen relativ gering. Sie stammen aus Beiträgen der Unternehmen, die über mehrere Jahrzehnte hinweg immer weiter gekürzt worden sind. Zuletzt vor etwa 5 Jahren. Der damalige Arbeitsminister Kocher, ÖVP, hat das mit hohen Rücklagen des Fonds begründet.
3: Wir können jederzeit den Beitrag wieder erhöhen. Das müssten wir auch laut Gesetz, wenn die Rücklagen sich drastisch reduziert würden.
2: Jetzt sind die Rücklagen praktisch aufgebraucht. Eine Erhöhung ist für ÖVP und NEOS aber politisch kaum möglich, denn dadurch würden die Lohnnebenkosten wieder steigen und gerade die will man derzeit senken.
1: Die EU-Innenministerinnen und Minister kommen heute zu einer Dringlichkeitssitzung per Video zusammen. Dabei geht es um die weitere Vorgehensweise nach dem Massenansturm von Migranten auf die spanische Exklave Ceuta in Nordafrika. Zahlreiche EU-Länder, darunter auch Österreich, hatten die Sitzung und Konsequenzen für Spanien gefordert. EU-Kommissionspräsidentin Ursula von der Leyen hatte gestern bereits ein geschlossenes europäisches Vorgehen zur Stärkung der EU-Außengrenzen gefordert. Der bekannte russische Oppositionelle Boris Nadeschdin ist nach Paris geflohen. Das hat er gestern selbst mitgeteilt. Nadeschdin, der offen gegen den russischen Angriffskrieg gegen die Ukraine auftritt, war in Russland zum ausländischen Agenten erklärt und vorübergehend festgenommen worden. Aus Moskau, Carola Schneider.
4: Mit einer Videobotschaft auf Telegram meldet sich Boris Nadeschdin bei seinen Anhängern. Es gibt gute Nachrichten, ich lebe und bin in Freiheit, aber leider nicht in Russland. Aufgenommen wurde das Video vor dem Eiffelturm in Paris. Noch vor kurzem sammelte der liberale Oppositionelle in seinem Wahlbezirk bei Moskau Unterstützungsunterschriften, um bei der russischen Parlamentswahl im Herbst antreten zu können. Als Kandidat, der offen gegen den Krieg gegen die Ukraine auftritt. Dem sahen die russischen Behörden nicht lange zu. Sie erklärten Nadeschdin zum ausländischen Agenten. Damit ist ihm jegliche politische Tätigkeit in Russland verboten. Zudem wurde Nadeschdin vorübergehend festgenommen. Jetzt hat der Oppositionelle aus Gründen seiner Sicherheit Russland verlassen. Wie viele andere Kreml-Kritiker, die wegen der politischen Verfolgung unter Putins Regime ins Exil gezwungen wurden.
1: Die Autobauer Dacia und Ford haben in Rumänien wegen eines drohenden Stromengpasses ihre Produktion gestoppt. Die Werke sollen 2 Wochen lang stillstehen, teilt die rumänische Regierung mit. Auslöser der Stromkrise in Rumänien sind die extrem niedrigen Wasserstände, vor allem der Donau. Unter anderem wurde einer der beiden Reaktoren des rumänischen Atomkraftwerks abgedreht, weil nicht mehr genug Wasser für die Kühlung durch die Donau fließt. Im Weltfußball spitzt sich der Machtkampf zwischen UEFA und FIFA weiter zu. Nach dem gescheiterten WM-Milliardenprojekt von FIFA-Präsident Gianni Infantino droht der Europäische Fußballverband jetzt mit rechtlichen Schritten. Christoph Ott.
5: Die UEFA fordert Gianni Infantino und den Weltverband FIFA laut Medienberichten in einem Schreiben auf, sämtliche Unterlagen rund um das geplante Projekt zu sichern und nicht zu vernichten. Gleichzeitig prüft der Europäische Fußballverband rechtliche Schritte, ein Schiedsverfahren und Beschwerden bei den zuständigen Behörden. Hintergrund ist Infantinos Plan, 20% der geplanten Tochtergesellschaft FIFA Forward Enterprise, kurz FFE, an private Investoren zu verkaufen. Dort sollten die kommerziellen Rechte der Männer- und Frauen-WM sowie der Club-WM gebündelt werden. Das Vorhaben ist nach massivem Widerstand mehrerer Kontinentalverbände gescheitert. Die FIFA musste daraufhin den Investorendeal schließlich zurückziehen. Die UEFA wirft Infantino mangelnde Transparenz und schlechte Verbandsführung vor und hat ihm bereits öffentlich das Vertrauen entzogen. Laut internationalen Medien wird außerdem schon über mögliche Nachfolger von Infantino spekuliert.
1: Das waren die Nachrichten mit Konstantin Hahn. Und jetzt zum Wetter.
6: Der heutige Dienstag bringt den nächsten Höhepunkt dieser Rekordhitzewelle. Die Temperaturen erreichen 31 bis 38, im Osten vereinzelt 40, wenn nicht sogar 41 Grad. Das wäre dann der heißeste Tag seit Messbeginn im Jahr 1767. Dazu ist es bei lebhaftem Südwind meist wieder strahlend sonnig. Nur im Berg- und Hügelland wird es am Nachmittag stellenweise gewittrig. Morgen Mittwoch noch einmal ähnlich heiß mit viel Sonne und nur wenigen Gewittern. Von Donnerstag auf Freitag geht die Hitzewelle aber überall zu Ende. So viel zum Wetter von Michael Mattern.
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1: Im Studio Laura Graf. Es ist 1 Uhr. Der niedrige Wasserstand der Donau sorgt nicht nur für Probleme bei der Stromerzeugung, sondern auch beim Schiffstourismus. Die Ausflugsschiffe können derzeit nicht überall anlegen, berichtet Sebastian Rosenauer.
2: Besonders betroffen ist die Wachau. Hier hat die Donau teilweise historische Tiefststände erreicht. Etwa bei der Messstation in Kienstock, sagt Johannes Kammerer vom Schifffahrtsunternehmen Blue Danube.
3: Also ein durchschnittlicher Wasserstand in der Wachau am Pegel Kienstock bewegt sich irgendwo zwischen 250 und 300 Zentimeter. Und zurzeit haben wir knapp über 100.
2: Die klassische Wachau-Durchfahrt fällt daher aus. Dafür gibt es Sonderfahrten ins Nibelungengau und nach Weißkirchen. Auch die Fähren zwischen Wien und Bratislava fahren nicht. Hier gibt es als Alternative Fahrten zwischen Wien und Dürnstein, sagt Kammerer.
3: Ja, wir versuchen es eben mit Alternativrouten ein wenig abzufangen, dass es uns wirtschaftlich nicht allzu sehr trifft. Aber es wird uns natürlich treffen.
2: Die Ausnahmesituation auf der Donau wird wohl noch andauern, zumindest solange der Regen ausbleibt.
1: Nach dem Flüchtlingsansturm auf die spanische Exklave Ceuta herrscht dicke Luft zwischen den EU-Staaten. Viele Länder haben Spanien für seine Migrationspolitik kritisiert. Kommissionspräsidentin Ursula von der Leyen ist darum bemüht, die Wogen zu glätten, bevor heute die EU-Innenministerinnen und Minister per Videoschaltung beraten. In Brüssel, Verena Sophie Meyer.
4: Zwischen den EU-Staaten ist Streit ausgebrochen nach den Ereignissen in Ceuta, dem kleinen Fleck Spanien in Nordafrika. Spaniens Innenminister wird von seinen Amtskolleginnen und Kollegen deshalb Solidarität einfordern. Einerseits soll es bei dem Treffen um verstärkten Grenzschutz gehen. Die EU-Kommissionspräsidentin hat Spanien und auch Marokko Geld und technische Hilfe in Aussicht gestellt. Allerdings ist die Landgrenze zwischen Marokko und Ceuta schon militärisch hochgerüstet, mit einem Doppelzaun, Stacheldraht, Kameras und Sensoren. Deshalb geht es wohl in Richtung einer schwimmenden Seeblockade. Italien und Österreich drängen auch auf andere Verschärfungen, auf den schnellen Bau von Abschiebezentren und Asylverfahren außerhalb der EU. Laut Innenminister Gerhard Karner würde damit der Schleppermafia das Geschäft abgegraben.
1: Nur mehr 35% der US-Amerikanerinnen und Amerikaner sind zufrieden mit Donald Trumps Arbeit als Präsident. Das zeigt jetzt eine neue Umfrage von Reuters und Ipsos. Damit sind die Zufriedenheitswerte von Trump seit dem vergangenen Monat noch einmal um 2 Prozentpunkte gesunken. Und jetzt zum Wetter mit Michael Matan.
5: Schon gestern gab es über 50 Hitzerekorde für August sowie die höchste je in Wien gemessene Temperatur. Und heute wird es noch ein bisschen heißer. Wir erwarten Höchstwerte zwischen 31 und 38, im Osten vereinzelt sogar etwas über 40 Grad und damit einen neuen Österreich-Rekord. Dazu scheint bei heißem Südwind die meiste Zeit die Sonne, nur im Berg- und Hügelland bilden sich am Nachmittag ein paar Gewitter. Morgen Mittwoch noch einmal überwiegend sonnig mit nur wenigen Gewittern und rekordverdächtigen Temperaturen. Von Donnerstag auf Freitag kühlt es dann aber überall ab.
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3: Studio Laura Graf, es ist 2 Uhr. Junge Mütter im Asylstatus sollen sich schneller integrieren müssen. Das fordert Sozialministerin Corinna Schumann von der SPÖ jetzt. Derzeit ist es so, dass Mütter bis zum 3. Geburtstag ihres Kindes von der Integrationspflicht ausgenommen sind. Eva Haslinger berichtet.
4: Früher raus aus der eigenen Wohnung und rein in den Deutschkurs. So könnte man den Plan von Sozialministerin Corinna Schumann, SPÖ, kurz zusammenfassen. Künftig sollen junge Mütter im Asylstatus schon ab dem 2. Geburtstag ihres Kindes an verpflichtenden Integrationsmaßnahmen teilnehmen müssen. Derzeit müssen sie das erst ab dem 3. Geburtstag. Aus dem Büro von Integrationsministerin Claudia Bauer, ÖVP, heißt es dazu, derzeit werde über ein neues Integrationspflichtengesetz verhandelt. Dieses sehe Maßnahmen für Frauen mit Kindern, egal welchen Alters, vor. Die Neos finden, dass Integration ab dem ersten Tag passieren müsse. Gemischt die Reaktionen aus den Reihen der Opposition. Die Grünen sehen den Vorstoß prinzipiell positiv, fordern allerdings ein entsprechendes Kursangebot. Für die Freiheitlichen ist der Vorschlag reine Augenauswischerei und billiger Scheinaktivismus.
3: 6 Wochen nach dem Doppelerdbeben in Venezuela ist die Zahl der Toten auf mehr als 6.000 gestiegen. Das hat der Parlamentspräsident vor kurzem mitgeteilt. Immer noch wird in den Trümmern nach Menschen gesucht. Experten schätzen, dass bei den Beben der Stärke 7,2 und 7,5 10.000 Menschen ums Leben gekommen sein könnten. Der neue Spider-Man-Film legt in den USA den erfolgreichsten Kinostart aller Zeiten hin. Am ersten Wochenende sind für Spider-Man A Brand New Day Tickets im Wert von 360 Millionen US-Dollar verkauft worden. Sebastian Rosenauer.
5: Mit nur 3 Millionen US-Dollar Vorsprung überholt Spider-Man den bisherigen Rekordhalter Avengers Endgame. Zuerst hat es nicht danach ausgesehen, dass der Rekord gebrochen wird, aber am Sonntag sind dann offenbar doch noch mehr Leute ins Kino gegangen als erwartet. Mitverantwortlich für den Erfolg ist sicher auch die Starbesetzung mit Tom Holland als Spider-Man.
6: My name is Peter Parker and I like a coffee.
5: Und mit Zendaya als seine Freundin.
7: Is there anything else?
5: Auch in Österreich ist der neue Spider-Man ziemlich gut angekommen. Seit dem Kinostart am Freitag haben sich schon mehr als 170.000 Menschen den Film angeschaut. Weltweit hat der neue Spider-Man am ersten Wochenende mehr als 800 Millionen Euro eingespielt. Damit hat sich der Film auch wirtschaftlich mehr als